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3: Wechselhaft ist es heute bei uns in Schleswig-Holstein. Erst gibt es zwischendurch auch mal heitere Phasen, später ziehen von der Nordsee her viele Wolken auf und dann kommt teils kräftige Schauer runter, ganz vereinzelt ist auch ein Gewitter dabei. Die Höchstwerte liegen heute bei 19 bis 20 Grad. Der RSH-3-Tage-Trend. Morgen erst Sonne und Wolken, später wird es grauer und es regnet, dazu maximal 18 Grad. Am Freitag und Samstag geht es ähnlich weiter, immer mal wieder nass und windig an der Küste.
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3: Schleswig-Holsteins bester Verkehrsservice mit KI-Unterstützung. Die Straßen sind aktuell frei, es gibt keine Staus. Staus und Blitzer meldet ihr uns kostenlos unter 08000 774 774.
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5: 3:05. Ich bin Hanna Messerschmidt. Die Regierung will etwas gegen die steigenden Spritpreise machen. Bundeskanzler Friedrich Merz sagt, wir müssen handeln. Schon bald soll ein Vorschlag dazu auf den Tisch, so Merz.
6: Wir werden auf Preistreiberei reagieren. Wir haben dazu das Kartellamt mit einer entsprechenden Missbrauchsaufsicht ausgestattet. Aber wir spüren auch, dass das nicht reicht. Die Lage im Mittleren Osten eskaliert. Die Energiepreise, die Spritpreise an den Zapfsäulen steigen. Für viele Menschen, die täglich das Auto brauchen, ist eine Belastungsgrenze erreicht.
5: Die Spritpreise gehen in Deutschland weiter durch die Decke. Ein Liter Diesel hat am Mittag rund 2,60 Euro gekostet. Bei einem Messerangriff in Neumünster ist eine Frau am frühen Nachmittag verletzt worden. Die Polizei konnte direkt am Tatort einen 35 Jahre alten Verdächtigen festnehmen. Ob sich der Mann und die Frau kennen, dazu machten die Ermittler noch keine Angaben. Auch ein mögliches Motiv ist bislang unklar. Die Frau schwebt nach Angaben der Polizei nicht in Lebensgefahr. Der Tatort in der Göbenstraße wurde zwischenzeitlich weiträumig abgesperrt. Organisierte Kriminalität wird in Deutschland immer mehr zum Geschäft mit Gewalt. Das geht aus einem aktuellen BKA-Bericht hervor. Innenminister Dobrindt warnt vor sogenannten Dienstleistungen für kriminelle Gruppen. Dabei würden auch Minderjährige als Wegwerftäter angeworben und für Verbrechen eingesetzt. Dadurch hat sich auch die Ermittlungsarbeit verändert, sagt BKA-Chef Münch.
7: Es ist nicht mehr nur die Frage, wer hat die Tat begangen, sondern wer hat sie bestellt, wer hat sie vermittelt, wer hat sie finanziert, wer profitiert davon. Diese Fragen kommen heute dazu, wenn Sie ermitteln.
5: Ticketkontrollen könnten an großen Bahnhöfen künftig schon vor dem Bahnsteig kommen und nicht erst im Zug. Verkehrsminister Bilger hält das im Fernverkehr grundsätzlich für sinnvoll. In anderen Ländern kommt man teils nur mit Ticket ans Gleis. Einfach übertragen lasse sich das aber nicht, sagte er den Funke-Zeitungen. Jürgen Klopps erste Kadernominierung als Bundestrainer nimmt Form an. Vor der offiziellen Bekanntgabe morgen steht laut Kicker fest, Köln-Shootingstar Said Elmada steht im Kader für die vier Nations League-Spiele. Hoffenheims Torhüter Oliver Baumann gehört dagegen nicht zum Aufgebot.
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8: Wechselhaft ist es heute bei uns in Schleswig-Holstein. Erst gibt es zwischendurch auch mal heitere Phasen, später ziehen von der Nordsee her viele Wolken auf und dann kommt teils kräftige Schauer runter, ganz vereinzelt ist auch ein Gewitter dabei. Die Höchstwerte liegen heute bei 19 bis 20 Grad. Der RSH-3-Tage-Trend. Morgen erst Sonne und Wolken, später wird es grauer und es regnet, dazu maximal 18 Grad. Am Freitag und Samstag geht es ähnlich weiter, immer mal wieder nass und windig an der Küste.
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8: Schleswig-Holsteins bester Verkehrsservice mit KI-Unterstützung. Es rollt im Moment, die Straßen bei uns in Schleswig-Holstein sind frei. Staus und Blitzer meldet ihr uns kostenlos unter 08000 774 774.
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2: Wechselhaft ist es heute bei uns in Schleswig-Holstein. Erst gibt es zwischendurch auch mal heitere Phasen, später ziehen von der Nordsee her viele Wolken auf und dann kommt teils kräftige Schauer runter, ganz vereinzelt ist auch ein Gewitter dabei. Die Höchstwerte liegen heute bei 19 bis 20 Grad. Der RSH-3-Tage-Trend. Morgen erst Sonne und Wolken, später wird es grauer und es regnet, dazu maximal 18 Grad. Am Freitag und Samstag geht es ähnlich weiter, immer mal wieder nass und windig an der Küste.
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2: Schleswig-Holsteins bester Verkehrsservice mit KI-Unterstützung. Im Moment ist alles frei auf den Straßen bei uns in Schleswig-Holstein. Es gibt keine Staus. Staus und Blitzer meldet ihr uns kostenlos unter 08000 7.

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7: 5:04. Ich bin Hanna Messerschmidt. Guten Morgen. Autofahrer in Deutschland werden darauf schon lange gewartet haben. Wegen der steigenden Spritpreise soll es neue Entlastungen geben. Das hat Kanzler Merz angekündigt. Wie die aussehen, ließ er offen. Merz will aber sehr bald Details dazu nennen. Die Möglichkeiten für Entlastungen dürften dabei begrenzt sein, sagte uns Jens Beusen-Hogrefe vom Kiel-Institut für Weltwirtschaft.
8: Große Sprünge sind da nicht möglich. Man wird also dann, wenn man hier wirklich was machen wollte, andere Einnahmen entweder generieren müssen oder Ausgaben streichen. Aber ich glaube, das ist politisch auch wenig attraktiv. Deswegen glaube ich kaum, dass die öffentliche Hand sehr viele Möglichkeiten hat, wenn sie nicht gegen die Verfassung verstoßen möchte, gegen die Vorgaben der Schuldenbremse, hier große Entlastungen in Aussicht zu stellen.
7: In Schleswig-Holstein hat es erneut eine Messerattacke gegeben. In Neumünster soll ein 35-Jähriger am frühen Nachmittag auf eine Frau losgegangen sein und auf sie eingestochen haben. Finn Riebesel, Freundlieb.
9: Die Frau wurde verletzt, es besteht aber glücklicherweise keine Lebensgefahr. Der Mann wurde noch am Tatort festgenommen. Zu den Hintergründen hat die Polizei aber noch keine Infos rausgegeben. Erst letzte Woche hatten brutale Angriffe mit einem Messer bzw. einer Machete in Ratzeburg und Ahrensburg das Land erschüttert. Dabei starb eine Frau, zwei Menschen wurden teils lebensgefährlich verletzt. Die Tatverdächtigen sind mittlerweile in der Psychiatrie.
7: Die organisierte Kriminalität ist in Deutschland weiter auf dem Vormarsch. Laut BKA gab es im letzten Jahr fast 700 Verfahren mit knapp 8000 Verdächtigen. So viele waren es seit 5 Jahren nicht mehr. Das meiste Geld verdienen die Gruppen mit Drogen. Wie gesund sind die Pflanzen auf der Erde? Das will die Europäische Weltraumagentur ESA mit einem neuen Satelliten überwachen. Flex ist jetzt ins Weltall gestartet und misst Rotlicht, das Pflanzen bei der Photosynthese ausstrahlen. So soll quasi hineingeschaut werden, um zu erkennen, welche Probleme es gibt. Katrin Molch von der ESA sagte im ZDF.
10: Je nachdem, um was es für einen Stress es sich handelt, handelt es sich um Trockenstress oder einen Stress durch zu viel oder zu wenig Nährstoffe, können wir dem Landwirt zum Beispiel Ratschläge an die Hand geben, dass er mehr wässern soll oder dass er mehr oder weniger Dünger einsetzen soll. Genauso bei Waldflächen, wenn die bewirtschaftet sind, kann man da auch entsprechende Ratschläge geben.
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11: Wechselhaft ist es heute bei uns in Schleswig-Holstein. Erst gibt es zwischendurch auch mal heitere Phasen, später ziehen von der Nordsee her viele Wolken auf und dann kommt teils kräftige Schauer runter, ganz vereinzelt ist auch ein Gewitter dabei. Die Höchstwerte liegen heute bei 19 bis 20 Grad. Der RSH-3-Tage-Trend. Morgen erst Sonne und Wolken, später wird es grauer und es regnet, dazu maximal 18 Grad. Am Freitag und Samstag geht es ähnlich weiter, immer mal wieder nass und windig an der Küste.
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11: Schleswig-Holsteins bester Verkehrsservice mit KI-Unterstützung. Es rollt im Moment, die Straßen bei uns in Schleswig-Holstein sind frei. Staus und Blitzer meldet ihr uns kostenlos unter 08000 774 774.
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2: Wechselhaft ist es heute bei uns in Schleswig-Holstein. Erst gibt es zwischendurch auch mal heitere Phasen, später ziehen von der Nordsee her viele Wolken auf und dann kommt teils kräftige Schauer runter, ganz vereinzelt ist auch ein Gewitter dabei. Die Höchstwerte liegen heute bei 19 bis 20 Grad. Der RSH-3-Tage-Trend. Morgen erst Sonne und Wolken, später wird es grauer und es regnet, dazu maximal 18 Grad. Am Freitag und Samstag geht es ähnlich weiter, immer mal wieder nass und windig an der Küste.
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2: Schleswig-Holsteins bester Verkehrsservice mit KI-Unterstützung. Im Moment ist alles frei auf den Straßen bei uns in Schleswig-Holstein. Es gibt keine Staus. Staus und Blitzer meldet ihr uns kostenlos unter 08000 774 774.
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7: 5:05. Ich bin Hanna Messerschmidt. Guten Morgen. Für die Menschen in Deutschland soll es wegen der weiter steigenden Spritpreise neue Entlastungen geben. Das hat Bundeskanzler Friedrich Merz angekündigt. Für viele Menschen, die täglich das Auto brauchen, sei eine Belastungsgrenze erreicht, so Merz.
8: Wir stehen dazu deshalb in engem Austausch in der Bundesregierung und mit den Ländern. Und ich bin der Meinung, dass wir handeln müssen. Das genaue Instrumentarium steht noch nicht fest. Sie können aber davon ausgehen, dass wir sehr bald einen Vorschlag dazu vorlegen werden.
7: Die Spritpreise kennen aktuell nur eine Richtung, nach oben. Am Mittag ging es wieder rauf, auf rund 2,60 Euro für den Liter Diesel. Bei einem Messerangriff in Neumünster ist eine Frau am frühen Nachmittag verletzt worden. Die Polizei konnte direkt am Tatort einen 35 Jahre alten Verdächtigen festnehmen. Ob sich der Mann und die Frau kennen, dazu machten die Ermittler noch keine Angaben. Auch ein mögliches Motiv ist bislang unklar. Die Frau schwebt nach Angaben der Polizei nicht in Lebensgefahr. Der Tatort in der Göbenstraße wurde zwischenzeitlich weiträumig abgesperrt. Die CDU-Spitze kommt am Wahlsonntag zu einer Krisensitzung zusammen. Dabei geht es auch um die Zukunft von Friedrich Merz. Einzelheiten von Eva-Maria Wölfel.
9: Der Kanzler und CDU-Chef will mit dem Parteipräsidium über die Landtagswahlergebnisse in Berlin und Mecklenburg-Vorpommern beraten. Da dürfte dann auch deutlich werden, wie es mit dem Rückhalt so aussieht. Die Umfragen sehen für die CDU alles andere als rosig aus. Seit der Wahlniederlage in Sachsen-Anhalt reißt auch die innerparteiliche Kritik an Merz nicht ab. Namhafte CDU-Politiker sind dem Kanzler zuletzt aber auch schon zur Seite gesprungen und haben ein Ende der Personaldebatte gefordert.
7: Gratis mit dem Zug zwischen Deutschland und Polen reisen, das können bald 60.000 junge Erwachsene. Dafür werden jetzt wieder kostenlose Tickets vergeben. Bewerben können sich 18- bis 27-Jährige bei der Deutschen Bahn. Der Freundschaftspass gilt für Reisen ab November und umfasst mehrere Reisetage in Polen sowie die Hin- und Rückfahrt. Nach seiner Degradierung bei der WM kommt der nächste Rückschlag für Oliver Baumann in seiner Nationalmannschaftskarriere. Laut Kicker wird der Hoffenheimer nicht von Bundestrainer Jürgen Klopp für die kommenden Nations League-Spiele nominiert. Kölns Senkrechtstarter Said Elmala winkt dagegen das Debüt.
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10: Wolken gibt es heute Morgen bei uns in Schleswig-Holstein. Dazu ist die Luft erstmal noch ganz angenehm. Später geht's mit Sonne und Wolken weiter und am Nachmittag kommt von der Küste her auch mal ein Schauer runter. Dazu werden es maximal 21 bis 26 Grad. Der RSH-3-Tage-Trend. Morgen wird's wechselhaft mit Schauern, später auch länger Regen, maximal 18 Grad. Am Freitag und Samstag bleibt's unbeständig, oft wolkig und immer wieder nass.
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10: Schleswig-Holsteins bester Verkehrsservice mit KI-Unterstützung. Die Straßen sind aktuell frei, es gibt keine Staus. Staus und Blitzer meldet ihr uns kostenlos unter 08000 774 774.
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1: Ja, guten Morgen, schön, dass ihr dabei seid. Und ihr merkt, ich bin alleine hier unterwegs, muss ich an der Stelle direkt sagen. Meine liebe Kollegin Sharon hat es nach wie vor dahin gestreckt. Ja, sie hat sich im Herbst gedacht, jetzt kommt gleich hier die erste Rutsche, nehme ich mit. Ich bin Erster. Sie hängt noch am Nasenspray, was soll ich sagen? Gute Besserung dahin natürlich an alle, die gerade irgendwie schniefen und sich die ersten Viren eingefangen haben. Aber wir bleiben tapfer und wir gucken gleich übrigens nochmal zu Schleswig-Holsteins großer Vereins-Challenge. Gestern waren wir ja bei Blau-Weiß-Wesselburen, das ist ein Musikzug dort. Die brauchten 3000 Euro für neue Vereinsjacken und dann gab es sogar noch prominenten Besuch, der sie unterstützt hat. Denn ihre Aufgabe war ja 300 Mal das Schleswig-Holstein-Lied auf Musikinstrumenten spielen. Ja, und da konnte sich ein prominenter Dithmarscher es nicht nehmen lassen, vorbeizugucken. Natürlich, fanden wir ganz toll. Wer es war, gleich hier nochmal in 6 Minuten.

Kurz nach 5 in der RSH Moin Show. Matze Schmark hier, guten Morgen. Heute Single unterwegs. Sharon ist ja krank, hatte ich vorhin auch gerade erst erwähnt, also vor ein paar Minuten. Und jetzt haben sich schon die ersten von euch gemeldet, weil ich sagte, ich mache mir jetzt eine heiße Zitrone, damit auch ich fit bleibe. Ist ja tatsächlich so ein Ding, ne? Kenne ich noch von früher. Wenn man irgendwie was mit Erkältung hatte, hat man sich eine heiße Zitrone gemacht, wegen der Abwehrkräfte und so, schön Vitamin C. Und jetzt haben gerade viele geschrieben, das ist gar nicht mehr der größte Tipp, das größte Haushaltsmittel, sondern es sei wohl eher noch sowas wie Hühnersuppe. Das ist auch schon immer wohl so, aber viele schwören darauf. Problem ist jetzt nur, kurz nach 5 kriege ich jetzt hier keine Hühnersuppe hin. Das ist jetzt so ein bisschen. Also Hunger hätte ich schon drauf, würde ich auf jeden Fall machen. Aber ich habe jetzt hier keine. Der Kaffeeautomat hat leider die Taste nicht. Früher hatten wir das hier mal. Da hatten wir so einen Automaten, kennt ihr vielleicht auch noch? Aus dem Pausenraum, sowas ähnliches. Also da kann man eine Hühnersuppe raus. Das ist vorbei. Aber soll auch nach wie vor entzündungshemmend wirken. Eine Hühnersuppe kennt man ja selber, wenn man krank da liegt. Das ist so das Erste, was man vielleicht wieder essen kann, so ein bisschen, ne? Ingwertee haben auch viele geschrieben und Gurgeln. Kommt jetzt allerdings jetzt hier, ich habe ja noch keine Halsschmerzen, kommt jetzt hier auch im Radio jetzt morgens nicht so gut. Deswegen, ich lasse euch davon jetzt verschont. Aber danke euch natürlich für eure Tipps und schicke weiterhin gute Besserung an alle, die schniefen, vor allem auch an Sharon, auf dass sie die Woche nochmal wiederkommt. Und jetzt leider ohne Hühnersuppe, dafür mit starkem Kaffee weiter in den Mittwoch. Schön, dass ihr dabei seid. Und gute Besserung, habe ich schon gesagt, ne? Ja, gute Besserung an alle, die gerade schniefen.

0: Diese Hymne kennt ihr. Es ist das Schleswig-Holstein-Lied und vor ein bisschen mehr als 5 Stunden lief die auch wieder hier bei uns bei RSH. Jeden Tag um Mitternacht läuft bei uns ja das Schleswig-Holstein-Lied. Das ist Tradition bei RSH. So starten wir auch Silvester ins neue Jahr. Das kennt ihr schon. Und dieses Schleswig-Holstein-Lied, das wurde gestern ganz, ganz in die Mitte der Bühne gerückt, nämlich bei Schleswig-Holsteins großer Vereins-Challenge.
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0: Wir haben gestern Blau-Weiß-Wesselburen aufgefordert, hier in der RSH Moin Show eine Challenge zu bestehen. Es galt, das Schleswig-Holstein-Lied 300 Mal auf Musikinstrumenten zu spielen. Denn nur dann erfüllen wir den Vereinswunsch zusammen mit den Volksbanken, Raiffeisenbanken. Es ging um 3.000 Euro für neue Vereinsjacken. Ja, und dann haben die angefangen mit dem Schleswig-Holstein-Lied. Und dann gab es sogar noch prominenten Besuch. Und ich bin mal gespannt, ob ihr raushört, wer da vorbeikam.

0: Ja, ganz genau. Es war Fresh Torge. Er ist vorbeigekommen. Der Comedian und Schauspieler ist ja in Wesselburen zu Hause. Und wir sagen nochmal ganz, ganz großes Dankeschön an dich. Vor allem auch für Blau-Weiß Wesselburen. Es hat am Ende ja gereicht. Sie haben es geschafft, das Lied 300 Mal zu spielen. Und ihr habt schon gehört, Fresh Torge hat alles gegeben. Helga und Morianne hätte er ja auch noch vorbeischicken können. Seine alter Egos. Also schön, dass es geklappt hat. Zusammen sind wir Schleswig-Holstein. Und heute geht es ja schon weiter mit der nächsten Challenge. Wir sind heute in Reisdorf unterwegs, beim Reisdorfer TSV. Und was die für eine Challenge kriegen, das hört ihr alles nachher hier um 7 bei mir.
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2: 5 vor halb 6. Ich bin Holger Dilk. Guten Morgen. Schleswig-Holstein und Mecklenburg-Vorpommern bauen das erste länderübergreifende Telemedizinnetz in Deutschland auf. Es sollen alle Krankenhäuser in den beiden Ländern eingebunden werden. Dadurch bekommen Patienten schnell maximal medizinische Kompetenz, ohne standortgebunden zu sein. Die Bildung steht zum Auftakt der Landtagssitzung in Kiel im Mittelpunkt. In einer Aktuellen Stunde geht es um die Ergebnisse der letzten PISA-Studie. Hintergrund sind die schlechten Lese- und Rechenfähigkeiten der 15-Jährigen. Im internationalen Bildungsvergleich hat Deutschland so schlecht abgeschnitten wie noch nie. In Schwentinthal bei Kiel wird erneut ein Bombenblindgänger aus dem Zweiten Weltkrieg entschärft. Bis 10 Uhr müssen rund 2600 Anwohner das Gebiet rund um den Fundort verlassen haben. Es handelt sich um eine 500 Pfund schwere englische Fliegerbombe, bei der der Heckzünder beschädigt ist. Mit Blick auf die hohen Spritpreise setzt Wirtschaftsministerin Reicher auf direkte Zahlungen, um einkommensschwache Haushalte zu entlasten. Einen Preisdeckel und eine Übergewinnsteuer für Mineralölkonzerne lehnt das Wirtschaftsministerium ab und warnt vor Versorgungsengpässen.
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3: Viele Wolken gibt es heute Morgen noch bei uns in Schleswig-Holstein, teilweise aber auch schon einen freien Blick. Wenn wir so in den Süden Schleswig-Holsteins gucken, da kommt auch gerade noch ordentlich Wasser runter. Das ist aber eher so die Grenze Richtung Meck-Pomm und Richtung Niedersachsen, also eher Südholstein, da wo noch ein bisschen Regen runterkommt oder dann auch teilweise im Speckgürtel von Hamburg noch etwas kräftiger. Aber heute über den Tag gucken wir, dass sich das Ganze wieder ein bisschen mehr mit Sonne mixt und es vielleicht auch mal hier und da trocken bleibt. Also eigentlich noch ganz angenehm von der Luft her. Wir kriegen bis zu 20 Grad, das kann man auch eigentlich mitnehmen, würde ich mal sagen. Und dann kann es in der Richtung späten Nachmittag aber auch nochmal hier und da wieder einen Schauer geben. Aktuell liegen wir temperaturtechnisch in Kiel an der Hörn bei 15 Grad, Heide am Marktplatz 14 und am Nordertor in Flensburg haben wir 13 Grad gemessen. Der RSH 3-Tage-Trend, morgen wird es wechselhaft mit Schauern, später auch länger Regen, maximal dann nur noch 18 Grad und der Freitag und Samstag bleibt eher unbeständig, da wird es auch immer wieder mal nass.
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3: Schleswig-Holsteins bester Verkehrsservice. Achtung Autofahrer, wir haben Reifenteile auf der A7 Flensburg Richtung Hamburg zwischen Schleswig, Jagel und Aufschlag. Da vorsichtig fahren. Dann haben wir die A20 Rostock Richtung Lübeck. Höhe der Auffahrt Groß-Saarau steht ein defekter LKW. Und dann geht's noch auf die B200. Die wird nämlich in Richtung Husum, also Flensburg Richtung Husum, mit der Abfahrt Flensburg-Rude ab 8 Uhr gesperrt. Bis heute Abend, also die Abfahrt Flensburg-Rude könnt ihr dann nicht nutzen, aber eben drumherum. Und dann haben wir noch eine Meldung von der B76 Eutin Richtung Lübeck, die ist ja zwischen Scharbeutz und Timmendorfer Strand bis nächsten Samstag noch gesperrt. Wenn ihr noch was seht, Staus oder Blitzer, dann immer gerne her damit, kostenlos unter der 08000 774 774. Eine gute Fahrt.
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3: Wart ihr schon mal in Munk-Brarup? Wart ihr noch nicht in Munk-Brarup? Also da muss man allein schon einmal gewesen sein, um dieses Ortsschild zu fotografieren, weil ich finde gerade, wenn Touristen oder wenn man Verwandte im Restdeutschland hat und die kommen dann alle hierher zu uns nach Schleswig-Holstein und man zeigt ihnen mal so ein paar Orte, man fährt so ein bisschen rum und die sehen dann immer so Namen, sagen die immer, die Namen bei euch klingen so witzig. Denke ich mir immer, ja, das ist hier ganz normal. Ne? Munk-Brarup gehört zu Schleswig-Holstein wie

Schleswig-Holstein zu Munkbrarup gehört. Und wir klären aber mal, warum hat denn nun ein Ort den Namen, den er hat, wie Munkbrarup? Kollege Frank Bremser hat die Wahrheit hinterm Ortsschild für uns, gleich in dieser halben Stunde.

Guten Morgen um 6:06. Hier ist die RSH Moin Show. Matze Schmark hier. Gestern kam mal wieder so eine Push-Nachricht aufs Handy, wo man so gedacht hat, ach Mensch, das ist aber, ja, es ist einfach traurig dann manchmal so zwischendurch. Ich erinnere mich dann noch sehr an meiner Kindheit dran. Und zwar kam gestern die Nachricht, dass der Schauspieler und, ja, ich würde fast sagen Comedian Ralf Richter gestorben ist im Alter von 69 Jahren. Ich erinnere mich noch sehr gut an den Film Bang Boom Bang. Ich glaube, da war damals dieser große Aufriss und man hat diesen Kalle gespielt oder wen hat er da gespielt, glaube ich, einen, der auf dem Bau da arbeitet und dieser ganz crazy Film jedenfalls, weiß ich noch, wie wir das alles verfolgt haben. Möge er in Frieden ruhen mit 69 Jahren, das ist natürlich viel zu früh, ich glaube, da sind wir uns alle einig. Es gab ja damals auch riesen Schlagzeilen um ihn rund um diesen Film, ich glaube irgendwie auch mit einer Gefängnisstrafe und ja, das ist jetzt tatsächlich irgendwie alles nichts mehr wert. Natürlich hat man da gestern auch nochmal kurz so gedacht, Mensch, ja, kennt man natürlich und ist natürlich traurig, wenn jemand so früh gehen muss. Ich hoffe, ihr seid heute Morgen in den Tag gestartet mit vielleicht wenigstens einem netten Gedanken und vielleicht jetzt noch mit einem guten Kaffee und kommt jetzt auch weiterhin gut hoch. Ich habe jetzt neue Musik für euch, die kommt von Katy Perry. Watch It Burn, es ist gleich 6:08. Kommt gut in diesen Mittwoch mit RSH. Moin zusammen.

0: Warum heißt Preetz Preetz? Warum heißt Todesfelde Todesfelde? Oder vielleicht auch einfach, warum Flensburg Flensburg? Also vom Bier haben sie es nicht, das kam später. Damit einen schönen guten Morgen nochmal hier in der RSH Moin Show. Es ist jetzt gleich 17:45. Matze Schmark hier. Wir haben dafür hier eine neue Rubrik bei uns jeden Morgen. Und zwar die Wahrheit hinterm Ortsschild. Kollege Frank Bremser hat sich nächtelang in die Archive eingeschlossen und rausgefunden, warum unsere Orte so heißen, wie sie heißen. Und das fasst er jetzt mal wieder für uns zusammen. Heute geht's um Munk-Brarup.
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2: Wir erklären Schleswig-Holsteins Ortsnamen.
3: Munk-Brarup klingt wie der Moment, in dem ein Mönch beim Beten rülpst.
4: Bruder Ansgar, hast du schon wieder das Starkbier probiert?
3: Munk-Brarup. Der Name hat tatsächlich was mit Mönchen zu tun. Im Jahr 1209 wurde der Ort erstmals als Holdernes Brotorp erwähnt. Damals übernahmen Zisterziensermönche vom nahen Kloster Rüder die Kirche. So kam später das Munk in den Namen, das dänische Wort für Mönch.
5: Liebe Brüder, wir brauchen noch einen Ortsnamen, etwas mit den Mönchen.
4: Mönchdorf.
5: Das ist zu deutsch.
4: Munkdorf.
5: Zu verständlich.
4: Munkbras.
3: Rob.
5: Was heißt das denn?
3: Ja, keine Ahnung, ob es das einer korrekt ausgesprochen hat, sind wir mit der Kollekte durch. Und deswegen heißt der Ort heute Munk-Brarup, ein Ort mit klösterlicher Geschichte.
4: Rob.
3: Bruder Ansgar, ab morgen brauchst du nur noch Kamillentee.

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3: 5:05. Ich bin Holger Dilk. Guten Morgen. Schleswig-Holstein und Mecklenburg-Vorpommern bauen das erste länderübergreifende Telemedizinnetz in Deutschland auf. Dadurch sollen Patienten schnell maximale medizinische Kompetenz bekommen, ohne standortgebunden zu sein. Schleswig-Holsteins Gesundheitsministerin Kerstin von der Decken sagt uns mit Blick auf die aktuelle Lage:
4: Es sind immer nur punktuelle Verbindungen zwischen einzelnen Krankenhäusern. Der Vorteil von dem neuen Telemedizinwerk Nordost ist, dass dann alle Krankenhäuser miteinander verbunden sind und wir so die große Expertise von den großartigen Ärztinnen und Ärzten, die wir in beiden Ländern haben, über die gesamte Fläche von zwei Bundesländern verfügbar machen können.
3: In Schwentinthal bei Kiel wird erneut ein Bombenblindgänger aus dem Zweiten Weltkrieg entschärft. Bis 10 Uhr müssen rund 2600 Anwohner das Gebiet rund um den Fundort verlassen haben. Es handelt sich um eine 500 Pfund schwere englische Fliegerbombe, bei der Heckzünder beschädigt ist. Kanzler Merz hat mit Blick auf die hohen Spritpreise neue Entlastungen angekündigt. Die SPD fordert zum Beispiel einen Preisdeckel. Das CDU-geführte Wirtschaftsministerium ist skeptisch. Hanna Messerschmidt.
5: Ein Spritpreisdeckel, ähnlich wie der in Luxemburg, lasse sich nicht einfach auf Deutschland übertragen, hieß es am Abend. Eine Preisobergrenze könnte außerdem Investoren abschrecken und zu Engpässen bei der Kraftstoffversorgung führen. Auch eine Übergewinnsteuer für Mineralölkonzerne lehnt das Ministerium von Wirtschaftsministerin Reicher ab. Sie schlägt vor, einkommensschwache Haushalte mit direkten Zahlungen zu entlasten.
3: In ganz Europa soll es einheitliche neue Social-Media-Regeln für Kinder und Jugendliche geben. Die EU-Kommission stellt dazu heute ihre Pläne vor. Erwartet wird ein Stufenmodell. Damit das alles funktioniert, braucht es eine Altersüberprüfung. Datenschützer sehen das kritisch.
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6: Die dicke Regenfront von heute Nacht zieht gerade übers Herzogtum Lauenburg ab. Das sieht man auch hier noch auf dem Regenradar. Da ist wirklich noch dicke Regen dabei. Das ist dann aber nachher weg. Später dröppelt es aber immer wieder mal mit kleineren Gewittern eventuell auch. Auf jeden Fall kleine Schauer hier bei uns in Schleswig-Holstein. Zwischendurch auch mal ein paar sonnige Phasen bei maximal 20 Grad heute. Von denen haben wir jetzt schon 15 Grad in Bredstedt am Naturzentrum Mittleres Nordfriesland. 16 sind es in Großenbrode im Kurpark und nochmal 15 in Heidmühlen an der Kapelle. Und der RSH 3-Tage-Trend morgen wechselhaft. Abends kommt noch mal eine Rutsche Regen. Der Freitag hat auch mal längere, freundliche, trockene Abschnitte. Und Samstag geht's erstmal schön los, zieht aber später dann auch wieder ein bisschen zu. Bei maximal nur noch 19 Grad, also wieder unter die 20 gehüpft.
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6: Schleswig-Holsteins bester Verkehrsservice. Es geht auf die B76. Da läuft ja eine Baustelle, ist noch gesperrt. Und zwar zwischen Scharbeutz und Timmendorfer Strand. Das ist noch bis nächsten Samstag der Fall. Und auf der B200 gibt es auch eine Baustelle heute. Und zwar Flensburg Richtung Husum. Die Abfahrt Flensburg-Rude. Die wird ab 8 Uhr nachher gesperrt. Das Ganze soll aber nur bis heute Abend gehen. Dann ist da wieder frei. Und jetzt die meisten Blitzer. Nur bei RSH steht einer auf der B200. Quatsch. Da ist die Abfahrt gesperrt. Steht einer in Dingen, und zwar Marschstraße Richtung Edelag. Danke, Charlene, fürs Bescheid sagen. Und Tim hat einen gesehen in Neumünster. Großflecken mal wieder in der 20er-Zone. Und moin, wer ist da noch?
7: Guten Morgen, hier ist Matze.
6: Hallo.
7: Matze. Ich hätte einen Blitzer für euch auf der L184 Stockelsdorf Richtung Arnsböck. Kurz vor Arnsböck Höhe Steindamm. Fahrt Richtung Arnsböck.
6: Alles klar, sagen wir den lieben Dank. Nehmen wir den auch noch mit. Gute Fahrt euch.
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6: Am liebsten würde man ja gerade echt mit Scheuklappen an der Tankanzeige vorbeifahren. So sehr tun diese Preise gerade weh, die da stehen. Mir geht das ganz genauso, wenn ich die sehe. Wie es euch damit geht an den Zapfsäulen hier in Schleswig-Holstein und vor allem, wie das vielleicht auch schon angekommen ist, was da teilweise an Preisschüben, muss man ja sagen, zu sehen ist. Gerade wenn das 12 Uhr wird, ist ja schon so eine grausame Uhrzeit, auf die alle irgendwie bibbern. Wir haben uns das angeguckt, haben uns bei euch umgehört an der Tankstelle hier in Schleswig-Holstein. Gleich in 6 Minuten mehr zu unseren horrenden Spritpreisen momentan.

0: Diesel bei 2,60 Euro, super knapp darunter. Die Tankpreise explodieren gerade wieder, auch hier bei uns in Schleswig-Holstein. Damit euch nochmal einen trotzdem schönen guten Morgen in der RSH Moin Show. Matze Schmark hier, ja, ich fühle das auch. Also es ist für uns eben auch einfach alle alternativlos, ne? Wir müssen ja tanken. Und gerade Leute, die auf dem Land wohnen, da konnte ich auch jahrelang ein Lied von singen. Also man weiß ja, wenn man pendeln muss, wenn man Schichtarbeit hat, man muss dieses Auto benutzen, um irgendwie zur Arbeit zu kommen. Und so geht es euch da draußen momentan natürlich auch wieder, vielleicht auch heute Morgen wieder. Bis 12 versucht man irgendwie was in den Tank zu kriegen, was gerade vielleicht mal ein bisschen günstiger geworden ist. RSH Schleswig-Holstein-Reporter Fabian Pede hat sich mal bei euch in Langenhorn an der BFT-Villa-Tankstelle umgehört, wie die Preise da bei euch ankommen.
1: Ja, Sergej ist hier auch gerade, aber der hat nicht mal getankt, weil er sagt, nee, da, bei den Preisen schüttelt er mit dem Kopf, da kommst du lieber an einem anderen Tag nochmal morgens wieder, oder?
2: Ja, entweder habe ich das Glück, halt bei meinem Chef tanken zu dürfen, nach Absprache, aber ansonsten halt nur morgens, ne? Ja. Wenn überhaupt. Und ich fahre ja schon ein altes Auto, damit ich überhaupt irgendwie parat komme, aber ja.
1: Was heißt bei deinem Chef tanken?
2: Ja, wir haben einen landwirtschaftlichen Betrieb, ne? Und wenn halt was ist, dann frage ich, ob ich tanken kann, ne? Und so richtig günstig ist das auch nicht mehr.
1: Genau. Wie schränkt dich das sonst ein? Also hast du irgendwie am Fahrverhalten was verändert oder so?
2: Ja, ganz drastisch. Ja, es ist nur noch die nötigsten Fahrten. Man muss halt alles zusammenstreichen, auch Sachen für die Kinder. Ja, es geht halt nicht mehr alles. Ja. Früher hat man sich da keine Gedanken drüber gemacht, mal ein Wochenende mit den Kindern nach Dänemark zu fahren. Das überlegst du dir mittlerweile dreimal.
0: Ja, das geht natürlich auch ordentlich was in die Gedanken und vor allem geht da ordentlich was in den Tank. Danke dir, Sergej. 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

Pink und Just Like a Pill um 6:15. Ihr hört die RSH Moin Show, Matze Schmark hier. Und an der Stelle schicke ich nochmal ganz, ganz, ganz, ganz, ganz weit ausgeholte gute Besserung an meine Kollegin Sharon Hein. Die liegt nämlich flach. Die hat sich jetzt gleich gedacht, hier Herbstanfang kommen. Viren, ich bin die Erste. Gerne her damit. Nein, das hat sie natürlich nicht gesagt. Aber es hat sie erwischt. Was soll ich sagen? Und ein paar schniefen tatsächlich schon rum. Ist mir auch schon aufgefallen. Das ist vielleicht bei euch bei der Arbeit auch schon so. Und in der Kita bei unserem Lütten ist das noch nicht so richtig angekommen. Toi, toi, toi. Ich klopfe hier dreimal auf Holz, bevor da die Schniefnasen wieder losgehen und die dann eigentlich die nächsten 4 Monate durchläuft, wenn wir ehrlich sind. Aber tatsächlich geht das einigen von euch so. Und dann haben wir uns mal hier so gedacht, Mensch, wenn man sagt ja immer wieder Erkältung, ne? Also früher, Modern hat immer gesagt, zieht euch mal ein bisschen wärmer an, ihr holt euch bei dem Wind noch einen weg oder bei der Kälte. Aber die Kälte ist ja eigentlich nicht das, was uns krank macht. Geht es jetzt wirklich schon wieder los? Und was ist mit diesem Mythos, dass die Kälte uns krank macht? Das heißt ja auch Erkältung. Wir fragen einen Profi, wir fragen einen Arzt noch in der nächsten halben Stunde hier bei mir in der RSH Moin Show, woran er denn nun wirklich liegt. Und vielleicht können wir mit diesem Mythos auch endlich mal aufräumen. Bis dahin habe ich Tom Gregory für euch und Small Steps. Bleibt gesund und wenn ihr auch gerade vielleicht angekränkelt seid, dann gute Besserung.

0: Guten Morgen um 22 Minuten nach 6. Ihr hört die RSH Moin Show und Grüße nach Schwentinenthal bei Kiel. Da ist ja heute ein bisschen was los, muss man sagen. Da haben viele eine Nachricht gekriegt. Da wird heute eine 250 Kilo Fliegerbombe entschärft. Dafür müssen über 2.500 Menschen bis 10 Uhr aus ihren Häusern und Wohnungen. Aber für Schleswig-Holsteins große Vereinschallenge die Entwarnung. Der Bereich, wo wir heute sind, beim Reisdorfer TSV, der ist nicht betroffen. Wünschen natürlich allen anderen und vor allem auch dem Kampfmittelräumdienst, dass da nachher alles glatt geht. Gut, dass es solche Menschen gibt. Ne? Mehr zu der Bombenentschärfung in Schwentinenthal hört ihr nämlich gleich auch in den RSH-Nachrichten. Um 6:35 mit Kollege Holger Dick.
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2: 5 vor halb 7. Ich bin Holger Dilk. Guten Morgen. Schleswig-Holstein und Mecklenburg-Vorpommern arbeiten künftig bei der Telemedizin zusammen. An das neue Telemedizinnetz Nordost werden alle Krankenhäuser beider Länder angeschlossen. Dadurch soll medizinische Expertise über Landesgrenzen hinaus schnell verfügbar sein. Das Projekt ist deutschlandweit einmalig. Ein Blindgänger aus dem Zweiten Weltkrieg wird heute in Schwentinthal bei Kiel entschärft. Die 250 Kilogramm schwere Fliegerbombe britischer Bauart war auf einem Acker entdeckt worden. Über 2.500 Menschen müssen bis 10 Uhr ihre Häuser und Wohnungen verlassen. Kanzler Merz hat mit Blick auf die hohen Spritpreise neue Entlastungen angekündigt. Die SPD fordert zum Beispiel einen Preisdeckel. Das Wirtschaftsministerium ist aber skeptisch. Auch eine Übergewinnsteuer für Mineralölkonzerne lehnt die zuständige CDU-Ministerin Reiche ab. Und jetzt Meldungen aus der Region.
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3: Ich bin Christiane Hampe. Nach einer Serie von Überfällen auf Tankstellen Anfang des Jahres im Kreis Steinburg und im Kreis Rendsburg-Eckernförde hat die Polizei die mutmaßlichen Täter jetzt dingfest gemacht. Die Ermittler hatten auch mit Fotos nach ihnen gefahndet. Bei Durchsuchungen jetzt wurden Beweismittel festgestellt. Die 18 und 19 Jahre alten Verdächtigen sollen innerhalb mehrerer Wochen Tankstellen in Schenefeld, Stavstedt und Hohenweststedt überfallen haben. Wer in Kiel und Neumünster auf den Bus angewiesen ist, muss sich am kommenden Montag wieder eine Alternative suchen. Einen Tag vor der neuen Verhandlungsrunde mit den Arbeitgebern hat Verdi erneut zum Warnstreik aufgerufen. Die Gewerkschaft fordert 6,5% mehr Geld und auch ein Extra für Verdi-Mitglieder.
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4: Ja, ein bisschen Restregen ist noch übrig bei uns in Schleswig-Holstein, aber diese dicke Regenfront von heute Nacht, die auch ordentlich gegrummelt hat, ich habe das auch blitzen sehen irgendwie, das zieht gerade ab in Richtung Mecklenburg-Vorpommern, Niedersachsen da runter, es dröppelt aber später immer noch mal wieder ein kleines bisschen, können auch einzelne Schauer mal wieder dabei sein heute über den Tag, auch vielleicht das ein oder andere kleine Gewitter. Es ist aber zwischendurch auch wirklich richtig schön sonnig. Ich habe heute Morgen auch schon Sterne gesehen, nicht weil ich auf die Schnauze gefallen bin, sondern weil da oben die Sterne zu sehen sind. Also die Sonne kommt auch ab und zu mal raus. Das Ganze heute aber bei bis zu 20 Grad. Wir gucken jetzt mal auf die aktuellen Temperaturen. Ja, guck mal, wir haben schon 15 in Dreier beim Autohaus, 14 sind es in Passade am Hundestrand und 14 nochmal in Hamfelde an der Mühlenbeek. Und der RSH 3-Tage-Trend morgen wechselhaft. Abends kommt auch nochmal eine Rutsche Regen runter. Freitag dann auch mal wieder länger freundlich und auch mal trocken. Und Samstag geht es erst schön los, dann zieht es aber wieder zu. Wird auch wieder wechselhaft bei maximal 19 Grad.
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4: Schleswig-Holsteins bester Verkehrsservice. Achtung, Autofahrer, die A7 Flensburg Richtung Hamburg zwischen Tarp und Jalmar-Mohr. Da stehen Rehe auf der Straße. Fahrt da ganz besonders vorsichtig. Und zwischen Jahrsdorf und Kremersdorf haben wir auch gerade Rehe auf dem Grünstreifen umherlaufen. Also klar, das ist wieder die Zeit, ne? Fahrt vorsichtig, was das angeht, damit Mensch und Tier nichts passiert. 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Da hatte ich Matze gerade schon dran.
5: Stockelsdorf Richtung Arnsböck. Kurz vor Arnsböck Höhe Steindamm. Fahrt Richtung Arnsböck.
4: Alles klar, also Arnsböck-Steindamm ortseinwärts, noch vorm Ortsschild 70, danke Matze. Dann Dingen, Marstraße bei euch, Richtung Endelag steht auch einer, den hat Charlene gesehen. Und Neumünster, Großflecken, 20 sind da ja erlaubt, danke Tina, der steht also auch immer noch.
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4: So, es ist ja nicht nur herbstlich draußen, auch wenn wir gestern noch mal einen schönen warmen Tag hatten. Es ist auch wieder Spinnenzeit in Schleswig-Holstein. Die Schnaken fliegen umher, aber auch vor allem die Spinnen kommen rein. Die Achtbeiner machen sich es gerade wieder gemütlich in unseren Fenstergiebeln, in den Carports. Irgendwo da, wo Licht ist, im schlimmsten Fall sogar im Schlafzimmer, würde ich jetzt sagen. Ich kann die Dinger ja nicht haben, ne? Es ist nach wie vor, also man kann noch so erwachsen sein. Wenn man Spinnen nicht mochte, dann macht man sie auch als Erwachsener nicht. Und mein Kollege von der Welt in 30 Sekunden, der weiß, das geht vielen so.
6: Jeder versucht auf seine Weise, die Spinne loszuwerden. Die

0: einen mit dem Staubsauger, die anderen setzen sie behutsam vor die Tür und die ganz Ängstlichen versuchen es mit Reden.
1: Ja, welche Worte gegen Spinnen helfen sollen, ihr hört's gleich hier in dieser halben Stunde.

0: Liebe Grüße an alle Schniefnasen da draußen bei uns in Schleswig-Holstein. Hier ist die RSH Moin Show am Mittwochmorgen, 6:06 haben wir es jetzt. Matze Schmark hier. Ja, Sharon hast ja auch erwischt und so wie ihr geht es vielen anderen auch hier bei uns im Land. Jetzt, wo es wieder ein bisschen kühler wird da draußen, ne? So ab und zu. Ich meine, gestern hatten wir auch mal einen warmen Tag, aber davor war es ja schon mal ordentlich kalt. Es wird an vielen Ecken gehustet, die Nase geschneuzt und wir wollen jetzt mal mit einem Mythos aufräumen, nämlich der Erkältung. Kommt das wirklich von kalt werden? Bei mir ist Dr. Thomas Günther, Hausarzt in Lübeck. Herr Günther, merken Sie das auch? Merken Sie bei sich in der Praxis gerade, dass die Erkältungszeit so langsam wieder losgeht? Ist Saison?
1: Ja, so allmählich kommen die ersten Erkältungserkrankungen vermehrt rein. Hält sich aber alles noch im Rahmen, das kommt erst noch.
0: Okay, alles klar. Also die richtige Welle ist natürlich noch nicht da. Aber die Tage werden jetzt ja auch merkbar wieder kürzer, also schneller dunkel und auch kälter. Macht Kälte einen eigentlich wirklich krank oder ist das ein Mythos?
1: Also die Kälte an sich macht nicht krank. In der Regel machen Viren krank. Und Erkältung heißt das so, weil man früher dachte, dass das Frösteln und die Kälte eine direkte Ursache für die Erkrankungen sind. Trotzdem passt der Name einigermaßen, weil diese Viren bleiben bei kalten Temperaturen länger infektiös. Und dann ist es halt so, dass wir in Räumen drinnen eine trockene Heizungsluft und draußen eine kalte Außenluft haben. Beide senkt die Luftfeuchtigkeit und dadurch sind die Schleimhäute anfälliger für Viren.
0: Okay, das ist natürlich auch ärgerlich, dass Viren auch noch wie Gemüse im Kühlschrank quasi bei Kälte länger frisch bleiben. Ne? Herr Günther, aber haben Sie noch einen Last-Minute-Tipp jetzt für mich? Ich meine, ich habe Sharon Montag noch getroffen. Also jetzt einfach, um möglichst lange gesund durch die kalte Jahreszeit zu kommen.
1: Halten Sie Ihre Schleimhäute feucht, also auf jeden Fall genug trinken.
0: Ja.
1: Meiden Sie möglichst Menschenansammlungen. Wenn Sie draußen sind, gut anziehen, dass Sie sich nicht erkälten. Und tun Sie was für Ihr Immunsystem. Regelmäßiger Sport an der frischen Luft ist gut. Saunagänge stärken das Immunsystem. Ernähren Sie sich gut. Also eine möglichst fleischarme Ernährung aus, also letztlich Biogemüse, Bio-Obst.
0: Okay, ja, man hat das auch alles schon mal gehört. Und trotzdem sind es immer wieder wichtige Tipps, sich das immer wieder in Erinnerung zu rufen. Ich habe auch gerade direkt schon einen Schluck getrunken, wenn Herr Doktor das sagt. Ne? Danke, Herr Dr. Günther. Also kommt bitte alle gut und möglichst virenfrei in den Herbst und allen, die leider schon krank sind. Also gute Besserung. Zusammen sind wir Schleswig-Holstein und die gute Besserung klappt umso besser mit guter Musik. Wir haben jetzt Taylor Swift für euch mit I Knew It, I Knew Ya, ist neu bei uns bei RSH. 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

0: Ich mag sie auch nicht. Und ich mag sie auch nicht gerne wegmachen. Und wenn irgendjemand im Haushalt sagt, ey, ich kann das gerne machen, dann sage ich nicht nein. Schönen guten Morgen, hier ist die RSH Moin Show, Matze Schmack hier. Es ist gleich 7:15. Ja, es geht um Spinnen. Jetzt kommen sie wieder rein, ne? Es ist die Jahreszeit, wo die Achtbeiner gerne in unsere Wohnung einziehen, ohne Miete zu zahlen. Ich kann gut drauf verzichten. Und wenn jetzt irgendeiner wieder kommt mit, ja, aber wenn du die in der Wohnung hast, dann hast du auf jeden Fall gutes Raumklima. Dann habe ich lieber schlechtes Raumklima. Ich weiß, einigen von euch spreche ich jetzt gerade aus der Seele, wenn es um die Achtbeiner geht. Sie kommen halt wieder rein und mit den Spinnen, ja, da hat es der eine ja so und der andere geht da ganz anders mit um.
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2: Im Herbst 26 ist die Welt nicht nur voller Spinner, sondern auch voller Spinnen. Und sowohl bei den Spinnern als auch bei den Spinnen in der Wohnung reagieren viele mit und andere reagieren mit
3: Schatz, mach die weg!
2: Und jeder versucht auf seine Weise, die Spinne loszuwerden. Die einen mit dem Staubsauger, die anderen setzen sie behutsam vor die Tür und die ganz Ängstlichen versuchen es mit Reden.
3: Jetzt geh mal fein raus, jetzt raus hier. Hopp, hopp, hopp, hopp, hopp.
2: Das funktioniert selten. Und es ist ja auch gar nicht schlimm, eine Spinne zu sehen. Schlimm ist es erst, wenn sie plötzlich wieder weg ist. Und du schlafen gehen willst und weißt, heute Nacht krabbelt die irgendwann auf mir rum.

0: 9 Minuten vor 7 haben wir es gleich. Es ist Mittwoch, ihr hört die RSH Moin Show, Matze Schmark hier. Immer mehr Ärzte nutzen Telemedizin für die Arbeit mit Patienten. Schleswig-Holstein und Mecklenburg-Vorpommern starten jetzt sogar ein neues Projekt und wollen ihre Telemedizinnetze verbinden. Wie das geht und was das nochmal genau ist und was es vor allem auch für Vorteile für uns mitbringt, das hört ihr alles gleich in RSH 5 vor 7, das Nachrichtenmagazin am Morgen mit Holger Dilk. Vielleicht kriegt man da wenigstens mal einen Termin. Das wäre ja mal schön, wenn ich jetzt so an Ärzte denke oder an Praxen, ist die Terminfrage ja immer so eine Sache und ich glaube, genau das soll es auch entlasten. In der nächsten halben Stunde entlasten wir auf jeden Fall schlechte Gedanken oder irgendwas Nerviges, was euch heute über den Weg gelaufen ist, und das beseitigen wir mit guter Musik. Von Miles Smith zum Beispiel. Drive Safe kriegt ihr gleich hier bei uns. Und mit dabei ist auch Leona Lewis und Bleed in Love. Alles gleich hier in der RSH Moin Show. Das ist Schleswig-Holsteins bester Musikmix.
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13: Einen schönen guten Morgen. Ja, Telemedizin gehört mittlerweile dazu. Immer mehr niedergelassene Ärzte nutzen die Technik. Schleswig-Holstein und Mecklenburg-Vorpommern starten jetzt aber ein Projekt, das bundesweit einmalig ist. Beide Länder wollen alle ihre Krankenhäuser über das neue Telemedizinnetz Nordost miteinander verbinden. Das ist heute früh unser Top-Thema. Ziel ist es, Kompetenz und zusätzliche Expertise unabhängig vom Standort schnell zugänglich zu machen. Schleswig-Holsteins Gesundheitsministerin Kerstin von der Degen erklärt es am Beispiel eines herzkranken Kindes.
14: Künftig ist es so, dass dieses Kind, egal in welchem Krankenhaus in Schleswig-Holstein oder Mecklenburg-Vorpommern es ist, es sehr schnell den Menschen mit der besten Expertise im Fach zugeschaltet bekommen kann, so schnell wie möglich, damit dann die Ressourcen effizient zum Wohle der Patienten, aber auch für ein sehr effektives Arbeiten der Kliniken eingesetzt werden kann.
13: Denn neben dem Patienten sollen auch die Krankenhäuser profitieren, die es einerseits mit dem demografischen Wandel und andererseits mit dem medizinischen Fortschritt zu tun haben, sagt Ministerin von der Degen.
14: Beides miteinander kombiniert führt dazu, dass es für die Krankenhäuser essentiell ist, sich zu vernetzen, die Expertise miteinander zu teilen, um effektiv miteinander zu arbeiten. Das heißt, auch die Krankenhäuser haben davon enorme Vorteile und freuen sich, dass wir es geschafft haben, uns zusammenzuschließen, um diesen nächsten Schritt zu gehen.
13: Ja, mit anderen Worten, medizinische Expertise wird digital dorthin gebracht, wo sie gebraucht wird. Mit dem Aufbau des Telemedizinnetzes Nordost soll kommendes Jahr begonnen werden. Weitere Meldungen aus unserem Nachrichtencenter mit André Glatzel.
15: In Schmentinental bei Kiel wird erneut ein Bombenblindgänger aus dem Zweiten Weltkrieg entschärft. Bis 10 Uhr müssen die Anwohner das Gebiet rund um den Fundort verlassen haben. RSH Schleswig-Holstein-Reporter Andreas Otto.
16: Rund 2600 Anwohner sind von der Evakuierung betroffen. Der Sperrradius ist einen Kilometer groß. Wie lange die Arbeiten des Kampfmittelräumdienstes heute dauern, ist völlig unklar. Es handelt sich um eine 500 Pfund schwere englische Fliegerbombe, bei der der Heckzünder beschädigt ist. Die Experten können den Blindgänger, der auf einem Acker liegt, vermutlich nur mit einer Wasserschneidanlage unschädlich machen.
15: In der Eckernförder Bucht sind bis Samstag die Seenotretter im Einsatz. Die Gesellschaft zur Rettung Schiffbrüchiger startet heute eine große Übung. Ziel ist es, das Zusammenspiel verschiedener Organisationen zu trainieren. DGZS-Sprecherin Antke Rehms.
17: Wir haben 9 unserer aktiven Einheiten vor Ort, also die tatsächlich Einsatzeinheiten sind, 3 Seenotrettungskreuzer und 6 Seenotrettungsboote. Wir werden 2 Behördenschiffe dabei haben. Wir werden Hubschrauber bei diesen Übungen dabei haben. Und im Grunde genommen geht es natürlich darum, dass sehr komplexe Situationen gemeinsam geübt werden.
15: Wegen Arbeiten am Seekabel wird die Stromversorgung vom Festland zur Insel Helgoland heute Nachmittag vorübergehend getrennt. Die Stromversorgung wird auf der Insel mit Generatoren gesichert. Weil auch ein Datenkabel getrennt wird, müssen die Inselbewohner einige Stunden auf Telefon und Internet verzichten.
13: Zum Schluss noch diese gute Nachricht aus Neustadt. Da ist jetzt die erste große Meerwasserwärmepumpe in Deutschland in Betrieb gegangen. Die Stadtwerke nehmen Wasser aus der Ostsee, nehmen daraus Wärme und leiten es dann wieder zurück. So kann das ganze neue Hafenquartier mit Warmwasser und Heizung versorgt werden.
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0: Na, ganz verzogen hat sich der Regen aus Schleswig-Holstein noch nicht. So ein paar Stellen kriegen es gerade noch ab, aber das ist wirklich äußerster Rand Richtung Niedersachsen in Südholstein. Ansonsten hat sich der Regen verzogen von der Nacht. Da kam es dann wirklich teilweise kräftig runter, hat auch ordentlich gewittert. Ich habe auch mal wieder Blitze gesehen heute Nacht und habe gedacht, wer macht denn da draußen ständig Fotos? Jetzt wird es später schöner. Zwischendurch kommt auch mal die Sonne raus, aber es dröppelt zwischendurch auch immer wieder. Und es können sich auch wieder kleine Gewitterzellen bilden. Heute nur noch maximal 20 Grad. Von denen haben wir jetzt schon 14 Grad erreicht. Bei euch in Marsholm an der Fischräucherei, 13 sitzt in Lattendorf in der Hauptstraße und 14 Grad nochmal in Glückstadt an der Jugendherberge und der RSH 3-Tage-Trend. Morgen wechselhaft, abends kommt auch mal noch eine Rutsche Regen runter. Freitag hat auch nochmal wieder schöne Abschnitte, auch mal wieder trocken, auch mal ganz angenehm zwischendurch. Und Samstag geht's erst schön los und dann wird's wieder schlechter bei maximal 19 Grad.
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0: Schleswig-Holsteins bester Verkehrsservice. Achtung, Autofahrer, es geht auf die A1 Fehmarn Richtung Lübeck. Zwischen Kremersdorf und Jahnshof, da sind Rehe auf der Straße unterwegs. Danke, Michael. Und eine ganze Rehherde steht an der A7 Flensburg Richtung Hamburg. Höhe Rastplatz Jalmar-Moor auf dem Grünstreifen. Die haben sich da eine ganz blöde Stelle zum Grasen ausgesucht. Also es sind wohl um die 10, 12 Rehe. Passt da auf jeden Fall auf, wenn die sich erschrecken und losrennen da im Pulk. Das ist natürlich gefährlich. Und dann ist Marvin noch in der Leitung, hat einen frischen Unfall für uns. Marvin, wo denn?
18: Auf der A1 Fahrtrichtung Fehmarn in der Baustelle Heiligenhafen. Da ist ein LKW ins Bankett gerutscht. Da wird wohl demnächst gesperrt werden müssen.
0: Oh, ist da einspurig dann schon, oder?
18: Ist einspurig. Die Polizei hat jetzt die Baustelle bisschen aufgemacht, dass die noch dran vorbeifahren können.
0: Ja, okay. LKW in die Bankette gerutscht und zwar Lübeck Richtung Fehmarn auf der A1 in der Baustelle Heiligenhafen. Lieben Dank dir, Marvin.
18: Sehr gerne.
0: Und dann gucken wir rüber zu den meisten Blitzern. Nur bei RSH steht nämlich einer in Sürup, Taper Straße 70 erlaubt. Arnsböck, Steindamm bei euch, ortseinwärts auch 70. In Dingen steht das Ding und zwar in der Marsstraße Richtung Edelack. Und moin, wer ist da noch?
19: Guten Morgen, hier ist Dagmar. Hallihallo.
0: Hallo Dagmar.
19: Ich wollte einen Blitzer melden. Der wird gerade nett aufgebaut und zwar in der Marsstraße in Meldorf von Aldra kommend Richtung Jugoslawien.
0: Ah, alles klar. Aldra kennt in Meldorf jeder und das ist diese nette kleine 30er-Zone. Ne? Danke dir auf jeden Fall und eine gute Fahrt.
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0: 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Wenn ihr die erfüllt, dann gibt's natürlich auch die Kohle. Und heute sind wir beim Reisdorfer TSV. RSH Schleswig-Holstein-Reporter Mike Schüler ist schon vor Ort. Guten Morgen!
20: Ja, moin Matze, wir stehen hier am Vereinsheim vom Reisdorfer TSV und bei mir ist die Astrid. Astrid, du hast hier die Handballsparte angemeldet. Für was genau?
21: Für 4 Airbuddies, das sind aufblasbare Puppen im festen Standfuß. Und dazu noch, damit man 6 Stück hat, weil eine Abwehr 6 Menschen beinhaltet, habe ich noch 2 Shooter-Dummies mit dazu genommen für den Mittelblock, damit auch die B-Jugend dann auch ordentlich üben können, über einen Block rüberzuwerfen.
20: Das Ganze kostet?
21: Oh, 2000 und ein paar zerquetschte.
0: Ja, 2095,90 €, um es ganz genau zu sagen. Damit das mit eurer aufblasbaren Trainingspuppe dann auch wirklich klappt, kriegt ihr gleich in 7 Minuten eure Challenge von mir. Ich bin schon gespannt, was ihr sagt. Ist immer aufregend.

0: kurz nach sieben, die RSH Moin Show hier mit Matze Schmark. Einen schönen guten Morgen euch am Mittwoch. Ich glaube, die Jungs und Mädels vom Reisdorfer TSV in Schwentinenthal, die haben gerade schon klebrige Hände. Und zwar nicht von der Backe, sondern vom Aufregungsschweiß.
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0: Wir wollen nämlich gerne den Vereinswunsch übernehmen. RSH und die Volksbanken Raiffeisenbanken würden das gerne tun. Die Air-Dummies fürs Handballtraining. Die sollen es sein, aber dafür muss der Reisdorfer TSV erstmal unsere heutige Challenge meistern. Und ich weiß, liebe Vereinsmitglieder, ihr wartet gerade schon. Das hier ist eure Challenge. Findet unser RSH-Maskottchen Locke, das sich an 10 verschiedenen Orten rund um die Bahnhofstraße in eurem Ort versteckt hat. Locke kann sich wirklich überall verstecken. In Bäumen, Sträuchern, Schaufenstern oder unter Bänken. Guckt euch euren Ort gut an. Aufgabe ist es, 8 von 10 Lockes, wenn das die Mehrzahl von Locke ist, zu entdecken und anschließend bei uns vor Ort abzugeben. Das ist eure Challenge. Ihr habt Zeit heute bis 17 Uhr. So, und jetzt bin ich gespannt auf eure Reaktion vom Reisdorfer TSV. Wir schalten rüber zu RSH Schleswig-Holstein-Reporter Mike Schüler und Anmelderin Astrid.
3: Astrid, was sagst du zur Challenge?
4: Wunderbar, also Schulen aus dem Haus, Kindergärten dazu, guckt alle an den Bahnhöfen, Pendler und so weiter und bringt es zum Gerhard-Scherener-Platz.
3: Und Locke ist ja ein Schaf, ja? Ist doch süß, oder?
4: Wunderhübsch, ja.
3: Man muss Locke doch eigentlich helfen, dass Locke da nicht alleine bleibt.
4: Nee, also im Regen versauern wäre schlecht.
3: Ja, das finde ich nämlich auch. Und ihr seid zuversichtlich, dass ihr das schafft, Nicole?
5: Ja klar, sind wir zuversichtlich. Auf jeden Fall, das kriegen wir hin.
3: Bis 17 Uhr habt ihr Zeit, los geht's. Ja, was steht ihr hier noch rum eigentlich? Absuchen, ne?
0: Ja, sehr schön, Mike. Mach mal Ansage. Verteilt euch schön auf der Bahnhofstraße. Toi, toi, toi, dass das klappt und ihr die 2095 Euro für die Air-Dummies bekommt. Diese Puppen fürs Training, die ihr da braucht. Also alle in die Bahnhofstraße und Locke suchen.

0: Es ist gerade das Thema bei uns allen. Auf der Arbeit, im Verein, in der Familie. Die Spritpreise sind gerade teilweise weit über 2,50 Euro. Also da schlägt man sich wirklich nur noch die Hände über dem Kopf zusammen. Die RSH Moin Show hier am Mittwoch. Matze Schmark, ja, es belastet und beschäftigt natürlich auch viele Pendler, viele Leute auf dem Land, die keine Alternative haben. Ich kann das sehr gut nachvollziehen, ich kenne das. Aber auch viele Betriebe, die zum Beispiel Fahrdienst oder mobilen Pflegedienst machen, die gucken da mit Argusaugen auf diese Preise. Auch Madeleine und Melanie machen die Preise zu schaffen. Die beiden haben wir an der BFT-Villa-Tankstelle in Neukirchen getroffen. Ja, was sagt ihr denn dazu?
1: Wir müssen ja trotzdem viel fahren, ne? Und wir achten jetzt auch immer schon drauf, dass wir vor 12 tanken. Genau. Weil nach 12 werden die Preise natürlich teurer. Und abends dann nach 18 Uhr ist das dann auch nochmal günstiger. Deswegen gucken wir dann immer, wann wir dann passend dann tanken können, ne?
2: Also wir haben echt Angst, dass es immer teurer wird.
0: Ja, kann ich gut verstehen. Eine Angst, die wir alle gerade irgendwie haben. Danke euch beiden. 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
3: 5 vor halb 8. Ich bin Holger Dilk. Guten Morgen. In Schwentinthal bei Kiel wird erneut ein Bombenblindgänger aus dem Zweiten Weltkrieg entschärft. Bis 10 Uhr müssen rund 2600 Anwohner das Gebiet rund um den Fundort verlassen haben. Es handelt sich um eine 500 Pfund schwere englische Fliegerbombe, bei der der Heckzünder beschädigt ist. Schleswig-Holstein und Mecklenburg-Vorpommern bauen das erste länderübergreifende Telemedizinnetz in Deutschland auf. Es sollen alle Krankenhäuser in den beiden Ländern eingebunden werden. Dadurch bekommen Patienten schnell maximal medizinische Kompetenz, ohne standortgebunden zu sein. Mit Blick auf die hohen Spritpreise setzt Wirtschaftsministerin Reiche auf direkte Zahlungen, um einkommensschwache Haushalte zu entlasten. Einen Preisdeckel und eine Übergewinnsteuer für Mineralölkonzerne lehnt das Wirtschaftsministerium ab und warnt vor Versorgungsengpässen. Und jetzt Meldungen aus der Region.
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4: Ich bin Cornelius Dreger. Wer in Kiel und Neumünster auf den Bus angewiesen ist, muss sich am kommenden Montag wieder eine Alternative suchen. Einen Tag vor der neuen Verhandlungsrunde mit den Arbeitgebern hat Verdi erneut zum Warnstreik aufgerufen. Die Gewerkschaft fordert 6,5% mehr Geld und ein Extra für Verdi-Mitglieder von 650 Euro im Jahr. Die Sonderzahlung für Gewerkschaftsmitglieder lehnen die Arbeitgeber ab. Das sei rechtlich nicht möglich. Große Ehre für zwei aus unserer Region. Ministerpräsident Günther hat Thorsten Schmidt, den Gründer des Kieler Instituts für Trainingstherapie, mit dem Verdienstkreuz am Bande ausgezeichnet. Und Erika Angela Schillhorn-Ehlers aus Hohenweststedt, die sich für Inklusion an Schulen stark macht.
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5: Hat sich heute Nacht eine dicke Regenfront über Schleswig-Holstein geschoben und jetzt kommen immer noch so kleine Fitzelchen nur noch wieder nach von der Westküste. Das große Ding hat sich verzogen in Richtung Osten, aber jetzt kommen da gerade so deutsch-dänische Grenze oben oder auch auf Sylt gerade wieder ein bisschen Regen runter. Das können teilweise auch mal kräftige Schauer werden, aber größtenteils heute auch mal wieder die Sonne zu sehen zwischendurch. Es gibt diese trockenen Abschnitte und sonnigen Phasen bei bis zu 20 Grad heute, etwas kühler als gestern, aber zwischendurch eben immer wieder ungemütlicher. Wir achten einfach mal drauf. Dicke Wolken können ihm heute auch wieder Regen bringen. Aktuelle Temperaturen, da liegen wir jetzt bei 14 Grad in Langenhorn an der Holzwerkstatt. 14 auch in Bünsdorf am Grillplatz und 14 Grad nochmal in Stockelsdorf im Herrengartenpark. Und der RSH-3-Tage-Trend, morgen bleibt es wechselhaft, abends kommt nochmal eine große Rutsche Regen. Der Freitag hat auch wieder mal längere, freundliche und trockene Abschnitte. Und Samstag geht es auch erst schön los und später zieht es dann wieder zu bei maximal 19 Grad.
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5: Schleswig-Holsteins bester Verkehrsservice. Achtung, Autofahrer. A1 Fehmarn Richtung Lübeck zwischen Grimmersdorf und Jahnshof. Da sind Rehe auf der Fahrbahn und eine ganze Rehherde haben wir an der A7 Flensburg Richtung Hamburg, Höhe Rastplatz Jalmar-Moor. Haben uns mehrere Hörer jetzt schon angerufen, dass da ganz viele Rehe stehen auf diesem kleinen Grünstreifen. Eine nicht so gute Stelle für die zum Grasen. Passt da bloß auf, nicht, dass die sich erschrecken und dann doch alle im Pulk losrennen. Und dann ist Jenny noch dran, hat was für uns. Jenny, was gibt's?
6: Auf der A1 Abfahrt Richtung Stockelsdorf liegt eine Metallstange. Ziemlich blöd, dass man echt knapp dran vorbeifahren muss.
5: Alles klar, das nehmen wir mit auf. Und das ist Fahrtrichtung?
6: Richtung Hamburg.
5: Alles klar, ist hiermit gemeldet die Metallstange. Danke dir, Jenny. Und dann gucken wir noch rüber zu den meisten Blitzern. Nur bei RSH steht nämlich einer in Meldorf, Marstraße Richtung Mahnerstraße von Aldra weg. Da die Straße sind 30. Dann haben wir hier Ahrensböck, Steindamm, ortseinwärts, Dingen, Marstraße. Und Petra hat auch noch einen. Wo denn?
7: Bei 1292. Da bei Straße ist das, wenn du an Syro vorbeifährst. Da ist noch 70 erlaubt. Und da stehen sie schön an der Straße.
5: Alles klar, Taperstraße. Lieben Dank dir, gute Fahrt.
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5: Wenn man momentan an die Tanke fährt, dann muss man wahrscheinlich erstmal schlucken. So geht's mir auch. Die Preise, die da an der Säule stehen, die tun einfach echt weh. Und wir haben mit euch geschnackt, und zwar direkt an der Tankstelle, wie ihr auf diese gestiegenen Tankpreise guckt, ob ihr jetzt

was anders macht. Der eine oder andere lässt ja vielleicht die eine Fahrt auch schon weg oder man ändert nochmal das Ziel oder sagt, komm, wir machen doch vielleicht nochmal eine Radtour, wenn es trocken ist. Wie euch das belastet, das wissen wir auch und das ja, macht eben irgendwie auch einen Einschnitt bei uns. Wir schnacken mit euch an der Zapfsäule gleich nochmal hier in 6 Minuten.

0: Ellie Goulding und Lights um 7:07. Ihr hört die RSH Moin Show. Matze Schmark hier. Einen schönen guten Morgen euch. Ich glaube, wir sind uns alle einig, wenn wir momentan an die Tankstelle fahren, dann kriegen wir große Augen. Vor allem nach 12. Es ist der Wahnsinn, was da gerade an Spritpreisen auf unseren Säulen steht. Man mag es gar nicht glauben. Wie hoch soll es denn noch werden? Diesel bei 2,60, super knapp drunter. Also ich glaube, tanken hat noch keinen Spaß gemacht. Noch nie eigentlich. Aber jetzt erst recht nicht. Für viele, gerade bei uns im Land, ist das richtig alternativlos. Was soll man denn machen? Man muss sich mit dem Auto ja bewegen. Wir sind mit euch mal in den Schnack gekommen. Unser RSH Schleswig-Holstein-Reporter Fabian Pede hat sich in Langhorn mal an die BFT-Villa-Tankstelle gestellt und sich einfach mal bei euch umgehört, wie die Preise denn bei euch ankommen.
1: Ja, Marc und seine Frau, die wollen in Urlaub fahren. Die stehen hier gerade mit dem Wohnmobil und tanken das voll. Und das bringt natürlich gerade bei der Größe wahrscheinlich vorm Tank gar keinen Spaß, ne?
2: Nein, 120 Liter kosten richtig Geld. Ja, mal 2,50, ne? 250, 300 Euro.
1: Boah, das ist schon teuer, ne? Gerade auch für den Weg in den Urlaub. Jetzt sagst du gerade, wenn du voll tanken würdest. Heißt, spielt schon im Kopf eine Rolle von wegen, jetzt hau ich nicht ganz voll, oder wie?
2: Ja, zumindest noch halb voll.
1: Spielt das eine Rolle, wie weit es geht mit dem Wohnmobil?
2: Wir fahren immer nach Wismar. Das heißt, die Strecke ist die gleiche. Aber trotzdem, wir würden gerne mal nach Süddeutschland fahren. Aber bei den Preisen keine Chance.
1: Aber euch dann auf jeden Fall einen schönen Urlaub. Und ich denke mal dann mit weniger Tagestouren als sonst. Aber ich habe gesehen, ihr habt die Fahrräder mit. Das ist ja natürlich auch eine Entscheidung gegen den Sprit.
2: Definitiv, ja. Fahrradfahren, Gesundheit, aber Protest gegen die Benzinpreise, ja.
0: Tja, da müssen wir irgendwie noch durchkommen. Und wir hoffen natürlich, dass ihr es irgendwie schafft, da irgendwie was zu machen. Aber vielleicht kann ja auch RSH da ein klein bisschen unterstützen. 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Gleich um 8:08 mache ich hier den ersten Tank voll. Versprochen, dann überraschen wir jemanden.

0: 16 Minuten vor 8, die RSH Moin Show hier am Mittwoch. Matze Schmark, einen schönen guten Morgen euch. Habt ihr eigentlich schon mal Gedanken gemacht, warum euer Ort so heißt, wie er heißt? Also es gibt ja manchmal doch kuriose Ortsnamen hier bei uns in Schleswig-Holstein. Ich weiß, viele Touristen machen immer gerne mal ein Foto und sagen, Mensch, ihr, was ist das denn für ein lustiger Name? Der Ort heißt Dingen. Ja, solche Orte gibt es hier bei uns. Und das ist jetzt nur einer rausgepickt. Aber warum heißen unsere Orte denn eigentlich so, wie sie heißen? Wir waren schon in Todesfelde. Wir haben schon rausgefunden, warum Preetz Preetz heißt. Und heute hat sich Kollege Frank Bremser mal Schilksee vorgeknöpft. Warum heißt Schilksee eigentlich Schilksee?
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3: Schilksee. Heute kennt man den Kieler Stadtteil vor allem wegen Segeln, Hafen und Olympia. Aber der Name ist deutlich älter als jedes Segelboot, das hier im Hafen liegt.
4: So Männer, heute trainieren wir hier auf dem Wasser alles, was ihr für Schilksee braucht. Erstmal, wie spricht man den Namen aus?
5: Schilksee.
4: Korrekt. Und jetzt den Namen von 1273.
5: Wie bitte?
4: Skildi-Kesse.
5: Was?
3: 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Der Name hängt vermutlich mit Schild und See zusammen. Über mehrere Zwischenformen wurde daraus irgendwann Schilksee.
6: Also wurde der Name über Jahrhunderte immer kürzer?
3: Ganz genau.
6: Das ist ja wie bei der Behörde.
3: Warum?
6: Am Anfang heißt es Antrag auf Erteilung einer wasserrechtlichen Genehmigung zur Nutzung einer schwimmfähigen Sporteinrichtung.
3: Ja, und später?
6: Darf's Boot fahren.
3: Manchmal ist einfacher eben besser, auch für Sportreporter.
7: Und da hat sie sich hier bei uns vor den Olympischen Spielen in Kiel Schilksee Gold geholt.
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0: Schönen guten Morgen euch.
1: Mit Geigenklängen von Dua Lipa und Love Again geht's rein in den Mittwoch. Ihr hört die RSH Moin Show, Matze Schmark hier und ich gebe euch mal kurz einen Abriss, was heute wichtig ist bei uns in Schleswig-Holstein. Gleich bei uns in den RSH Nachrichten um 5 vor 8 mit Holger Dill geht es unter anderem um Telemedizin, denn das Land Schleswig-Holstein will da demnächst mit Mecklenburg-Vorpommern zusammenarbeiten und die Telemedizin weiter voranbringen. Vielleicht kriegt man dann auch mal schneller einen Termin, das wäre ja ganz erfreulich. Was es genau ist, das hört ihr alles gleich. Außerdem geht es heute im Landtag in einer Landtagssitzung um die PISA-Studie, auch ja spannendes Thema. Und dann haben wir noch einen Blindgänger, der in Schwentinthal bei Kiel entschärft werden muss. Alles das gleich bei uns in den RSH-Nachrichten. Und wir haben auch noch gute Musik für euch in der nächsten halben Stunde. Da kommt ihr nämlich unter anderem von Bebe Rexha und Faithless. New Religion heißt es gleich hier bei mir. Und mit dabei auch Rosé und Bruno Mars mit APT. Alles das hier gleich in der RSH-Moin-Show. Das ist Schleswig-Holsteins bester Musikmix.
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5: 5 vor 8. Ich bin Holger Dilk. Guten Morgen. Schleswig-Holstein und Mecklenburg-Vorpommern arbeiten künftig bei der Telemedizin zusammen. An das neue Telemedizinnetz Nordost werden alle Krankenhäuser beider Länder angeschlossen. Dadurch soll medizinische Expertise über Landesgrenzen hinaus schnell verfügbar sein. Schleswig-Holsteins Gesundheitsministerin von der Dieken.
6: Das Telemedizinnetzwerk wird ermöglichen, dass in vielen Fällen der Patient nicht mehr weite Strecken zu dem einen Spezialisten fahren muss, nur um einmal einen Gesprächstermin zu haben, eine Diagnose, eine Entscheidung über das weitere Verfahren, sondern dass genau umgekehrt der Spezialist über mehrere hundert Kilometer Entfernung virtuell zu dem Patienten gelangt.
5: Die Bildung steht zum Auftakt der heute beginnenden Landtagssitzung in Kiel im Mittelpunkt. In einer Aktuellen Stunde geht es um die Ergebnisse der letzten PISA-Studie. RSH Schleswig-Holstein-Reporter Andreas Otto.
7: PISA-Alarm, keine Zeit für Bildungsabbau, Bildung braucht Priorität. Das ist der Titel der von der SPD beantragten Aktuellen Stunde. Hintergrund sind die schlechten Lese- und Rechenfähigkeiten der 15-Jährigen. Im internationalen Bildungsvergleich hat Deutschland so schlecht abgeschnitten wie noch nie. Schleswig-Holsteins Bildungsministerin Stenke begründet den Leistungsabfall unter anderem mit Corona, sozialen Medien und dem Smartphone.
5: In Schwentinthal bei Kiel wird erneut ein Bombenblindgänger aus dem Zweiten Weltkrieg entschärft. Bis 10 Uhr müssen rund 2600 Anwohner das Gebiet rund um den Fundort verlassen haben. Es handelt sich um eine 500 Pfund schwere englische Fliegerbombe, bei der Heckzünder beschädigt ist. Menschen mit wenig Geld sollen wegen der hohen Energiepreise gezielter entlastet werden. Das verlangt Ramona Popp vom Verbraucherzentrale Bundesverband in der Neuen Osnabrücker Zeitung. Einen neuen Tankrabatt lehnt sie ab. Spediteure fordern dagegen eine Preisobergrenze für Sprit nach belgischem Vorbild.
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0: Die dicke Regenfront von der Nacht zieht gerade über das Herzogtum Lauenburg ab oder hat sich schon verabschiedet. Kleine Regentropfen sind da noch runtergekommen, aber es gibt immer wieder einzelne Schauer. Jetzt gerade zum Beispiel in Flensburg, da kommt gerade ein bisschen Regen runter. Das ist heute auch über den Tag immer wieder mal so mit diesen kleinen Regenschauern. Immer wieder auch kleinere Gewitter, die sich da bilden können hier bei uns in Schleswig-Holstein. Zwischendurch gibt es aber auch mal ein paar sonnige Phasen bei maximal 20 Grad. Und wir gucken mal auf die aktuellen Temperaturen. Sind wir nämlich bei 13 Grad schon in Wiehl beim Sportzentrum bei euch. 13 sind es auch in Lattendorf in der Hauptstraße. Und 14 Grad schon in Stockelsdorf im Herrengartenpark. Und der RSH 3-Tage-Trend. Morgen bleibt's wechselhaft, abends auch nochmal mit einer großen Rutsche Regen. Der Freitag hat auch mal längere, freundliche und trockene Abschnitte. Und Samstag geht's auch erstmal schön los. Dann wird's aber wieder etwas trüber und zieht sich zu bei bis zu 19 Grad maximal.
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0: Schleswig-Holsteins bester Verkehrsservice. Achtung, Autofahrer, es geht auf die A1, Fehmarn Richtung Lübeck zwischen Gremersdorf und Jahnshof. Da sind Rehe auf der Fahrbahn unterwegs. Fahrt da bitte ganz besonders vorsichtig. Und wir bleiben mal auf der A1, Fehmarn Richtung Lübeck zwischen Bad Schwartau und Lübeck Zentrum. Hat uns Jenny nämlich gemeldet, da liegt eine Metallstange ganz blöd auf der Straße. Kommt da nicht drauf oder dran, damit da nichts passiert. Vorsichtig fahren also, größerer Gegenstand. In dem Fall ist es eine Metallstange. Dann gucken wir in die Gegenrichtung und da hat Dennis was für uns. Dennis, was los?
9: Der A1 Richtung Norden, kurz vor Heiligenhafen Mitte, da ist ein LKW in den Graben gefahren, rechts, also in den Grünstreifen. Der steht so ganz schräg, die Polizei ist gerade eingetroffen, aber da ist dann noch die Baustelle gleichzeitig auf eine Spur verengt, also da könnte es sich bestimmt noch stauen.
0: Ja, das staut sich hier tatsächlich auch schon und dieser LKW, der hängt da noch fest, muss sicherlich geborgen werden. Noch kommt man da wohl dran vorbei, aber das riecht mir schon nach einer Sperrung nachher, also auf jeden Fall auf dem Schirm haben, wenn ihr die A1 gerade Lübeck Richtung Fehmarn fahrt, ab Neustadt Mitte mit Stau rechnen. Aufgrund dieses LKW. Dann gucken wir auf die A23, Hamburg Richtung Heide. Höhe Heide ist an der Überleitung auf die B203, Rendsburg Richtung Büsum ein Auto liegen geblieben. Also das kann da auch für Probleme sorgen. Und dann gucken wir noch rüber auf die B76, Eutin Richtung Lübeck. Die ist nämlich zwischen Scharbeutz und Timmendorfer Strand bis nächsten Samstag noch gesperrt. Habt das auf dem Schirm, dass ihr da eine Umleitung fahren müsst. So, jetzt aber die meisten Blitzer nur bei RSH. Meldorf, Marstraße bei euch Richtung Mahnerstraße, 30 erlaubt. Dann haben wir hier Sürup, Taperstraße, 70, Ahrensbürg, Steindamm, ortseinwärts stehen sie auch in der 70er und in Dingen steht auch ein Blitzer, Marstraße Richtung Edelag. Ich wünsche euch eine gute Fahrt.
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0: Tanken macht einfach momentan keinen Spaß. Ja, wenn das jemals hat. Aber bei den Preisen könnt ihr euch wahrscheinlich genau wie ich auch keinen Kommentar verkneifen. Die armen Menschen an den Tankstellen, die sich gerade ordentlich was anhören dürfen, die können auch nichts dafür. Über 2,60 Euro für den Liter Diesel, alles schon gesehen. Wohin soll das noch führen, fragen sich viele, frage ich mich auch. Und bevor wir da auf irgendeine gesetzliche Entlastung warten aus Berlin, haben wir hier gesagt, wir machen kurz einen Prozess. Und wir holen das RSH Freitanken für euch zurück. Und genau das passiert jetzt gleich ab 8 nach 8. Ihr meldet euch an auf rsh.de und mit etwas Glück machen wir euch hier gleich um 8 nach 8 den Tank voll.

0: 6:08. Die Fahrt zur Tankstelle tut momentan einfach weh, ne? Das wissen wir, das weiß ich, das geht uns ja ganz genauso, euch auch. Und ja, wie hier in der RSH Moin Show, wir wissen, dass wir euch an der Zapfsäule ein klein bisschen unterstützen können. Und das tun wir ab sofort auch wieder.
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0: Meldet euch bitte einfach an auf rsh.de. Ganz einfach und schnell geht das. Und mit ein bisschen Glück schenken wir euch jetzt hier jeden Tag zwischen 6 und 18 Uhr eine volle Tankladung und machen das Ding mal wieder richtig voll. Jetzt geht's damit zum ersten Mal los. Arne aus Wanderup hat sich auch schon angemeldet und den habe ich jetzt auch in der Leitung. Hallo Arne!
2: Ja?
0: Ja, moin!
2: Das ist RSH, ne?
0: Hier ist RSH, richtig. Hier ist Matze.
2: Alter, das
0: aus der RSH Moin Show. Hallo. Sag mal, Arne, was höre ich denn bei dir für einen Motor da laufen?
2: Ja, ich bin auf dem Weg zur Arbeit. Warte mal kurz, ich fahre mal rechts ran. Dann geht das gleich. Das ist ein Opel, ein alter, mit ein bisschen kaputten Radlager.
0: Ja, das habe ich gerade rappeln hören, du.
2: Ersatzteile sind unterwegs, ja. Sobald die da sind, werden auch heile gemacht.
0: Oh, das kenne ich. Auto fängt mit Au an, hört mit O auf, ne?
2: Ist so, aber ganz ehrlich, ohne geht auch nicht.
0: Nein, ohne geht nicht. Arne, da sprichst du genau was Richtiges an. Sag mal, was fährst du täglich? Wo musst du zur Arbeit und was geht momentan in Tank?
2: Also, ich habe zwei, weil meine Frau mit den Kindern zu Hause ist. Sie muss sie zur Kita fahren.
0: Ja.
2: Da haben wir einen alten Passat. Und ich fahre täglich von Wanderup nach Dänemark, nach Sønderborg, ja, weil ich da arbeite. Das heißt mal eben 600 Kilometer pro Woche nur Arbeitsweg.
0: Ja.
2: Je nachdem, wenn ich beide Autos tanken muss, dann bin ich schnell mal bei 200 Euro.
0: Ja, das geht alles in die Kohle, ne? Aber weißt du was, Arne? Du hast ja den richtigen Schritt gemacht, hast gesagt, wenn RSH das Freitanken zurückholt, dann melde ich mich an auf rsh.de. Und lieber Arne, für dich gibt's das RSH Freitanken, wir machen den Tank voll!
2: Vielen, vielen Dank, das ist richtig geil, Mann. Das freut mich richtig doll. Ich habe jetzt auf jeden Fall ein richtig gutes Gefühl. Dankeschön.
0: Ja, gerne doch. Und ihr könnt das auch machen wie Arne. Anmelden auf rsh.de für die nächste Runde vom RSH Freitanken. Ab sofort jeden Tag zwischen 6 und 18 Uhr machen wir euren Tank

0: 14 Minuten nach 8, die RSH Moin Show hier, Matze Schmark. Und wer schon mal Handball gespielt hat, der weiß, das kann ganz schön hart und ruppig werden, ne? Damit die Knochen der Jugendlichen so ein bisschen geschont werden. Gibt's fürs Training so Puppen, die sind etwas weicher als Menschen, zumindest beim Training soll da jetzt nichts passieren, aber die kosten eine Schweinekohle. Und genau diese Kohle würden wir gerne für den Reisdorfer TSV übernehmen.
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0: Denn der Verein hat sich angemeldet bei uns, will diese Trainingspuppen zum Aufpusten, sogenannte Air Buddies heißen die, habe ich mir sagen lassen, für die Handballjugend, das wollen die anschaffen und den würden wir gerne erfüllen, zusammen mit den Volksbanken Raiffeisenbanken, wenn die Reisdorfer denn unsere Vereins-Challenge meistern. Unser RSH-Maskottchen Locke versteckt sich nämlich 10-mal in der Bahnhofstraße. Dort bei Ihnen im Ort und 8 davon müssen gefunden werden und auch vorbeigebracht werden. Dann gibt's eure neuen Puppen. RSH Schleswig-Holstein-Reporter Mike Schüler ist mit auf der Suche, ne Mike?
3: Ja, Matze, wir sind hier unterwegs in der Bahnhofstraße, direkt, aber auch in der Umgebung, aber in der Bahnhofstraße, da habe ich Nina bei mir und du hast Locke gefunden.
4: Ja, Locke Nummer 1 sitzt an der Räucherkarte und zwar hinten in einem alten Flug von früher, da sitzt Locke und guckt uns an und freut sich, dass wir ihn gefunden haben.
3: Ja. Und da war der Jubel groß, als du ihn gefunden hast, ne?
4: Auf jeden Fall, weil es war ja schließlich der Erste.
3: Ja. Es ist aber auch nicht der einzige Locke, der gefunden wurde, ne Nina?
4: Ja, richtig. Wir haben schon ein Stückchen weiter in der Apotheke einsitzen sehen. Die hat leider noch geschlossen, aber wir wissen, wann sie wieder aufmacht und dann kommen wir vorbei.
3: Und wo noch?
4: Am Reisebüro im D von AIDA sitzt auch eine Locke, finden wir auch.
3: Und dann hat noch eine Schülerin 2 Lockes gefunden.
4: Auf dem Weg zur Schule mit dem Fahrrad fährt sie an der Reisdorfer Mühle vorbei und findet dort auch ein Sitzen. Und der andere ist im Waggon gewesen.
3: So, Matze, und jetzt halte dich fest. Einer wurde auch schon abgegeben beim Vereinsheim. Also, wenn ich durchzähle, haben wir jetzt schon 6 Lockes von 8 gefunden. Das ist absoluter Wahnsinn. Also, der Reisdorfer TSV hat die Leute hier richtig gut motiviert, bei dieser, ich sag mal, RSH-Locke-Schnitzeljagd mitzumachen.
4: Auf jeden Fall. Halb Reisdorf ist auf den Beinen und guckt schon eine Locke. Voll super klasse, wie alle mitmachen.
0: Das finde ich auch, aber ich muss noch mal ganz kurz sagen, nur dass ich noch mal an die Regeln erinnere, ne? Damit das mit den 2095 Euro für eure Air Buddies auch klappt, die müssen nicht nur gefunden werden, die müssen schon auch zum Vereinsheim gebracht werden. Ne? Also da zählen wir dann letztendlich durch, aber es läuft ja momentan mega gut für euch. Danke euch und weiterhin viel Erfolg.
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0: kostete der Liter im Schnitt fast 2,60 Euro. Bundeskanzler Merz hat inzwischen Entlastungen angekündigt. Und jetzt Meldungen aus der Region.
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2: Ich bin Cornelius Dreger. In Neumünster hat es eine Messerattacke gegeben. Ein 35-Jähriger soll am frühen Nachmittag in der Göbenstraße auf eine Frau eingestochen haben. Die Frau wurde verletzt, es besteht aber glücklicherweise keine Lebensgefahr. Der Mann wurde noch am Tatort festgenommen, er ist erstmal in Polizeigewahrsam. Die Tatwaffe wurde sichergestellt. Zu den Hintergründen hat die Polizei noch keine Infos rausgegeben. Wer in Neumünster und Kiel auf den Bus angewiesen ist, muss sich am kommenden Montag wieder eine Alternative suchen. Einen Tag vor der neuen Verhandlungsrunde mit den Arbeitgebern hat Verdi erneut zum Warnstreik aufgerufen. Die Gewerkschaft fordert 6,5% mehr Geld und ein Extra für Verdi-Mitglieder.
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3: Einzelne Regenschauer ziehen gerade von der Nordsee Richtung Nordfriesland rein. Da ist an der Küste gerade schon noch mal ein bisschen Regen, was da runterkommt. Aber dann doch recht punktuell, auch an der Elbe. Da sehe ich auch gerade so ein bisschen was bei Glückstadt, was da auf die Landkante trifft. Also da kommt noch ein bisschen was rein heute. Hat heute Nacht ja auch schon ordentlich Wasser gegeben. Das ist ein bisschen wechselhaft, aber es kommt auch die Sonne raus. Das ist heute so ein bisschen dieses Wechselbad. Bis zu 20 Grad sind drin. Und wir gucken mal auf die aktuellen Temperaturen. 14 haben wir nämlich jetzt in Tolk am Freizeitpark. In Schwentinenthal beim Spielplatz Timsbrook sind es auch 14 Grad und 13 Grad haben wir hier in Seretz beim Sportverein. Und der RSH-3-Tage-Trend, morgen bleibt es wechselhaft, abends kommt mal eine größere Rutsche Regen wieder vorbei. Der Freitag, der wird dann freundlicher und trockener. Samstag geht es auch erstmal so schön los und dann später zieht es wieder ein bisschen zu bei maximal 19 Grad.
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3: Schleswig-Holsteins bester Verkehrsservice. Achtung Autofahrer, es geht auf die A1 Lübeck Richtung Fehmarn. Zwischen Neustadt-Mitte und Linsahn, da liegen Reifenteile auf der Straße. Außerdem hier ein liegengebliebener LKW auf der rechten Spur. Dann die A23 Hamburg Richtung Heide. Höhe Heide an der Überleitung zur B203, ein Pannenfahrzeug. Dann die B76 Theodor-Heusring in Kiel Richtung Winterbeker Weg. Höhe Barkauer Kreuz haben wir hier eine ungesicherte Unfallstelle auf der linken Spur. Danke Simone fürs Bescheid geben. Und ein Unfall noch auf der A1 zwischen Gremersdorf und Heiligenhafen Ost. Da wird der Verkehr an der Unfallstelle vorbeigeführt. Das ist alles in Richtung Fehmarn. Dann die A215 Neumünster Richtung Kiel zwischen Rumor und Kiel West. 5 Kilometer vor der Baustelle. 20 Minuten mehr bitte einplanen. Und die meisten Blitzer nur bei RSH. Steht einer bei euch in Meldorf. Marschstraße Richtung Mahnerstraße ist das. Da bei Aldra, da sind 30 erlaubt. Dann haben wir einen Blitzer in Arnsböck, Steindamm. Und zwar ortseinwärts steht der, glaube ich. Ja, genau, ortseinwärts. 70 erlaubt und Neumünster noch. Großflecken, 20er-Zone, da steht er gelegentlich auch. Jetzt auch wieder. Ich wünsche euch eine gute Fahrt.
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3: Es geht langsam los mit der Erkältungszeit in Schleswig-Holstein. So langsam, ne? Sharon hat sich gleich gemeldet, hat gleich die ersten Viren mitgenommen. Ja, eine gute Besserung dahin. Ich hoffe, sie kommt die Woche nochmal wieder. Aber man hat das schon gemerkt. So, der Schniefi ist da irgendwie eingezogen bei denen zu Hause. Auch in den Hausarztpraxen in Schleswig-Holstein kommt da so langsam in Gang. Die ersten Herbstanzeichen also mit schniefenden Patienten. Was ihr am besten tun könnt, um fit zu bleiben. Man kann sich das ja nicht oft genug sagen. Und warum das eigentlich nochmal Erkältung heißt. Weil das liegt doch nicht nur daran, dass es kälter geworden ist. Wir klären es gleich mit Hausarzt Dr. Thomas Günther aus Lübeck, ob das ein Mythos ist mit Erkältung. Oder was da wirklich dran ist.
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0: Adele und Rolling in the Deep um 7:09. Das ist Schleswig-Holsteins bester Musikmix. Und gleich gibt's was Frisches, Neues von Nico Santos obendrauf. Why don't you stay? Why Don't You Stay ist neu bei RSH, kriegt ihr gleich in voller Länge hier bei mir mit Nico Santos. Und an dieser Stelle mal liebe Grüße an alle Schniefnasen da draußen bei uns in Schleswig-Holstein. Ich weiß, einige haben ja schon Taschentuch und Nasenspray wieder parat stehen. Ja, Sharon hat es ja auch erwischt hier aus der RSH Moin Show. Am Montag kränkelt sie schon so leicht und dann kennt ihr das sicherlich auch, wenn man schon so ein bisschen Abstand nimmt voneinander und sagt, ich hab dich lieb, aber... Geh mal in die Ecke. Dankeschön. Ja, du hast sie wirklich erwischt. Ich wünsche dir natürlich gute Besserung hin, aber an allen Ecken wird hier und da schon mal geschneuzt oder gehustet. Bei mir ist jetzt Dr. Thomas Günther, Hausarzt in Lübeck. Herr Günther, merken Sie das auch? Merken Sie das in der Praxis schon? Geht die Erkältungszeit tatsächlich langsam wieder los?
1: Ja, so allmählich kommen die ersten Erkältungserkrankungen vermehrt rein. Hält sich aber alles noch im Rahmen. Das kommt erst noch.
0: Okay, ja, die richtige Welle kommt erst noch. Aber die Tage werden ja jetzt merkbar kürzer, vor allem auch kälter. Und wir wollen mal mit einem Mythos aufräumen. Macht Kälte einen eigentlich wirklich krank?
1: Also die Kälte an sich macht nicht krank. In der Regel machen Viren krank. Und Erkältung heißt das so, weil man früher dachte, dass das Frösteln und die Kälte eine direkte Ursache für die Erkrankungen sind. Trotzdem passt der Name einigermaßen, weil diese Viren bleiben bei kalten Temperaturen länger infektiös. Und dann ist es halt so, dass wir in Räumen drinnen eine trockene Heizungsluft und draußen eine kalte Außenluft haben. Beide senkt die Luftfeuchtigkeit und dadurch sind die Schleimhäute anfälliger für Viren.
0: Ja, schade, dass die Viren sich natürlich auch noch bei Kälte frisch halten, ne? Wie Gemüse in der 0-Grad-Zone. Herr Günther, aber haben Sie vielleicht jetzt nochmal so Last-Minute-Tipps? Ich meine, ich habe ja gerade schon gesagt, Montag habe ich Sharon noch getroffen. Also einfach, dass man möglichst lange jetzt gesund in die kalte Jahreszeit starten kann.
1: Halten Sie Ihre Schleimhäute feucht, also auf jeden Fall genug trinken. Meiden Sie möglichst Menschenansammlungen. Wenn Sie draußen sind, gut anziehen, dass Sie sich nicht erkälten. Und tun Sie was für Ihr Immunsystem. Regelmäßiger Sport an der frischen Luft ist gut. Saunagänge stärken das Immunsystem. Ernähren Sie sich gut. Also eine möglichst fleischarme Ernährung aus, also letztlich Biogemüse, Bioobst.
0: So, ich habe direkt was getrunken. Ich habe direkt auf Herrn Doktor gehört. Vielen Dank, Herr Günther. Grüße nach Lübeck. Kommt bitte alle möglichst virenfrei in diesen Herbst und allen, die leider gerade schon flach liegen. Gute Besserung.

0: haben mein Bruder und ich uns früher immer die Nase zugehalten und es nachgemacht, diesen Gesang von Eiffel 65 Blue. Damit einen schönen guten Morgen euch. Das ist Schleswig-Holsteins bester Musikmix. Ja, und jetzt geht es um was nicht ganz so angenehm ist, zumindest für mich nicht. Es ist wieder die herbstliche, nasse, kalte Jahreszeit und da kommen diese kleinen Tierchen wieder an unsere Fensterrahmen und wollen durch jede Spalte irgendwie krabbeln und dann sind sie auf einmal im Schlafzimmer. Es geht um Spinnen. Ich weiche den gerne aus, darf gerne jemand anders machen, nur wenn es sein muss. Und Spinnen haben mit einer Personengruppe was ganz Dolle gemeinsam, zumindest wenn man die mal so parallel betrachtet.
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2: Im Herbst 26 ist die Welt nicht nur voller Spinner, sondern auch voller Spinnen. Und sowohl bei den Spinnern als auch bei den Spinnen in der Wohnung reagieren viele mit und andere reagieren mit
3: Schatz, mach die weg!
2: Und jeder versucht auf seine Weise, die Spinne loszuwerden. Die einen mit dem Staubsauger, die anderen setzen sie behutsam vor die Tür und die ganz Ängstlichen versuchen es mit Reden.
3: Jetzt geh mal fein raus, jetzt raus hier. Hopp, hopp, hopp, hopp, hopp.
2: Das funktioniert selten. Und es ist ja auch gar nicht schlimm, eine Spinne zu sehen. Schlimm ist es erst, wenn sie plötzlich wieder weg ist. Und du schlafen gehen willst und weißt, heute Nacht krabbelt die irgendwann auf mir rum.

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15: 5:09. Ich bin Holger Dilk. Guten Morgen. Schleswig-Holstein und Mecklenburg-Vorpommern bauen das erste länderübergreifende Telemedizinnetz in Deutschland auf. Dadurch sollen Patienten schnell maximale medizinische Kompetenz bekommen, ohne standortgebunden zu sein. Schleswig-Holsteins Gesundheitsministerin Kerstin von der Decken sagt uns mit Blick auf die aktuelle Lage:
16: Es sind immer nur punktuelle Verbindungen zwischen einzelnen Krankenhäusern. Der Vorteil von dem neuen Telemedizinwerk Nordost ist, dass dann alle Krankenhäuser miteinander verbunden sind und wir so die große Expertise von den großartigen Ärztinnen und Ärzten, die wir in beiden Ländern haben, über die gesamte Fläche von zwei Bundesländern verfügbar machen können.
15: In Schwentinenthal bei Kiel wird erneut ein Bombenblindgänger aus dem Zweiten Weltkrieg entschärft. Bis 10 Uhr müssen die Anwohner das Gebiet rund um den Fundort verlassen haben. RSH Schleswig-Holstein-Reporter Andreas Otto.
17: Rund 2600 Anwohner sind von der Evakuierung betroffen. Der Sperrradius ist einen Kilometer groß. Wie lange die Arbeiten des Kampfmittelräumdienstes heute dauern, ist völlig unklar. Es handelt sich um eine 500 Pfund schwere englische Fliegerbombe, bei der der Heckzünder beschädigt ist. Die Experten können den Blindgänger, der auf einem Acker liegt, vermutlich nur mit einer Wasserschneidanlage unschädlich machen.
15: Wegen Arbeiten am Seekabel wird die Stromversorgung vom Festland zur Insel Helgoland heute Nachmittag vorübergehend getrennt. Die Stromversorgung wird auf der Insel mit Generatoren gesichert. Weil auch ein Datenkabel getrennt wird, müssen die Inselbewohner einige Stunden auf Telefon und Internet verzichten. Kanzler Merz hat mit Blick auf die hohen Spritpreise neue Entlastungen angekündigt. Die SPD fordert zum Beispiel einen Preisdeckel. Das CDU-geführte Wirtschaftsministerium ist skeptisch. Hanna Messerschmidt.
18: Ein Spritpreisdeckel, ähnlich wie der in Luxemburg, lasse sich nicht einfach auf Deutschland übertragen, hieß es am Abend. Eine Preisobergrenze könnte außerdem Investoren abschrecken und zu Engpässen bei der Kraftstoffversorgung führen. Auch eine Übergewinnsteuer für Mineralölkonzerne lehnt das Ministerium von Wirtschaftsministerin Reiche ab. Sie schlägt vor, einkommensschwache Haushalte mit direkten Zahlungen zu entlasten.
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19: Heute Nacht hat es ordentlich gegrummelt über Schleswig-Holstein. Hier und da ist dann doch nochmal ein Gewitterchen entstanden. Und heute tagsüber kann das auch immer wieder mal punktuell passieren. Vor allem auch kleine Regenschauer runterkommen. Damit müssen wir einfach rechnen. Von der Westküste zieht da immer wieder was rein und bringt ordentlich Feuchtigkeit mit. Aber das heißt nicht, dass es heute nicht tagsüber auch vielerorts ganz schön werden kann. Die Sonne guckt vor allem jetzt schon überall fast raus und lässt sich auch bei 20 Grad ganz gut aushalten. Also viele sonnige Phasen dazu heute, aber zwischendurch eben immer wieder mal ein Schauer möglich. Wir gucken auf die 14 Grad jetzt bei euch in Großenbrode im Kurpark. 14 sind es auch schon in Heidmühlen an der Kapelle und in Bredstedt am Naturzentrum Mittleres Nordfriesland haben wir auch 14 Grad gemessen. Und der RSH-3-Tage-Trend morgen nochmal wechselhaft. Abends kommt dann wieder eine größere Rutsche Regen runter und Freitag, da wird es richtig schön freundlich und trocken. Samstag geht auch erstmal so los. Später zieht es dann aber wieder zu bei 19 Grad maximal.
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19: Schleswig-Holsteins bester Verkehrsservice. Achtung Autofahrer, A1 Lübeck Richtung Fehmarn. Zwischen Neustadt Mitte und Lensahn, da liegen Reifenteile auf der Straße. Außerdem rechte Spur gesperrt nach einem liegengebliebenen LKW. Dann die A7 Flensburg-Hamburg. Vorsichtig hier in beiden Richtungen zwischen Flensburg und Tarp. Da sind mehrere Rehe gerade auf der A7. Und wir haben eine ungesicherte Unfallstelle in Kiel. Theodor-Heuss-Ring Richtung Winterbeker Weg. Das ist Höhe Barkauer Kreuz, sei die B76 heute auf der linken Spur. Außerdem ein Unfall heute Morgen passiert auf der A1 Lübeck Richtung Fehmarn zwischen Gremersdorf und Heiligenhafen Ost. In dieser Einführung, da in die Baustelle, wo es einspurig wird, da gab es einen Unfall mitten im LKW, der ist da in Graben gerutscht oder in die Bankette. Die Polizei war früh da, hat den Verkehr daran vorbeigeleitet. Es beginnt sich hier aber auch schon zu stauen natürlich, also habt da mehr Zeit im Nacken. Und die A215 noch Neumünster Richtung Kiel zwischen Rumor und Kiel West vor der Baustelle. 5 Kilometer, 20 Minuten plus heißt es hier. Jetzt gucken wir auch noch, ihr habt es gerade in den Nachrichten gehört, einmal kurz nach Schwentinenthal im Ortsteil Klausdorf findet heute eine Bombenentschärfung statt, einer Weltkriegsbombe. Als Ersatzunterkunft steht die kleine Schwentine-Halle zur Verfügung für alle Menschen, die da von der Evakuierung betroffen sind. Und das kann natürlich auch zu Verkehrsbehinderungen führen, vor allem da, wo die Polizei ohnehin schon abgesperrt hat. Es gibt ja einen Sperrradius um diese Entschärfung. Ich sehe jetzt die meisten Blitzer, nur bei RSH, Rendsburg, Kieler Straße. Dann haben wir einen in Meldorf, Marschstraße Richtung Mahnerstraße sind 30. In Ahrensbök blitzt es, Steindamm ortseinwärts und in Dingen ist es die Marschstraße Richtung Edelack. Und dann hat Marcello noch einen für uns. Marcello, wo steht der Nächste?
20: Der steht in Pfahlen beim Schwimmbad in der 30er-Zone. Wurde gerade aufgebaut.
19: Und Blitz in beide Richtungen oder was macht
20: der? Der blitzt in beide Richtungen, jo.
19: Ja, alles klar, danke dir Marcello und liebe Grüße nach Pfahlen. Und wenn ihr auch noch was habt, Staus und Blitzer, meldet ihr uns immer gerne kostenlos unter der 08000 774 774. Eine gute Fahrt euch.
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19: Es ist klein und flauschig mit weichem Fell, rotem Pulli und blauer Latzhose und ganz süßen Knopfaugen. Unser RSH-Maskottchen Locke. Und die Mini-Version von Locke, die haben wir 10-mal in der Bahnhofstraße in Reisdorf versteckt. 8 davon müssen vom Reisdorfer TSV gefunden werden. Dann gibt's von RSH und den Volksbanken Raiffeisenbanken 2.095 Euro für neues Trainingsequipment. Wie viele Lockes die Reisdorfer schon gefunden haben, das hören wir uns gleich mal an hier in der Viertelstunde. Das ist heute Schleswig-Holsteins große Vereins-Challenge für den Reisdorfer TSV.

0: 6.000 Euro für den SV Frisia Risum Lindholm, 5.000 Euro für die Jugendfeuerwehr Simonsberg und 4.500 Euro gingen nach Börnsen zur Freiwilligen Feuerwehr. Das sind nur ein paar Vereinswünsche, aber sie sind alle schon wahr geworden und heute sind die Reichsdorfer dran.
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0: Es geht zum Reisdorfer TSV und damit nochmal guten Morgen am Mittwoch. Marze Schmark hier, die RSH Moin Show. Ja, Vereine und Ehrenamtler machen einen super wichtigen Job bei uns im Land, das wissen wir alle. Und wir von RSH wollen euch gemeinsam mit den Volksbanken, Raiffeisenbanken unterstützen und eure Vereinswünsche erfüllen, denn zusammen sind wir Schleswig-Holstein. Schickt uns eure Wünsche gerne auch auf rsh.de und mit bisschen Glück kriegt ihr dann eine Challenge von uns. Die müsst ihr wuppen und dann gibt's den Wunsch erfüllt. Und heute muss der Reisdorfer TSV, wie gesagt, ran. Die müssen 8 von 10 unserer versteckten Locke-Kuscheltieren finden. Die haben wir bei denen in der Bahnhofstraße versteckt. Und RSH Schleswig-Holstein-Reporter Mike Schüler ist vor Ort. Und Mike, jetzt ist natürlich die Frage, wie viele habt ihr schon?
3: Ja, Matze, nichtsahnend gehe ich hier so gerade durch die Bahnhofstraße in Reisdorf und da kommt mir Angelika entgegen mit einer Locke in der Hand.
4: Ja, hallo, guten Morgen. In meinem Lieblingsblumenladen habe ich den natürlich gefunden. Wir gehen morgens mit dem Hund spazieren und haben uns heute die Bahnhofstraße ausgesucht, um Locke zu finden.
3: Das finde ich sehr, sehr löblich, ja, vorbildlich. Und Angelika Blumenmüller ist das hier. Das ist dein Lieblingsblumengeschäft. Wo saß Locke denn da genau?
4: Hier im Regal, in einem kleinen Blumentopf.
3: Da hat er sich das gemütlich gemacht, ne?
4: Ja.
3: Ist doch süß, unser Schaf, oder?
4: Ja, mein Hund fand den natürlich auch ganz toll.
3: Oha.
4: Wollte ihn gleich mitnehmen.
3: Hat Locke da ein bisschen gelitten? Nein. Okay, ja, dann Angelika, du weißt jetzt aber, was zu tun ist, ne? Einfach finden reicht ja nicht.
4: Nein, ich muss damit zum Gerhard-Scherenberger Platz.
3: Beim Vereinsheim vom Reisdorfer TSV.
4: Genau, so ist das. Und ihn da abgeben.
3: Und dann wird er gezählt. Aber Angelika, vielen Dank, dass du hier mitmachst.
4: Ja, natürlich gerne.
0: Ja, das klingt doch echt schon gut. Danke auch dir, Angelika, von mir hier. Also alle nach Reisdorf helfen. Danke, Mike. Bis 17 Uhr habt ihr noch Zeit, die restlichen Lockes zu finden. Dann erfüllen wir euren Vereinswunsch. Es geht um 2.095 Euro.
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0: Rieke will heute raus. 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
1: Oh!
0: Zum dritten Mal.
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6: Es gab ordentlich Wasser heute Nacht vom Himmel. Das ist jetzt stellenweise auch noch der Fall. Schleswig, da hängt gerade so eine dicke Regenwolke, die zieht da gleich Richtung Schlei drüber. Also das heißt, von der Westküste kommen heute immer wieder mal Schauer noch ins Land rein. Ansonsten heißt es aber auch freundlich und Sonne bei bis zu 20 Grad. Bleibt eben dann hier und da auch nochmal wechselhaft. Aber die schönen Phasen auf jeden Fall ausnutzen hier bei uns in Schleswig-Holstein. 14 Grad messen wir jetzt gerade aktuell bei euch in Fleckebü an der Grundschule. 15 sind es in Kleinbarkau am Gartencenter und nochmal 14 Grad in Hennstedt-Ulzburg beim Naturpark Beckersberg und der RSH 3-Tage-Trend. Morgen wechselhaftes Wetter eher, abends nochmal eine richtige Rutsche Regen. Freitag wird es dann wieder schöner, freundlicher und trockener. Samstag geht auch erstmal so los, also wir starten auch so ins Wochenende, ist doch richtig schön. Da geht es dann aber Richtung Nachmittag, Abend auch wieder ein bisschen dicker im Himmel zu. Da kommen die Wolken zurück bei maximal 19 Grad.
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6: Schleswig-Holsteins bester Verkehrsservice. Achtung Autofahrer, wir haben einen Unfall in Kiel am Ostring, Höhe Hohwachter Weg Richtung Scheler-Heusring. Da hat der Sven sich gerade gemeldet und sagt hier ein größerer Auffahrunfall, das wird gleich zu Stau führen, auf jeden Fall einplanen. Und wir bleiben mal bei Unfall, nämlich bei der A1 Lübeck Richtung Fehmarn zwischen Gremersdorf und Heiligenhafen Ost direkt an der Baustelleneinfahrt sozusagen. Da gab es einen Unfall, da ist heute Morgen ein LKW in den Graben nicht fast gerutscht, sondern eher in die grüne Bankette und hängt da jetzt so auf Halbmast fest.

0: drumherum geleitet. Die meisten Blitzer nur bei RSH. Pahlen, Mühlenberg, Höhe Schwimmbad 30 erlaubt. Bei euch in Brunsbüttel die Sackstraße, Höhe Kindergarten immer vorsichtig, da sind 30. Dann Rendsburg, Kieler Straße, Meldorf, Marstraße Richtung Mahner Straße sind auch 30 und Syrup hat heute Morgen auch ein. Taper Straße 70 sind hier erlaubt. Ich wünsche euch eine gute Fahrt. Kommt bitte immer heile und sicher an.
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0: Guten Morgen in der RSH Moin Show am Mittwoch. Gleich habe ich neue Musik für euch. Die kommt von Take That und, Achtung, Michael Patrick Kelly zusammen. When your heart cries, your body's life's gone. Und ich weiß nicht, wie es euch geht, aber ich habe gleich das Gefühl, Take That hat jetzt so einen irischen Einschlag.
1: Total.
0: Das klingt so direkt nach irischer Folklore. Feel My Love ist neu bei RSH. Freuen wir uns drauf, zusammen mit Michael Patrick Kelly, Take That. Ich finde, die können weiterhin zusammenarbeiten.
1: Ich frage mich ja, ob die wohl mal zusammen auf der Titelseite der Bravo irgendwann waren. Das muss doch auch so eine Zeit gewesen sein.
0: Ja, stimmt. Da war aber Michael Patrick noch mit langen Haaren mit Mama und Papa unterwegs.
1: Ja.
0: Und bei mir ist auch schon Tanja Puttfack, ihr hört sie schon, denn du machst hier gleich weiter mit RSH bei der Arbeit. Und vor allem, Tanja, Themenwechsel. Wir machen weiter mit Schleswig-Holsteins großer Vereins-Challenge.
1: Ja, die Frage ist, wie lange noch, ne? Die sind ja echt gut.
0: Du, die haben eine Aufgabe bekommen von mir heute. Sie sollen 8 von 10 versteckten Locke-Maskottchen bei sich im Ort finden. Es geht nach Reisdorf in Schwentinental. Und was soll ich sagen? Also die sind schon gut dabei, ja. Die suchen
1: Wahnsinn,
0: schon fleißig.
1: Echt, also ich bin beeindruckt, ehrlich. Wann hast du die Challenge? Um 7 Uhr
0: um
1: hast
0: 7.
1: du sie gestellt?
0: Ja, jetzt haben wir hier 9:45 gleich. Also deswegen, das ist okay.
1: Also das scheint eine schnelle Nummer zu werden. Ob es das dann wirklich wird oder ob die letzten beiden, die noch zu finden sind, dann wirklich den Kohl fett machen am Ende. Das werden wir dann gleich sehen. Ne?
0: Ja, du musst vor allem bitte mit durchziehen, weil wir haben ja gesagt, die müssen am Vereinsheim abgelegt werden. Das ist die Regel. Die haben schon viele gefunden, aber die haben den Weg noch nicht zum Vereinsheim gefunden. Also, wir drücken euch die Daumen. Toi, toi, toi bei der Schnitzeljagd heute in Reisdorf beim Reisdorfer TSV. Es geht um 2000 Euro für neues Trainingsgerät. Das wollen wir natürlich klar machen. Und wir hören uns dann morgen früh wieder ab 5 hier in der RSH Moin Show und dann auch mit einem neuen Verein und einer neuen Challenge. 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
10: 9:55. Ich bin Holger Dilk. Schönen guten Tag. In der Eckernförder Bucht sind bis Samstag die Seenotretter im Einsatz. Die Gesellschaft zur Rettung Schiffbrüchiger startet heute eine große Übung. Ziel ist es, das Zusammenspiel verschiedener Organisationen zu trainieren. Die GZRS-Sprecherin Antke Rehmz.
11: Wir haben 9 unserer aktiven Einheiten vor Ort, also die tatsächlich Einsatzeinheiten sind, 3 Seenotrettungskreuzer und 6 Seenotrettungsboote. Wir werden 2 Behördenschiffe dabei haben. Wir werden Hubschrauber bei diesen Übungen dabei haben. Und im Grunde genommen geht es natürlich darum, dass sehr komplexe Situationen gemeinsam geübt werden.
10: Die Stromversorgung vom Festland zur Insel Helgoland wird am Nachmittag vorübergehend gekappt. Die Stromversorgung wird solange mit Generatoren auf der Insel selbst gesichert. Einzig in Sachen Internetversorgung werden die Bewohner Einschränkungen zu spüren bekommen. Inga Lauenstein von den Versorgungsbetrieben Helgoland.
12: Das ist nicht so häufig, weil das Datenkabel in der Zeit eigentlich immer weiterläuft und jetzt das Datenkabel auch mitgeschnitten werden muss. Und daher wird es für circa 10 Stunden kein Internet geben.
10: Ein Blindgänger aus dem Zweiten Weltkrieg wird heute in Schwentinthal bei Kiel entschärft. Die 250 Kilogramm schwere Fliegerbombe britischer Bauart war auf einem Acker entdeckt worden. Über 2.500 Menschen müssen bis 10 Uhr ihre Häuser und Wohnungen verlassen. Menschen mit wenig Geld sollen wegen hoher Energiepreise gezielter entlastet werden. Das verlangen Verbraucherschützer. Sie halten dagegen einen neuen Tankrabatt für den falschen Weg. Mehr von Dirk Justus.
13: Ramona Popp vom Verbraucherzentrale Bundesverband fordert Hilfen für Haushalte, die Energiekosten kaum noch stemmen können. Der Neuen Osnabrücker Zeitung sagte sie, Entlastungen dürften sich nicht nur auf Sprit konzentrieren. Die Spediteure in Deutschland fordern eine Preisobergrenze für Kraftstoffe wie etwa in Belgien. Verbandsprecher Dirk Engelhardt sagte der Augsburger Allgemeinen, dass hilft nicht nur Unternehmen, sondern schützt auch die Verbraucher vor übermäßigen Preisanstiegen. Kanzler Merz hat wegen hoher Spritpreise Entlastungen angekündigt.
10: Ex-Gesundheitsminister Spahn hat sie unbeschadet überstanden. Die Maskenkäufe während Corona könnten den Bund aber noch mal teuer zu stehen kommen. Der Bundesgerichtshof verhandelt über Klagen von Maskenlieferanten. Spahns Ministerium hatte Käufe zu einem Fixpreis garantiert, teilweise dann aber nicht zahlen wollen.
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14: Heute Nacht Nacht hat es ja ganz gut geregnet bei uns in Schleswig-Holstein, aber der Regen, der zieht jetzt flott ab, macht der Sonne Platz. Ganz ohne Schauer kommen wir nicht durch den Tag, aber nur gelegentlich ist da mal ein bisschen Regen dabei. Wir kriegen 18 bis 20 Grad, sind jetzt bei 15 auf dem Boxberg in Aukrug, in Haseldorf am Elbmarschenhaus haben wir 16 Grad und auch am Panasturm in Plön. Der RSH 3-Tage-Trend, morgen sieht es genauso aus, da wird es gegen Abend ein bisschen nasser, Freitag dafür wieder trocken und freundlich und der Samstag bringt überwiegend Sonne, gelegentlich ein paar Regentropfen bei frischem Wind und höchstens 19 Grad.
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14: Schleswig-Holsteins bester Verkehrsservice. Da schauen wir auf die A1 Lübeck Richtung Fehmarn. Die ist zwischen Gremersdorf und Heiligenhafen Ost nach einem Unfall gesperrt. Außerdem haben wir 5 Kilometer Stau auf der A215 Neumünster Richtung Kiel zwischen Rumor und Kiel West. Das dauert da mindestens 20 Minuten länger. Auf der B200 Flensburg-Husum ist die Ausfahrt Flensburg-Rude bis heute Abend gesperrt. Und die meisten Blitzer nur bei RSH Ahrensburg, Steindamm ortseinwärts 70 sind da erlaubt. Dingen Marschstraße Richtung Edelag. Und Palen-Mühlenberg in Höhe des Schwimmbades, da dürft ihr nur 30 fahren. Marcello, Charlene und Matze haben Bescheid gesagt. Vielen Dank dafür. Staus und Blitzer meldet ihr uns ja immer kostenlos unter der 08000 774 774. Ich wünsche euch gute Fahrt.
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14: Ja, und hinein geht es in die nächste RSH Vereins-Challenge. Ne? Da gibt der Reisdorfer TSV heute alles. Wir haben 10 Lockes, also unser RSH-Maskottchen, rund um die Bahnhofstraße versteckt. Davon müssen 8 gefunden werden bis 17 Uhr. Und natürlich abgegeben werden bei uns. Klappt das? Wird euer Vereinswunsch wahr? Und das sollen ja dann Trainingsdummies werden. 2095 Euro kosten die. Wir schauen gleich mal, wie viele Lockes denn schon gefunden worden sind. Vorhin waren es 6 Stück von 8. Das ist schon Wahnsinn, ne? Könnte eine schnelle Nummer werden heute.
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0: gut rein in euren Arbeitstag. Hier ist RSH, Schleswig-Holsteins bester Musikmix. Heute wird Reisdorf umgestülpt, zumindest die Bahnhofstraße und Umgebung, denn da geht es heute mit der RSH Vereins-Challenge. Man kann sagen, auf Schnitzeljagd.
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0: Wir kümmern uns ja um eure Vereins- und Ehrenamtswünsche zusammen mit den Volksbanken Raiffeisenbanken. Und heute wünscht sich der TSV Reisdorf Trainingsdummies. Und zwar für die Handballer. Es sind so aufblasbare Puppen, mit denen kannst du so Blocksituationen nachstellen und so weiter. Und die kosten 2.095 €. Die werden aber das Vereinskonto nicht belasten, wenn alle mit anpacken und Locke suchen. Unser RSH-Maskottchen. Wir haben 10 Stück rund um die Bahnhofstraße versteckt. 8 davon müssen gefunden werden und natürlich bei uns abgegeben. Ganz, ganz wichtig, wenn das klappt bis 17 Uhr, ist die RSH-Vereins-Challenge bestanden. RSH-Schleswig-Holstein-Reporter Mike Schüler ist gerade mit Astrid vom TSV Reisdorf unterwegs.
3: So Astrid, wir gehen jetzt hier wo rein?
4: Wir gehen jetzt gerade in die Eisdiele hier in Reisdorf, wo es richtig leckeres Eis gibt und hoffen, dass wir hier noch eine Locke finden.
3: Oh, es riecht ja so gut nach Eis.
4: Ich würde noch eins kaufen, das ist richtig lecker hier.
3: Das ist ja auch alles so schön verschnörkelt hier gemacht. Ein paar Kunstblumen stehen hier auch. Sowas würde sich ja anbieten, ne?
4: Für Locke, ich glaube doch eher richtiges Gras, oder?
3: Ja, Locke ist ein Schaf, natürlich. Richtiges Gras schmeckt ihm gut. Es wird sich gebückt, hinter den Bänken auch geguckt. Aber kann hier ein Locke sein? Theoretisch ja, wird hier hinten schon gesagt. Nina, du bist weiter fleißig dabei.
5: Ja, aber irgendwie nichts aufzutreiben hier. Ne,
3: vielleicht mal rufen. Locke, mal rufen.
4: Locke!
6: Juhu!
3: Oh. Hey! Hey. Wir haben ihn. Frank, wo hast du Locke gefunden?
6: Hier, hinter dem Blumen, hinter der Blumenvase da. Den Blumentopf.
3: Haben wir da eben nicht gut genug geguckt, glaube ich,
6: ja.
3: Hier, ne?
6: Ja, ja, ja.
3: Ja, Frank, großartig. Jetzt ab mit dem zum Platz, zu eurem Vereinsheim. Und dann zählt er auch noch, ne? Und dann zählen wir nachher mal durch, wie viel ihr schon habt. Ich glaube, das könnte schon spannend werden.
0: Die machen das richtig gut, ne? Die Mädels und Jungs vom TSV Reisdorf. 8 von 10 Lockes müssen gefunden werden rund um die Bahnhofstraße. Und dann ganz wichtig, abgegeben werden müssen sie auch am Gerhard-Scherenberger Platz an der Jahnstraße. Zusammen sind wir Schleswig-Holstein.
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0: Heute Nacht hat es ja ganz gut geregnet bei uns in Schleswig-Holstein. Der Regen zieht jetzt aber ab und dann ist es maximal noch ein Schauer, der uns da erwartet über den Tag. Ansonsten ein Sonne-Wolken-Mix. Temperaturen zwischen 18 und 20 Grad. Wir haben 16 jetzt in Arnis an der Schifferkirche, 17 in Aumühle am Garten der Schmetterlinge und an der Kanalfähre Fischerhütte ebenfalls 17 Grad. Der RSA 3-Tage-Trend. Morgen sieht es genauso aus. Da wird es aber zum Abend hin nasser. Freitag dann wieder trocken und freundlicher und der Samstag bringt überwiegend Sonne, gelegentlich nur ein paar Regentropfen. Frischen Wind gibt's dazu und allerhöchstens 19 Grad.
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0: Schleswig-Holsteins bester Verkehrsservice. Achtung, Autofahrer auf der A23 Heide-Hamburg. In beiden Richtungen bitte aufpassen. Zwischen Heide-Süd und Albersdorf gibt's eine ungesicherte Unfallstelle. Unterliegen Fahrzeugteile überall verstreut. Da bitte vorsichtig fahren. Dann ist die

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22: 5:11. Ich bin Holger Dilk. Schönen guten Tag. Seenotretter trainieren ab heute in der Eckernförder Bucht. Bis kommenden Samstag beteiligen sich 9 Rettungsschiffe, 2 Hubschrauber und 2 Behördenschiffe an der Großübung. Im Mittelpunkt stehen alltägliche Szenarien, sagt uns DGZRS-Sprecherin Antke Rehms.
23: Es gibt ganz unterschiedliche Szenarien. Die verraten wir tatsächlich auch unseren Seenotrettern vorher nicht. Im Mittelpunkt stehen Szenarien, wie sie im Einsatzalltag jederzeit auftreten können. Die Suche nach vermissten Menschen beispielsweise, die Rettung schiffbrüchiger, medizinische Versorgung, das Sichern von havarierten Schiffen, das sind so die Szenarien, wo es ganz grob drum gehen wird.
22: Schleswig-Holstein und Mecklenburg-Vorpommern arbeiten künftig bei der Telemedizin zusammen. An das neue Telemedizinnetz Nordost werden alle Krankenhäuser beider Länder angeschlossen. Dadurch soll medizinische Expertise über Landesgrenzen hinaus schnell verfügbar sein. Schleswig-Holsteins Gesundheitsministerin von der Dieken.
24: Das Telemedizinnetzwerk wird ermöglichen, dass in vielen Fällen der Patient nicht mehr weite Strecken zu dem einen Spezialisten fahren muss, nur um einmal einen Gesprächstermin zu haben, eine Diagnose, eine Entscheidung über das weitere Verfahren, sondern dass genau umgekehrt der Spezialist über mehrere hundert Kilometer Entfernung virtuell zu dem Patienten gelangt.
22: Im Kreis Segeberg sind jetzt mehr Elektrobusse unterwegs. Die Verkehrsbetriebe Hamburg-Holstein fahren künftig mit 20 E-Bussen im Kreis, doppelt so viele wie bisher. Laut dem Busunternehmen findet damit nun jede zweite VHH-Fahrt rund um Norderstedt mit E-Bussen statt. Nach dem CSD-Anschlag in Berlin plant die Bundesregierung härtere Strafen gegen islamistischen Terrorismus. Ein 10-Punkte-Plan soll Propaganda und Spenden sammeln für Terrorgruppen stärker bestrafen. Bundesjustizministerin Hubich:
1: Ich bin überzeugt, die Maßnahmen werden die innere Sicherheit Deutschlands stärken. Gleichzeitig wahren sie aber eben auch die Rechtsstaatlichkeit und die Freiheit. Auch das ist wichtig. Und wir halten an den bewährten Strafinstrumenten der Justiz fest.
22: Ein Islamist war im Sommer in Berlin in eine Gruppe von CSD-Teilnehmern mit einem Transporter gerast und attackierte Menschen anschließend mit einer Machete. Eine Frau starb.
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2: Unser Wetter in Schleswig-Holstein heute nicht ganz ohne Regen, aber eher selten, dass da mal ein Schauer runterkommt. Meistens ist es so ein Sonne-Wolk-Mix. Temperaturen zwischen 18 und 20 Grad. Wir haben 16 jetzt in Husum am Weihnachtshaus, 17 an der Drosthalle in Pinneberg und auch am Hofladen in Kattendorf 17. Der RSH-3-Tage-Trend, das sieht morgen ähnlich aus. Da wird zum Abend hin aber doch deutlich nasser. Der Freitag dafür wieder trocken und freundlich. Und der Samstag bringt auch überwiegend Sonne, gelegentlich so ein paar Regentropfen. Dazu dann frischen Wind und höchstens 19 Grad.
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2: Schleswig-Holsteins bester Verkehrsservice. Die A1 Lübeck Richtung Fehmarn ist zwischen Gremersdorf und Heiligenhafen Ost nach einem Unfall gesperrt. Dann haben wir die A23 Hamburg-Heide zwischen Albersdorf und Heide Süd nach einem Unfall gesperrt. In der Gegenrichtung, also Richtung Hamburg, wird der Verkehr an der Unfallstelle vorbeigeführt. Dann haben wir die B200 Flensburg-Husum. Da ist die Ausfahrt Rude bis heute Abend gesperrt und die meisten Blitzer nur bei RSH Sürup, Taperstraße 70 sind da, Ahrensburg, Steindamm. Ortseinwärts, auch da dürft ihr 70 fahren und Pahlen-Mühlenberg in Höhe des Schwimmbades, da sind 30 nur erlaubt. Vielen Dank allen, die angerufen haben. Staus und Blitzer meldet ihr uns ja immer kostenlos unter der 08000 774774. Ich wünsche euch gute Fahrt.
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2: Ich wünsche euch einen schönen Arbeitstag. Und ich glaube, der ein oder andere Lübecker, der wird jetzt aufhorchen, denn die berühmte Marienkirche versteigert ihre Kirchenbänke. Demnächst wird die ja saniert und jetzt müssen alle Kirchenbänke raus. Sozusagen ein echtes Stück Lübecker Geschichte für zu Hause aus echtem Eichenholz. Und überlegt mal, wer da schon alles drauf gesessen haben könnte, ne? Wie ihr da rankommt, hört ihr gleich hier.
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0: Ein schöner Arbeitstag für euch. Hier ist RSH, Schleswig-Holsteins bester Musikmix, gleich mit Taylor Swift für euch. I knew you ist neu bei RSH. Jetzt geht's aber erstmal um was ganz Altes und Ehrwürdiges. Die Lübecker Marienkirche ist ja ein Wahrzeichen von Lübeck. Und ihr habt jetzt die Chance, euch ein echtes Stück Geschichte zu sichern, denn die Kirchenbänke aus der Marienkirche, die werden jetzt alle versteigert. Pastor Robert Pfeiffer ist bei mir. Bei euch muss ja alles raus. Warum nochmal?
1: Das stimmt. Wir sind kurz davor, die Sanierungsarbeiten zu beginnen. Und dafür muss die ganze Kirche leer sein. Weil der ganze Fußboden aufgenommen wird. Und insofern müssen wir die ganzen Kirchenbänke verkaufen. 100 Stück, 50, 60 Jahre alt ungefähr. Und die müssen alle raus, die können nicht wieder verwendet werden.
0: Jetzt ist so eine Kirchenbank ja nicht gerade klein. Wenn das zu Hause bei mir nicht ins Wohnzimmer passt, wird das dann bei euch passend gemacht oder wie?
1: Ja, wir haben eine tolle Lösung. Und zwar, wir sind in Kontakt mit einem Schreiner, der mit der Jugendbauhütte zusammen anbietet, er kann die Bänke kürzen auf das gewünschte Maß. Dann kostet das Ganze einen Aufpreis von 200 Euro und dann kann man sich eine Bank aussuchen und die wird entsprechend vorbereitet und hat man genau die passende Bank.
0: Der Erlös fließt dann ja auch direkt wieder in die Sanierung der Marienkirche. Selber auch schon eine Bank gesichert?
1: Also ich selber kann leider keine nehmen, weil ich den Platz nicht habe. Ja. Aber wer vielleicht ein Stückchen Garten hat oder einen Wintergarten oder eine Terrasse und vielleicht ein Stück Platz im Wohnzimmer, kann sich so eine Bank holen. Und man kann jetzt sofort auf die Homepage gehen, stmarienlübeck.de, und dann findet man auch Telefonnummern und sogar ein Anmeldeformular. Das kann man alles online auch machen.
0: Vielen Dank, Pastor Pfeiffer. Also die altehrwürdige Lübecker Marienkirche versteigert gerade ihre Eichenholzbänke. Rund 100 Stück müssen raus bis Ende Oktober und die Erlöse fließen dann direkt in die Sanierung der Kirche.

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17: Wir kommen heute mit einzelnen Schauern durch den Tag bei uns in Schleswig-Holstein. Dazwischen haben wir Sonne und Wolken im Wechsel und Temperaturen zwischen 18 und 20 Grad. Im Moment sind wir bei 17 am Freilichtmuseum in Molfsee, auch in Schleswig am Stadtmuseum 17 Grad und an der Marienkirche in Lübeck 18. Der RSH-3-Tage-Trend, das sieht morgen genauso aus, da wird es dann aber gegen Abend zum Schnasser. Freitag dafür wieder trocken und halbwegs freundlich. Der Samstag bringt dann sogar überwiegend Sonne, gelegentlich nur ein paar Regentropfen, dazu dann frischen Wind und höchstens 19 Grad.
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17: Schleswig-Holsteins bester Verkehrsservice. Da gucken wir erstmal auf die A1 Lübeck Richtung Fehmarn. Zwischen Gremersdorf und Heiligenhafen Ost ist die ja nach einem Unfall gesperrt. Die A23 Hamburg-Heide zwischen Albersdorf und Heide Süd ebenfalls nach einem Unfall gesperrt. Und in der Gegenrichtung wird der Verkehr an der Unfallstelle vorbeigeführt. Dann gucken wir auf die meisten Blitzer nur bei RSH. Meldorf Marschstraße Richtung Mahnerstraße. 30 sind da erlaubt. Sürup Taperstraße 70 dürft ihr fahren. Ahrensburg Steindamm ortseinwärts. Auch da sind 70 erlaubt. Und in Palen am Mühlenberg in Höhe des Schwimmbades 30 bitte da nur fahren. Dagmar, Petra und Matze haben angerufen. Vielen Dank. Staus und Blitzer meldet ihr uns ja immer kostenlos unter der 08000 774 774. Ich wünsche euch gute Fahrt.
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0: wünsche euch einen tollen Mittwochvormittag. RSA Schleswig-Holsteins bester Musikmix ist im Mix. Und ja, es schmerzt wirklich. Es macht auch irgendwie latent wütend, die Preise an den Tankstellen. Die machen uns im Pendlerland Schleswig-Holstein ja besonders schwer zu schaffen. Und der Preissprung diese Woche, das ist nochmal wirklich eine Nummer obendrauf. Ne? Ich kann mich erinnern, letzte Woche habe ich schon für 2,22 Diesel getankt. Vorgestern 2,41. RSA Schleswig-Holstein-Reporter Fabian Pede war gestern Nachmittag mal an der Tankstelle in Langenhorn, hat sie mit denen unterhalten, die da tanken mussten.
1: Ja, Melanie und Madeleine, die hauen hier gerade auch ein bisschen was rein. Und ein bisschen was ist gut, weil die fahren einen VW-Bus. Heißt, da geht auch ordentlich was in den Tank.
2: Oh, ja.
1: Was sagt ihr aktuell zu den Spritpreisen?
2: Wir sind echt erschrocken eigentlich. Wir sind total, ja, baff, dass es zu teuer ist.
3: Genau.
1: Hat das Auswirkungen auf euch? Also fahrt ihr, ihr habt, glaube ich, sogar Kindersitze im Auto. Genau, fahrt ihr weniger dadurch oder sagt ihr, wir fahren auch mal mit dem Fahrrad?
3: Wir müssen ja trotzdem viel fahren, ne? Und wir achten jetzt auch immer schon drauf, dass wir vor 12 tanken,
2: genau.
3: Weil nach 12 werden die Preise natürlich teurer und abends dann nach 18 Uhr ist das dann auch nochmal günstiger. Deswegen gucken wir dann immer, wann wir dann passend dann tanken können, ne?
1: Also das richtet sich schon danach. Wie oft müsst ihr los?
2: Eigentlich jeden Tag. Wir fahren jeden Tag, ja. Kindergarten, Schule und so weiter. Mhm.
1: Und ist aber irgendwie, also auch bei euch dann mit Kindern, ist ein bisschen alternativlos, oder?
2: Ja, also wir haben echt Angst, dass es immer, immer teurer wird.
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0: Wasser ist das. An diesem Mittwoch in Eckernförde trainieren heute die Seenotretter und das unter möglichst realistischen Bedingungen. Was das genau heißt, hört ihr gleich in RSA 5 vor 12, das Nachrichtenmagazin am Mittag.
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4: Ganz schön guten Tag. In der Eckernförder Bucht ist seit heute einiges los und viele werden sich fragen, was? Die Antwort, dort sind heute die Seenotretter im Einsatz und üben die verschiedensten Szenarien, um bei den Themen Rettung bzw. Hilfe auf dem aktuellen Stand zu bleiben. Alles dazu jetzt im Top-Thema. SARX Search and Rescue Exercise, das ist der Name der Übung, bei der das Zusammenspiel aller bei einem Seenotfall beteiligten Retter unter möglichst realistischen Bedingungen trainiert wird. Antje Rehms von der Deutschen Gesellschaft zur Rettung Schiffbrüchiger, DGZRS.
5: Wir haben 9 unserer aktiven Einheiten vor Ort, also die tatsächlich Einsatzeinheiten sind, 3 Seenotrettungskreuzer und 6 Seenotrettungsboote. Wir werden 2 Behördenschiffe dabei haben, wir werden Hubschrauber bei diesen Übungen dabei haben. Und im Grunde genommen geht es natürlich darum, dass sehr komplexe Situationen gemeinsam geübt werden.
4: Ja, und deswegen erfahren die Einsatzkräfte vorher auch nicht, um was es für Übungen es genau geht. Was bekommt man denn an Land genau davon mit? RSH Schleswig-Holstein-Reporter Andreas Otto.
6: Eine ganze Menge, denn gerade vormittags werden die Übungen direkt im Hafen von Eckernförde stattfinden. Also da sieht man dann schon sehr genau, was abläuft, wenn es zum Beispiel um die Rettung eines Menschen im Wasser oder das Sichern von havarierten Schiffen geht. Zum Abschluss am Samstag gibt es dann nochmal ein sehr großes Szenario. Das wird aber weiter draußen in der Eckernförder Bucht stattfinden. Also da sieht man dann nur die Hubschrauber in der Ferne.
4: Vielen Dank, Andreas. Weitere Meldungen aus unserem Nachrichtencenter mit André Glatzel.
7: Entwarnung im Schwentintal bei Kiel. Der Bombenblindgänger aus dem Zweiten Weltkrieg ist am Vormittag erfolgreich entschärft worden. Bis 10 Uhr mussten rund 2600 Menschen aus ihren Häusern und Wohnungen raus. Nun können sie wieder nach Hause. Im Landtag ist heute Vormittag in einer von der SPD beantragten Aktuellen Stunde über die schlechten PISA-Ergebnisse debattiert worden. Die 15-jährigen Schüler in Deutschland haben in der aktuellen Analyse in Mathe und Lesen so schlecht abgeschnitten wie nie zuvor. Martin Habersaat von der SPD-Fraktion sagte mit Blick auf die Landesregierung:
8: Sie bekämpfen den Unterrichtsausfall hauptsächlich dadurch, dass Sie Stunden kürzen, wo weniger Stunden geplant sind, können weniger ausfallen. Sie streichen den Gymnasien 4 Stunden in Klasse 5 bis 10, den Gemeinschaftsschulen 6 Stunden. Und im DATS-Bereich, besonders fatal, erhöhen sie die Klassenfrequenz von 16 auf 18. Wenn aber Schule doch mehr leisten muss, dann dürfen sie ihr nicht weniger Ressourcen zur Verfügung stellen.
7: Wegen Arbeiten am Seekabel wird die Stromversorgung vom Festland zur Insel Helgoland heute Nachmittag vorübergehend getrennt. Die Stromversorgung wird auf der Insel mit Generatoren gesichert. Weil auch ein Datenkabel getrennt wird, müssen die Inselbewohner einige Stunden auf Telefon und Internet verzichten. Kein TikTok, Insta und Co. für Kinder unter 13, das fordert EU-Kommissionspräsidentin von der Leyen. Eigene Accounts soll es erst ab 15 Jahren geben, für 13- und 14-Jährige eingeschränkte Profile. Außerdem soll ihre tägliche Nutzungszeit begrenzt werden.
4: Zum Schluss noch diese gute Nachricht aus Neustadt. Da ist jetzt die erste große Meerwasserwärmepumpe in Deutschland in Betrieb gegangen. Die Stadtwerke nehmen Wasser aus der Ostsee, nehmen daraus Wärme und leiten es dann wieder zurück. So kann das ganze neue Hafenquartier mit Warmwasser und Heizung versorgt werden.
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9: Ein Mix aus Sonne und Wolken heute bei uns in Schleswig-Holstein. Ganz ohne Regen geht's nicht. So ab und an kommt da nochmal ein Schauer runter, aber eher selten. Temperaturen zwischen 18 und 20 Grad. Wir sind jetzt angekommen bei 18 in Norderstedt am Rathaus, auch am Baggersee in Appen. Und 17 haben wir an der Mühle in Gethorf. Der RSH 3-Tage-Trend. Morgen ähnlich. Gegen Abend wird es ein bisschen nasser. Der Freitag dafür wieder trocken und freundlich. Und der Samstag bringt tatsächlich überwiegend Sonne. Nur gelegentlich Regentropfen. Dafür aber frischen Wind und höchstens 19 Grad.
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9: Schleswig-Holsteins bester Verkehrsservice. Achtung Autofahrer auf der A23 Hamburg-Heide zwischen Itzehoe-Mitte und Itzehoe-Nord. Haben wir eine ungesicherte Unfallstelle und dann ist die A23 Hamburg Richtung Heide ja zwischen Albersdorf und Heide Süd sowieso nach einem Unfall gesperrt. Gesperrt auch die A1 Lübeck Richtung Fehmarn zwischen Gremersdorf und Heiligenhafen Ost. Auch da ist ein Unfall schuld. Henrik hat noch was.
10: Zwischen Bimmeln und Bostedt ist gerade komplett gesperrt. Irgendwie LKW mit Trecker zusammen. Polizei steht schon vor Ort und regelt alles.
9: Alles klar, vielen Dank. Dann steht ihr eine Stunde an der Elbfähre Glückstadt Wilshafen und die meisten Blitzer nur bei RSA. Meldorf, Marschstraße Richtung Mahnerstraße. 30 sind da in Sürup in der Taperstraße. Palen, Mühlenberg, Höhe Schwimmbad. Und Friedrich hat noch einen.
11: Und zwar die B430 Schenefeld Richtung Hohenwest steht. Höhe Rea in der 70er-Zone wird aus einem grauen Caddy geblitzt.
9: Alles klar, vielen lieben Dank. Staus und Blitzer meldet ihr uns ja immer kostenlos unter der 08000 774 774. Ich wünsche euch gute Fahrt.
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9: Tja, wo sind die Lockes? Unsere RSH-Maskottchen versteckt in Reisdorf. Der TSV Reisdorf macht sich da ja heute auf die Suche. 8 von 10 Lockes müssen die finden und zu uns ins Vereinsheim bringen bis 17 Uhr. Dann gilt die RSH-Vereins-Challenge als geschafft. Und dann gibt's auch den Vereinswunsch erfüllt. Aufblasbare Trainingsdummies für 2095 Euro. Und ich glaube ja, dass der TSV Reisdorf das schaffen wird. Ne? Wir schalten gleich mal rüber zu unserem RSH-Schleswig-Holstein-Reporter Mike Schüler.
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0: Für diese Challenge braucht ihr gute Augen und die geballte Vereinspower. RSH ist das Schleswig-Holsteins bester Musikmix. Und um eure Vereins- und Ehrenamtswünsche kümmern wir uns auch.
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0: So ist es. Zusammen mit den Volksbanken Raiffeisenbanken kümmern wir uns heute um den TSV Reisdorf. Die wünschen sich Trainingsdummies für ihre Handballer. Aber ich sag mal, 2095 Euro, das kann die Vereinskasse auch nicht einfach so stemmen. Und da kommen wir jetzt ins Spiel. Wir haben dem Verein unsere RSH-Vereins-Challenge gestellt. Findet 8 von 10 Lockes, die wir rund um die Bahnhofstraße versteckt haben. Das ist ja dieses kleine Schaf, unser RSH-Maskottchen. Und ich horre gerade, dass die gar nicht mehr so hektisch hin und her rennen. Die Jungs und Mädels vom TSV Reisdorf. RSH Schleswig-Holstein-Reporter Mike Schüler, was ist denn da los bei euch?
3: Ja, Tanja, eins kann ich dir aber sagen. Hier ist jetzt Entspannung eingetreten. Es wurden jetzt hier Brötchen rausgelegt. Es gibt Kaffee, Kuchen, sogar Zimtschnecken. Das riecht auch richtig schön hier beim Reisdorfer TSV. Denn man hat die 10 Lokes schon gefunden. Jetzt gibt es nur ein Problem. Die müssen ja alle hierher gebracht werden zum Gerhard-Scherenberger Platz beim Reisdorfer TSV. Aber wir haben 7 Lokes bisher erst hier von 8, die benötigt werden. 2 sind noch in der Schule und einer hängt beim Handwerker. Wie kann das denn sein, Astrid? Das musst du mir jetzt erstmal erklären.
4: Darauf habe ich auch keine Antwort. Also die 2 sind halt noch in der Schule, die sind auf dem Schulweg mit dem Fahrrad gefunden worden und man darf ja nicht zu spät kommen. Also denke ich, ist es deswegen, dass sie dann nachher vorbeikommen. Und der andere, ja, wollen wir hoffen, dass die Handwerker schnell durch sind und dass er hier ist.
3: Gut, dann warten wir jetzt noch weiter gespannt. Aber ihr seid ja schon sehr froh, glaube ich, weil ihr wisst, ihr werdet das schaffen und die Trainingsdummies, die wird es geben.
4: Ja, Entspannung ist da. Vielen, vielen lieben Dank an alle Reisdorfer, dass sie so fleißig mitgesucht haben. Und dann werden wir hier hoffentlich Jubelschreie machen und ihr werdet uns hören.
0: Also das klingt ja schon mal gut. Gefunden sind die Lokes alle schon mal. Jetzt müssen die nur noch ins Vereinsheim des TSV Reisdorf gebracht werden. Und so lange gilt natürlich die Challenge auch offiziell noch nicht als geschafft. Aber ihr habt das toll gemacht. Zusammen sind wir Schleswig-Holstein.
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0: ist unser Schleswig-Holstein-Wetter. Meistens ist das so eine Mischung aus Sonne und Wolken. Es gibt einzelne Schauer. Aktuell sind die über Ostholstein mal zugange. Aber ja, im Laufe des Tages kommen da immer mal ein paar Regentropfen runter. Mehr ist es dann aber auch nicht. 18 bis 20 Grad kriegen wir dazu. Und jetzt haben wir 17 in Fleckeby am Kunstcafé, 18 auf Gut Hasselburg in Altenkrempe und in Krokow am Ehrenmal ebenfalls 18 Grad. Der RSH 3-Tage-Trend morgen ähnlich. Gegen Abend wird es dann allerdings deutlich nasser. Der Freitag bringt dann wieder so einen halbwegs trockenen Mix. Freundlich ist es dann eigentlich. Der Samstag hat wieder so ein paar mehr Regentropfen mit dabei und die Temperaturen um die 19 Grad. Dazu gibt es am Samstag dann frischen Wind.
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0: Schleswig-Holsteins bester Verkehrsservice. Wir schauen auf die A23. Hamburg-Heide, da ist ja zwischen Itzehoe-Mitte und Itzehoe-Nord einen Unfall gegeben. Die Sperrung aber aufgehoben. Also da zwischen Heide und Albersdorf, da kommt ihr auf jeden Fall wieder durch. Dann ist aber weiterhin gesperrt die A1 Lübeck Richtung Fehmarn zwischen Gremersdorf und Heiligenhafen Ost. An der Elbfähre Glückstadt für Schafen müsst ihr eine Stunde anstehen und die meisten Blitzer nur bei RSH. Kiel, Projensdorfer Straße, beidseitig Höhe Kindergarten, da sind 30 erlaubt. Friedrichstadt, Tönninger Straße, beidseitig an der Tankstelle. Meldorf, Marschstraße Richtung Mahner Straße und Jenny hat gleich zwei.
2: Der eine in der Ostien-Ringstenstraße in der 50er-Zone, der blitzt beidseitig, das ist der schwarze Anhänger. Und dann noch in der Ulzburger Straße Richtung HSV-Stadion, Höhe Kindergarten in der 30er-Zone.
0: Natürlich ist Norderstedt gemeint, danke Jenny. Friedrich hat auch noch einen.
3: Und zwar die B430 Schenefeld Richtung Hohenweststedt, Höhe Rea in der 70er-Zone wird aus einem grauen Caddy geflippt.
0: Alles klar, vielen lieben Dank.

0: schöne Mittagspause für euch. Gleich gibt's Loy mit Golden Summer. 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Sagen wir, wie es ist. 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
1: 5:01. Ich bin Holger Dilk. Schönen guten Tag. Die schlechten Ergebnisse der letzten PISA-Studie sind heute Thema im Kieler Landtag gewesen. Ein Drittel der 15-Jährigen in Deutschland hat demnach beim Lesen und in Mathematik nicht das grundlegende Niveau erreicht. Die SPD-Fraktion beklagt unter anderem einen zu hohen Unterrichtsausfall. Bildungsministerin Dorit Stenke sagt im Landtag:
2: Wir müssen ursächliche Faktoren dieser multiplen Krisen, die den Schulalltag prägen und die Motivation und Konzentration von Kindern und Jugendlichen massiv beeinträchtigen, analysieren und verstehen und müssen da handeln. Und ich glaube nicht, es tut mir wirklich leid, ich glaube nicht, dass es darauf einfache Antworten gibt. Denn wenn es einfache Antworten gäbe, hätten wir sie längst gefunden und hätten es längst gemacht.
1: In der Eckernförderbucht sind bis Samstag die Seenotretter im Einsatz. Die Gesellschaft zur Rettung Schiffbrüchiger startet heute eine große Übung. Ziel ist es, das Zusammenspiel verschiedener Organisationen zu trainieren. Die GZRS-Sprecherin Antje Rehmz:
3: Wir haben 9 unserer aktiven Einheiten vor Ort, also die tatsächlich Einsatzeinheiten sind, 3 Seenotrettungskreuzer und 6 Seenotrettungsboote. Wir werden 2 Behördenschiffe dabei haben. Wir werden Hubschrauber bei diesen Übungen dabei haben. Und im Grunde genommen geht es natürlich darum, dass sehr komplexe Situationen gemeinsam geübt werden.
1: In Schwentin-Taberkiel ist am Vormittag eine Weltkriegsbombe erfolgreich entschärft worden. Die Experten des Kampfmittelräumdienstes konnten den Zünder wie geplant aus der Bombe herausdrehen und im Anschluss sprengen. Gegen kurz nach 11:30 gab es die Entwarnung. Kein TikTok, Snapchat oder Insta für Kinder unter 13 und das überall in der Europäischen Union. Das will Kommissionschefin von der Leyen. Für 13- und 14-Jährige fordert sie spezielle Profile mit weniger Funktionen und Zeitbegrenzung. Dirk Justus:
4: Eltern sollen so eine Zeitbegrenzung einrichten und beaufsichtigen. Eigene Nutzerkonten soll es erst ab 15 Jahren geben. Von der Leyen findet, mit Smartphones und Social Media werden Kinder ihrer Kindheit beraubt. Von der Leyen verlangt von den Digitalkonzernen, dass ihre Dienste für alle minderjährigen Nutzerinnen und Nutzer sicher sind. Mehrere EU-Staaten planen seit einigen Monaten ein eigenes Social-Media-Verbot. Nun soll eine EU-weite Regelung kommen.
1: Starke Rückendeckung für Friedrich Merz. Die 8 CDU-Ministerpräsidenten stellen sich geschlossen hinter den Kanzler. Deutschland brauche jetzt mehr denn je Stabilität, sagen sie. Merz steht aktuell mächtig unter Druck. Aus verschiedenen Ecken kommen Rufe nach einem Kanzlertausch.
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5: Bleibt das heute bei einem Mix aus Sonne und Wolken, aber der ein oder andere Schauer kommt dann auch mal dazu. So ganz kommen wir nicht ohne aus. Temperaturen heute 18 bis 20 Grad. Wir sind bei 17 am Leuchtturm in Dagebüll, 18 haben wir in Wilster am Kolosseum und auch in Bad Oldesloe auf dem Marktplatz 18 Grad. Der RSH 3-Tage-Trend, morgen sieht das genauso aus. Da wird es dann gegen Abend aber nasser, am Freitag trocken und freundlich und der Samstag bringt überwiegend Sonne, gelegentlich ein paar Regentropfen und frischen Wind dazu bei höchstens 19 Grad.
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5: Schleswig-Holsteins bester Verkehrsservice auf der A1 Hamburg-Lübeck zwischen Stillhorn und der Norderelbbrücke. 3 Kilometer Stop-and-Go, da braucht ihr 10 Minuten länger. Weiterhin gesperrt die A1 Lübeck Richtung Fehmarn zwischen Gremersdorf und Heiligenhafen-Ost nach einem Unfall. Und gesperrt ist auch die A20 Lübeck-Rostock in Höhe Lübeck-Süd. Auch da ist ein Unfall schuld. An der Elbfähre Glückstadt-Wischhafen braucht ihr 1 Stunde länger. Und die meisten Blitzer nur bei RSH. Sürup-Taper-Straße, da sind 70. Rendsburg-Kieler Straße 50 erlaubt. Anne hat noch einen.
6: A7 Hamburg Richtung Flensburg, Bordesholmer Dreieck am Übergang zur A215 unter der Brücke, Tempo 120 hier erlaubt.
5: Dankeschön. Und Jenny hat gleich 2 in Norderstedt.
7: Der eine in der Oldgen-Ringstenstraße in der 50er Zone, der blitzt beidseitig. Das ist der schwarze Anhänger. Und dann noch in der Ulzburger Straße Richtung HSV-Stadion, Höhe Kindergarten in der 30er Zone.
5: Ja, vielen Dank fürs Bescheid sagen. Staus und Blitzer meldet ihr uns immer kostenlos unter der 0800 774 774. Ich wünsche euch gute Fahrt.
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5: Darf Eierlikör ohne Ei auch weiter so heißen, obwohl ja gar kein Ei drin ist? Das war eine Frage, die mehrere Gerichte jetzt ein paar Jahre beschäftigt hat. Er darf so heißen, hat das Oberlandesgericht Schleswig vorhin entschieden. Und Ole Wittmann, der diesen Eierlikör ohne Ei in Henstedt-Ulzburg herstellt, der hat sich mit Sicherheit gefreut. Ich spreche gleich in ein paar Minuten hier mit ihm.
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0: Schön, dass ihr dabei seid. RSH Schleswig-Holsteins bester Musikmix ist das große Jubel in Hennstedt-Ulzburg. Euer Likör ohne Ei darf auch weiter Likör ohne Ei heißen. Das hat heute Morgen das Oberlandesgericht in Schleswig jetzt entschieden. Geklagt hatte der Schutzverband der Spirituosenindustrie, denn nach deren Meinung führe die Bezeichnung Likör ohne Ei Kunden in die Irre. Aber jetzt ist es entschieden, der Likör ohne Ei darf auch weiter so heißen. Und Ole Wittmann produziert den ja in Hennstedt-Ulzburg bei Wahrlich Rum. Ole, wie geht's dir kurz nach der Urteilsverkündung?
1: Ja, mir geht's sehr gut. Ich bin sehr erleichtert. Freue mich total, auch weil ich nämlich jetzt gerade auf dem Weg nach Berlin bin, wo der Likör ohne Ei als Produkt des Jahres in der Kategorie Getränke ausgezeichnet wird. Das heißt, ich kann doppelt feiern. Es schwingt aber natürlich immer noch so ein bisschen mit, dass natürlich auch die Möglichkeit besteht, dass die Gegenseite noch in Revision gehen kann. Das heißt, das Ganze würde dann zum Bundesgerichtshof nach Karlsruhe gehen.
0: Ach, bist du denn da entspannt?
1: Genau, die sollen machen. Über Karlsruhe würde ich mich persönlich sehr freuen. Da habe ich Familie, die kann ich dann besuchen. Und ich meine schon gelesen zu haben, dass die auch bis zum Europäischen Gerichtshof gehen würden, gegebenenfalls. Weil der Bundesgerichtshof wäre ja noch nicht die Endstation. Das kann ja sogar nach Luxemburg gehen, weil das ja ein EU-Gesetz ist, diese Spirituosenverordnung. Das heißt, Luxemburg ist auch gut. Ich habe viele Freunde in Köln, das ist ja auch nicht weit.
0: Ja, das klingt irgendwie alles immer erstmal ein bisschen wahnsinnig. Also was war denn dein Argument vor Gericht?
1: Naja, mein Argument ist, dass Likör ohne Ei einfach eine eigenständige Produktbezeichnung ist und ich ja eben ihn nicht Eierlikör ohne Ei nenne, sondern ich nenne ihn Likör ohne Ei. Mhm. Und mir ist niemand bekannt, der es aus Versehen für einen anderen Likör gehalten hat und somit gibt es auch einfach überhaupt nichts, was dagegen spricht, diesen Namen zu verwenden.
0: Vielen Dank, Ole. Der Likör ohne Ei aus Hennstedt-Ulzburg, der darf auch weiterhin so heißen. Das Oberlandesgericht in Schleswig hat das jetzt entschieden, in dieser Instanz zumindest. Der vegane Likör auf Sojabasis darf also unter diesem Namen in den Handel. So, wir gucken nochmal schnell auf die Straßen. Der RSA Verkehr. Achtung Autofahrer auf der A7 Hamburg-Hannover zwischen dem Elbtunnel und Waltershof. 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

0: ein Mix aus Sonne und Wolken heute und ab und zu gibt es dann auch einen Schauer obendrauf, sporadisch. 18 bis 20 Grad haben wir dazu auf dem Thermometer zu packen. 17 sind es jetzt in Löwenstedt am Sportplatz, auch in Kalum an der Kirche, 17 und 18 in Grömitz an der Tauchgondel. Der RSH 3 Tage Trend morgen ähnlich, da wird es gegen Abend aber nasser, dafür der Freitag dann wieder trocken und freundlich. Und der Samstag bringt überwiegend Sonne, gelegentlich nur ein paar Regentropfen, dazu aber frischen Wind und höchstens 19 Grad.
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0: Schleswig-Holsteins bester Verkehrsservice. Da gucken wir einmal auf die A1 Hamburg-Lübeck zwischen Bagdeheide und Bad Oldesloe. Noch bis Freitag, ab heute Abend 19 Uhr bis 6 Uhr morgens wegen der Nachtbaustelle da gesperrt. Dann ist die A20 Lübeck Richtung Rostock, Höhe Lübeck Süd, nach einem Unfall immer noch gesperrt. Und wir schauen auf die Elbfähre Glückstadt. Wir schaffen eine Stunde Wartezeit. Habt ihr da einzuplanen? Die meisten Blitzer nur bei RSH. Norderstedt, Ulzburger Straße in Richtung Sportanlage. 30 sind da erlaubt. Halen, Mühlenberg in Höhe des Schwimmbades. Brunsbüttel, Sackstraße, Höhe Kindergarten, da sind 30 erlaubt. Und Anne hat noch einen.
2: A7 Hamburg Richtung Flensburg, Bordesholmer Dreieck am Übergang zur A215 unter der Brücke, Tempo 120 hier erlaubt.
0: Alles klar, vielen Dank fürs Bescheid sagen. Staus und Blitzer meldet ihr uns ja immer kostenlos unter der 08000 774 774. Ich wünsche euch gute Fahrt.
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0: Wassermesser ist das Schleswig-Holsteins bester Musikmix. Und voller mit mir ist auch schon da. Kratzt sich schon überall heute.
1: Warum? Weil...
0: Sind so viele Schnaken unterwegs?
1: Ja, Schnaken, die stechen ja Gott sei Dank
0: ja,
1: nicht.
0: Ja, das stimmt.
1: Sind zwar Mücken offiziell, aber wofür sind die eigentlich gut? Das fragen wir heute Nachmittag genauso.
0: Richtig.
1: Wenn ich mich einfach mal so schlau mache darüber, ich fahre ja jeden Tag 100 Kilometer hin und 100 Kilometer zurück durch Schleswig-Holstein. Die Maisfelder werden langsam runtergenommen. Mhm. Das ist ja für mich eher wieder Beginn des Herbstes. Was passiert jetzt damit? Kommt der Mais in die Dose oder wird er verfüttert oder wird er gehäckselt, kommt in die Biogasanlage? Rainer Eggers ist Wagyu-Züchter in Nordfriesland und hat auch jede Menge Maisflächen und der wird immer sagen, was er mit seinem Mais so vorhatte heute Nachmittag ab 14 Uhr die große Naturshow mit voller Mittmann.

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15: 5:05. Ich bin Finn Riebesel, Freundlieb. Guten Tag. Kanzler Merz bekommt kräftige Rückendeckung. Die 8 CDU-Ministerpräsidenten stellen sich angesichts der Stimmen um einen Kanzlertausch geschlossen hinter ihn. Deutschland brauche jetzt mehr denn je Stabilität, heißt es. Schleswig-Holsteins Regierungschef Daniel Günther sagte uns:
16: Ich glaube, es ist ein notwendiges Signal, dass wir auch als Ministerpräsidenten innerhalb der CDU deutlich machen, dass wir die Bundesregierung unterstützen, dass wir wollen, dass diese Bundesregierung erfolgreich ist, dass Friedrich Merz ein erfolgreicher Kanzler ist und dass manche Diskussionen, die im Moment in den Medien stattfinden, die teilweise ja auch von Mitgliedern unserer Parteien befeuert werden, reine Spekulationen sind und uns überhaupt nicht weiterhelfen.
15: Nach den schlechten Ergebnissen der letzten PISA-Studie hat der Landtag heute über das Problem diskutiert. In einer Aktuellen Stunde kritisierte die SPD-Fraktion zu wenig Investitionen in die Bildung, unter anderem in die Sozialarbeit oder bei den Schulpsychologen. FDP-Fraktionschef Christopher Vogt sagte im Landtag:
17: Bildung ist entscheidend für die Zukunftsfähigkeit unserer Gesellschaft, mehr denn je, und deshalb aus guten Gründen eine der wichtigsten Kernaufgaben unseres Staates. Und was macht die schwarz-grüne Landesregierung? Sie sorgt dafür, dass es an unseren Schulen immer mehr Unterrichtsausfall gibt. Es gibt in diesem Schuljahr rund 3000 Schülerinnen und Schüler in Schleswig-Holstein mehr und rund 130 Lehrkräfte weniger.
15: Helgoland ist bis Freitag im wahrsten Sinne des Wortes offline. Am Seekabel in St. Peter-Ording wird gearbeitet, deshalb wird die Verbindung in diesen Minuten für 2 Tage lang gekappt. Zu den Auswirkungen für die Inselbewohner und Besucher sagte uns Inga Lauenstein von den Versorgungsbetrieben Helgoland.
18: Strommäßig werden die Inselbewohner es gar nicht mitbekommen, weil die Versorgungsbetriebe Helgoland in der Zeit die Stromversorgung übernehmen. Die einzige Auswirkung, die die Bewohner und die Urlauber merken werden, ist, dass das Datenkabel geschnitten wird. Und für circa 10 Stunden wird es kein Internet geben.
15: Bei der Bombenentschärfung in Schwentinenthal bei Kiel ist heute Vormittag alles nach Plan gelaufen. Die Experten vom Kampfmittelräumdienst haben den Zünder der Weltkriegsbombe erfolgreich entfernt und sprengten ihn anschließend kontrolliert. Kurz nach 11:30 gab es dann Entwarnung. Kein TikTok, Insta und Co. für Kinder unter 13. Das fordert EU-Kommissionspräsidentin von der Leyen. Eigene Accounts soll es erst ab 15 Jahren geben. Für 13- und 14-Jährige eingeschränkte Profile. Außerdem soll ihre tägliche Nutzungszeit begrenzt werden.
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19: Alles von Sonnenbrille bis Scheibenwischer. Sonne, Wolken und auch mal Schauer oder Gewitter heute Nachmittag und Abend bei uns in Schleswig-Holstein. Je später, desto besser allerdings. 17 Grad haben wir an der Mühle in Großsold-Westerholz. 17 Grad am Feuerwehrhaus in Lob und 18 Grad am Feuerwehrhaus in Ritzerau. Der RSH-3-Tage-Trend, genauso geht's auch weiter.
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19: Schleswig-Holsteins bester Verkehrsservice. A7 Hamburg Richtung Flensburg. Zwischen Hennstedt-Ulzburg und Kaltenkirchen ist ein Fahrzeug stehen geblieben. A7 Flensburg Richtung Hamburg. Zwischen Stellingen und Elbtunnel 3 Kilometer, 10 Minuten mehr. Die A20 Lübeck nach Rostock raus ist Höhe Lübeck Süd nach Unfall gesperrt. Die B76 Eutin Richtung Lübeck zwischen Scharbeutz und Timmendorfer Strand bis nächsten Samstag sogar dicht. Und auch auf der B200 Flensburg Richtung Husum ist die Ausfahrt Flensburg-Rude zumindest bis heute Abend mal gesperrt. An der Fähre Glückstadt Wischhafen 1 Stunde Wartezeit und die meisten Blitzer nur bei RSH. Norderstedt-Ulzburger Straße Richtung Sportanlage. Pahlen-Mühlenberg Höhe Schwimmbad. Brunsbüttel Sackstraße Höhe Kindergarten. Norderstedt-Utbin-Wixenstraße mal wieder beide Richtungen 50er-Bereich. Meldorf-Mahlstraße, Lübeck-Stockelsdorfer Straße und B430 Schenefeld Richtung Hohenweststedt in Höhe Reha. Bitte nicht schneller als 70.
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19: Geräte zur Höhenrettung fürs THW. 3.750 Euro. Ein neues Zelt für die Jugendfeuerwehr Simonsberg. 5.000 Euro. Oder eine Gemeinschaftsküche für den TuS Kattenhof. Auch 5.000 Euro. Und das war noch lange nicht alles, was wir mit den Volksbanken, Raiffeisenbanken in den vergangenen Wochen schon alles möglich gemacht haben. Heute geht es mit Schleswig-Holsteins großer Vereins-Challenge nach Schwentinenthal zum Reisdorfer TSV. Über 2.000 Euro für Trainingsdummies, aber wir haben eine Schnitzeljagd vorbereitet und die ist diesmal wirklich scharf und hat's in sich, gleich hier bei mir.
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0: Live. Jawohl, gleich richtig stark und neu bei uns Take That und Michael Patrick Kelly. Wie cool ist das denn? Feel My Love. When your heart cries, your body's life's gone. Feel My Love, gleich neu und in voller Länge in Schleswig-Holsteins besten Musikmix, die RSH Nachmittagsshow mit voller Mitmann. Über 45.000 Euro in nicht mal 3 Wochen. Und natürlich geht es diese Woche weiter mit RSH und den Volksbanken, Raiffeisenbanken. Ob Sportverein, Landjugend, Feuerwehr, Spielmannszug, Förderverein. Allein heute stehen schon wieder über 2.000 Euro im Raum.
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0: Von Nordfriesland bis Pinneberg, von Dithmarschen bis in den Kreis Plön, von Schleswig-Flensburg bis ins Herzogtum Lauenburg. Heute sind wir in Schwentinental beim Reisdorfer TSV. 2.000 Euro für Trainingsdummies. Das sind so lebensgroße Puppen, an denen die Handballer dann versuchen, vorbeizuwackeln oder zu laufen oder zu werfen. Ganz schön viel Kohle, ne? Dafür sollt ihr aber bis 17 Uhr unser RSH-Maskottchen Locke finden, unser kleines keckes Kuschelschaf in Latzhose. 10 davon sind bei euch in Reisdorf versteckt. 8 würden reichen. RSH Schleswig-Holstein-Reporter Leon Thomsen testet derweil, glaube ich, die alten Geräte. Ne?
3: So, Voller, wir probieren mal hier den alten Dummy. Okay. Der hat einen Abgang gemacht. Ja, der hält nicht mehr ganz so viel aus. Astrid, ihr braucht neue Dummies. Der hier, der hat nicht mal einen richtigen Fuß. Ne? Der steht nicht mal richtig.
4: Nee, das ist das große Problem. Also die Jungs müssen noch nicht mal vorbeigehen und er fällt um. Vom geringsten Luftzug, wenn die Jungs irgendwie vorbeilaufen, und das geht halt einfach nicht. Sie müssen stabil stehen und die Neuen haben richtig coole Füße mit Saugnöpfen und man braucht den Airbuddy, aufgeblasenen Airbuddy, dann einfach nur einmal da reinstecken und dann hält das Ding bombenfest. Sie können dagegen werfen, er fällt nicht um, sie können da durchwackeln, da durchlaufen, alles ist möglich, wie im echten Spiel.
3: Das heißt, sie können dann richtig Mauern stellen und so Spielsituationen um den Kreis herum und alles Mögliche, was man sich dann vorstellen kann, ne?
4: Ja, genau, wir können komplette Deckungsformationen einrichten, vorgezogen 6-0, 3-1, alles ist machbar und trainierbar.
3: Okay, aber die sind noch nicht bestellt?
4: Nein, die sind noch nicht bestellt. Wir warten jetzt darauf, dass jetzt die restlichen 3 Lockes angebracht werden und dann kann es losgehen.
3: Also, liebe Reisdorfer, ihr wisst, was zu tun ist.
0: Genau, weiter geht die Schnitzeljagd bei uns.
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11: Ja, da kümmere ich mich jetzt mal drum und es ist eigentlich so wie gestern, wechselhaft mit vielen freundlichen Tendenzen, mal Sonne, mal Wolken, aber dann eben auch wieder Schauer oder Gewitter. Gerade haben wir so ein Regenband zwischen Lübeck und Norderstedt, wenn ich das so hier auf meinem Wettermonitor sehe, oder auch über Neumünster in der Nähe von Itzehoe und oben Richtung Kreis Plön an der Ostsee. Aktuell 17 Grad am Feuerwehrhaus in Friesendelf, 17 Grad am Bootssteg in Vroh und 18 Grad am Bolzplatz in Schüren-Söhlen. Und der RSH 3-Tage-Trend, das bleibt alles so, wie es ist.
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11: A7 Hamburg Richtung Flensburg, Schleswig-Holsteins bester Verkehrsservice. Zwischen Henschedt-Ulzburg und Kaltenkirchen ist ein Fahrzeug stehen geblieben. Und wer ist da noch?
12: Moin, Pola, hier ist Sascha. Auf der A7 Richtung Norden, Höhe Auffahrt Schnelsen, da steht ein Kleintransporter praktisch quer in der Leitplanke auf der Spur.
11: Alles klar, Sascha, wissen wir Bescheid. Vielen Dank. Die A1 Hamburg Richtung Lübeck ist zwischen Bargteheide und Bad Oldesloe noch bis einschließlich Freitag jeweils von 19 bis 6 Uhr aufgrund einer Nachtbaustelle gesperrt. Das schon mal für den Hinterkopf. Aktuell haben wir auf der A7 Flensburg Richtung Hamburg zwischen Stellingen und Elbtunnel. 3 Kilometer braucht ihr 15 Minuten länger. Und die B76 Eutin Richtung Lübeck ist zwischen Scharbeutz und Timmendorfer Strand bis nächsten Samstag gesperrt. Die B200 Flensburg Richtung Husum, die Ausfahrt Flensburg-Rude bis heute Abend dicht. Und die meisten Blitzer nur bei RSA, Norderstedt, Ulzburger Straße Richtung Sportanlagen, Pahlen, Mühlenberg, Brunsbüttel-Sackstraße, Norderstedt-Opin-Wixen-Straße, Meldorf-Mahr-Straße, Lübeck-Stockelsdorfer Straße und Günni hat auch noch einen Blitzer.
13: Segeberg, Ortsausgang Richtung Lübeck, beim Übergang von der B206 auf die A20,
11: ne? Genau.
13: Ja, genau. Das kriegen wir jetzt.
11: Da warst du mir gerade ein bisschen weggebrochen, aber jetzt wissen alle Bescheid. Danke dir, gute Fahrt.
13: Jo, ciao.
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0: Gestern war mein persönlicher Herbstanfang, denn da habe ich das erste Mal gesehen, dass der Mais geerntet wird in Schleswig-Holstein. Die RSH-Nachmittagsshow mit voller Mittmann. So viele Maisfelder und jetzt geht's dem Mais an den Kragen. Aber wofür wird er eigentlich genommen? Rainer Eggers ist Landwirt aus Nordfriesland. Er betreibt mit seinem Sohn die Wagyu-Zucht Nordfriesland. Das sind japanische Edelrinder, das beste Fleisch, was es gibt in Europa. Das wird bei uns in Schleswig-Holstein tatsächlich produziert. Aber auch Rainer Eggers hat große Maisflächen hier oben und ist bei der Ernte oder fängt bald an. Und den Mais benutzt du dann zum Füttern deiner Tiere, Rainer, oder wie?
1: Der wird für die Fütterung und auch für Biogas benutzt, ja. Ne, also für beides. In Schleswig-Holstein wird ja ganz viel, geht ja in Biogas, in die Wärmeversorgung und Stromproduktion, aber auch eben für Milchvieh und für Mastfutter. Ne?
0: Aber da tut ihr jetzt nicht den Mais raus oder diese einzelnen Kolben?
1: Die Maiskörner, die Kolben, ja, genau. Das wird schon als Ganzpflanze gehäckselt, ne? Mit den Häckslern, die man dann im Land immer sieht. Das wird kurz und klein geschreddert auf 8 bis 12 Millimeter kurz gehäckselt. Und dann wird das eben zum Haufen gefahren oder auf den Betrieben. Da wird es verdichtet durch die Waldschlepper. Und ja, dann wird das luftdicht verschlossen mit Folie. Und dann beginnt die Gärung. Das ist eine Milchsäuregärung, dass der Mais konserviert ist und dass er auch hält. Ne? Also sonst würde er ja schnellstmöglichst verschimmeln, vergammeln, wenn dieser Prozess nicht stattfindet. Würde.
0: Werden die Rinder davon nicht beschwipst dann nachher, wenn es ein bisschen gärt?
1: Nee, das werden sie nicht.
0: Ja. Und der Mais, der jetzt in die Biogasanlagen kommt, wird der genauso behandelt oder wird er da direkt reingeschmissen?
1: Nee, genau. Das wird auch genauso wie fürs Vieh behandelt. Genau das Gleiche. Wird kurz und klein geschreddert. Und da machen sie ja Methan von. Und dieses Methan wird wiederum in Gasmotoren verbrannt, wo wiederum Strom und Wärme entsteht.
0: Mega spannend. Und jetzt die dritte Alternative ist, irgendwann kommt der Mais ja auch in die Dose oder in die Popcornmaschine. Damit habt ihr dann gar nichts zu tun, der Mais in Schleswig-Holstein, oder wie?
1: Nee, also das ist klimatisch hier ein Problem. Das wird nicht, also wird auch doch immer noch zu weit hoch im Norden. Dieser Zuckermais, den ihr auf dem Grill habt, oder auch der für Popcorn, der kommt hauptsächlich aus Südeuropa. Also ja, auch Ungarn und ja, genau. Und der wächst hier, auch in Hessen und Baden-Württemberg, aber nicht in dem großen Stil. Meistens kommt aus Südeuropa.
0: Ja, Landwirt aus Nordfriesland, Wagyu-Züchter, und hat mal erklärt, wie es eigentlich jetzt aussieht mit dem Mais in Schleswig-Holstein, der langsam wieder runterkommt. Wir haben wieder freie Sicht und da bleibt er also ab. Danke dir für die Information und liebe Grüße.
1: Ja, gerne, gerne.

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4: 5:03. Ich bin Finn Riebesel, Freundlieb. Guten Tag. Bundeskanzler Merz steht massiv unter Druck. Jetzt will man in seiner Partei Geschlossenheit demonstrieren. Die 8 CDU-Ministerpräsidenten stellen sich geschlossen hinter ihn. Sie meinen, Deutschland braucht Stabilität statt Personaldiskussionen. Schleswig-Holsteins CDU-Ministerpräsident Günther sagte uns:
5: Wir brauchen jetzt keine Personaldiskussion innerhalb unserer Partei, sondern wir brauchen Reform auch in unserem Land, die wir gemeinsam mit der SPD auch durchsetzen wollen. Das schafft Vertrauen bei den Menschen, wenn wir ihre realen Probleme lösen und nicht Personaldebatten. Und dieses kraftvolle Signal haben wir als Ministerpräsidenten ausgesendet.
4: Im Landtag in Kiel ist heute Vormittag in einer von der SPD beantragten Aktuellen Stunde über die schlechten PISA-Ergebnisse debattiert worden. Die 15-jährigen Schülerinnen und Schüler in Deutschland haben in der aktuellen Analyse in Mathe und Lesen so schlecht abgeschnitten wie nie zuvor. Martin Habersaat von der SPD-Fraktion sagte mit Blick auf die Landesregierung:
6: Sie bekämpfen den Unterrichtsausfall hauptsächlich dadurch, dass Sie Stunden kürzen, wo weniger Stunden geplant sind, können weniger ausfallen. Sie streichen den Gymnasien 4 Stunden, in Klasse 5 bis 10, in Gemeinschaftsschulen 6 Stunden. Und im DATS-Bereich, besonders fatal, erhöhen Sie die Klassenfrequenz von 16 auf 18. Wenn aber Schule doch mehr leisten muss, dann dürfen Sie ihr nicht weniger Ressourcen zur Verfügung stellen.
4: Ein Spirituosenhersteller aus Hennstedt-Ulzburg darf seinen Likör ohne Ei weiter unter dem Namen verkaufen. Das hat das Schleswiger Oberlandesgericht entschieden. Geklagt hatte der Schutzverband der Spirituosenindustrie. Hersteller Ole Wittmann sagte uns:
7: Mein Argument ist, dass Likör ohne Ei einfach eine eigenständige Produktbezeichnung ist und ich ja eben ihn nicht Eierlikör ohne Ei nenne, sondern ich nenne ihn Likör ohne Ei und somit ist es meiner Auffassung nach eben keine unerlaubte Anlehnung an den Begriff Eierlikör und somit gibt es auch einfach überhaupt nichts, was dagegen spricht, diesen Namen zu verwenden.
4: In Schwentinenthal bei Kiel ist am Vormittag eine Weltkriegsbombe erfolgreich entschärft worden. Die Experten des Kampfmittelräumdienstes konnten den Zünder wie geplant aus der Bombe herausdrehen und im Anschluss sprengen. Gegen kurz nach 11:30 gab es Entwarnung. Deutschlands Öffis schneiden im europaweiten Vergleich weiter gut ab. Im Greenpeace-Ranking fällt der ÖPNV hier aber leicht zurück und landet auf Platz 5. Grund ist vor allem das teurer gewordene Deutschland-Ticket. Spitzenreiter sind wieder Malta und Luxemburg. Da ist der öffentliche Nahverkehr kostenlos.
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8: Grad am Sportplatz in Dörpstedt, 17 Grad auch am Bootsteg in Vroh und 18 Grad am Moorweg in Nienwohld. Sonne, Wolken, auch mal Schauer oder Gewitter heute Nachmittag und Abend bei uns in Schleswig-Holstein. Je später, desto besser erstmal. Und der RSH 3-Tage-Trend, es geht dann genauso weiter die nächsten Tage.
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8: So kurz kann man sich mal fassen. Schleswig-Holsteins bester Verkehrsservice, A7, Flensburg Richtung Hamburg, zwischen Stellingen und Elbtunnel, 3 Kilometer, braucht ihr eine Viertelstunde länger. Die B76, Eutin Richtung Kiel, ist zwischen Scharbeutz und Timmendorfer Strand, sogar bis nächsten Samstag gesperrt. B77 Itzehoe Richtung Rendsburg, aktuell der Kanaltunnel Rendsburg nach Auslösung der Höhenkontrolle dicht, also Itzehoe Richtung Rendsburg. Und auf der B200 Flensburg nach Husum ist die Ausfahrt Flensburg-Rude bis heute Abend nicht befahrbar. Die meisten Blitzer nur bei RSH Neumünster stadteinwärts, kurz vor der Rendsburger Straße. Rendsburg selber, Kieler Straße, danke Malte. Norderstedt-Ulzburger Straße Richtung Sportanlage, Pahl-Mühlenberg, Brunsbüttel-Sackstraße, Norderstedt-Ulpin-Wixen-Straße. Meldorf-Marschstraße Richtung Mahnerstraße, Lübeck-Stockelsdorfer Straße und 2 Blitze habe ich noch. B430 Schienefeld Richtung Hohenweststedt-Höhe Reher und Kiel-Prohinsdorfer Straße beidseitig am Kindergarten. Und es blinkt wie wild, das heißt eine ungesicherte Unfallstelle. Nochmal, fahrt vorsichtig, A7 Flensburg Richtung Hamburg zwischen Dreieck Nordwest und Stellingen.
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8: Heute geht es mit der Schleswig-Holsteins großen Vereins-Challenge nach Schwentinenthal zum Reisdorfer TSV. Über 2000 Euro für Trainingsdummies, also neue Hightech-Pappkameraden zum Simulieren von Gegenspielern. Aber wir haben eine Schnitzeljagd vorbereitet in Reisdorf rund um die Bahnhofstraße. 10 RSH-Maskottchen hatten wir versteckt, 8 sollten mindestens gefunden werden. Und glauben heißt nicht wissen. Wir schalten gleich nochmal rüber.
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0: Über 45.000 Euro. In nicht mal 3 Wochen. Natürlich geht es diese Woche weiter mit RSH und den Volksbanken, Raiffeisenbanken, ob Sportverein, Landjugend, Feuerwehr, Spielmannszug, Förderverein. Allein heute stehen schon wieder über 2.000 Euro auf dem Spiel. Die RSH-Nachmittagsshow mit voller Mitmachung.
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0: Von links nach rechts, von oben nach unten. Heute sind wir in Schwentinenthal beim Reisdorfer TSV, also im Kreis Plön. 2.000 Euro für Trainingsdummies. Ganz schön viel Kohle. Dafür sollt ihr bis 17 Uhr unser RSH-Maskottchen Locke finden. Unser kleines, keckes Kuschelschaf in Latzhose. 10 Exemplare hatten wir so rund um die Bahnhofstraße versteckt. 8 würden reichen. RSH Schleswig-Holstein-Reporter Leon Thomsen.
3: Oh! Da ist Nummer 8. Melina, du hast Nummer 8 gefunden. Hammermäßig. Ihr Reisdorfer, ihr bekommt euren Wunsch erfüllt. 2095 Euro. Sag mal, wo hast du ihn gefunden?
4: Beim Reisebüro bei der AIDA, beim D.
3: Okay, bist du da auf deinem Schulweg dran vorbeigelaufen?
4: Ja, auf meinem Schulweg.
3: So einfach kann es gehen. Ja, Nummer 8. Dann stell ihn gerne dazu. Locke Nummer 8. Ja, was sagen wir dazu, Astrid? Du hast euch angemeldet. Es hat funktioniert. Bist du aus dem Häuschen jetzt?
5: Es ist genial. Ich bin sprachlos. Ich freue mich tierisch und freue mich auf die nächsten Trainingseinheiten. Mit meinen Jungs und natürlich auch die Mädels bestimmt mit ihren Trainern und so weiter und so fort.
3: Und die Kirsche auf der Sahnetorte, Melina, ist sogar Handballerin bei euch, ne?
5: Genau, sie kommt aus unserer weiblichen B-Jugend und ist schon ziemlich lange mit dabei. Also ich habe sie auch schon, glaube ich, als E-Jugendliche gesehen, zusammen mit meinem Sohn in der Mannschaft. Also läuft.
3: Das ist doch wunderbar. Dann bekommt ihr euren Wunsch erfüllt. Zusammen sind wir Schleswig-Holstein und wir machen nochmal Lärm. Woo!
0: Glückwunsch, ihr Lieben. Großartig.
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0: Männchen scharren schon mit den Hufen. Sonne, Wolken und auch mal Schauer oder Gewitter heute Nachmittag und heute Abend bei uns in Schleswig-Holstein. Der Abend wohl deutlich freundlicher als jetzt noch der Nachmittag, wo wir doch so ein Schauerband haben. Eigentlich von Fehmarn runter bis nach Elmshorn. 17 Grad am Kanu-Rastplatz in Wohlde, 18 Grad an der Badestelle in Wulfsfelde und 19 Grad am Hofladen in Nehms. Der RSH-3-Tage-Trend.
1: Das bleibt alles so, wie es ist.
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0: Schleswig-Holsteins bester Verkehrsservice, B76, Kiel Richtung Schleswig. Zwischen Kreuz Kiel-Mitte und Kronshagener Weg hat es einen Unfall gegeben. A7 Flensburg Richtung Hamburg, zwischen Stellingen und Elbtunnel 3 Kilometer, braucht ihr eine Viertelstunde länger. In der Gegenrichtung, A7 Hamburg nach Flensburg hoch, ist die Auffahrt schnellst Nord nach Unfall gesperrt. Die B76 Eutin Richtung Lübeck, zwischen Scharbeutz und Timmendorfer Strand, sogar bis nächsten Samstag dicht. Und auf der B200 Flensburg Richtung Husum ist die Ausfahrt Flensburg-Rude bis heute Abend gesperrt. Und Birger aus Flensburg nochmal.
3: Ich wollte einmal Bescheid sagen, in Flensburg im Bereich des Zopfs, so Richtung Hafen, die Ecke, ist sehr viel Verkehr, das staut sich in alle Straßen rein und die Ampelschaltung, die ist hier irgendwie ein bisschen merkwürdig aktuell. Es stehen hier die Autos auf den Kreuzungen, jeder fährt von links nach rechts. Er staut sich in alle Straßen Richtung Hafen runter und Richtung stadtauswärts extrem.
0: Alles klar, danke Bürger. Die meisten Blitzer nur bei RSH Meldorf, Marstraße Richtung Mahnerstraße, Lübeck, Stockelsdorfer Straße Richtung Stockelsdorf, Neumünster Stadt einwärts kurz vor der Rendsburger Straße, Rendsburg-Kieler Straße, Norderstedt-Ulzburger Straße Richtung Sportanlage und Otbin-Wixen-Straße beidseitig auf.
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0: Da hat sie aber mal wieder einen rausgehauen, oder, Katy Perry? Boah. Watch It Burn, gleich neu und in voller Länge. In Schleswig-Holsteins besten Musikmix hier bei RSH mit voller Mittmann, die Nachmittagsshow. Vielleicht seid ihr gerade mit der Fahrgemeinschaft unterwegs, da ganz in der Nähe oder auch anderswo. Dann ratet doch mal, woher der Ortsname Schilksee stammt. Warum heißt Schilksee Schilksee? Ihr habt 10 Sekunden Zeit. 10, 9, 8. Ich glaube, wir können es abkürzen. Wenn ihr es nicht irgendwo mal gehört habt, werdet ihr nicht drauf kommen. Es sei denn, ihr kennt und hört Frank Bremser jeden Morgen um 7:45 und nachmittags um 4:15 hier bei mir.
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3: Warum?
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3: Ja, und später?
6: Darf's Boot fahren.
3: Manchmal ist einfacher eben besser, auch für Sportreporter.
7: Und da hat sie sich hier bei uns vor den Olympischen Spielen in Kiel Schilksee Gold geholt.
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1: 5:05. Ich bin Finn Riebesel-Freundlieb. Guten Tag. Kurz vor den Wahlen in Mecklenburg-Vorpommern und Berlin bekommt Bundeskanzler Merz kräftige Rückendeckung. Die 8 CDU-Ministerpräsidenten stellen sich geschlossen hinter ihn. Sie meinen, Deutschland braucht Stabilität statt Personaldiskussion. Mit Blick auf die Wahlen am Sonntag sagte uns Schleswig-Holsteins CDU-Ministerpräsident Günther:
2: Ich setze darauf, dass wir in den Landtag in Mecklenburg-Vorpommern kommen. Ich setze auch darauf, dass wir in Berlin stärkste Kraft werden. Und dieses Signal von heute heißt nicht ein Signal für ein paar Tage, sondern ist das klare Signal von uns, dass wir wollen, dass Friedrich Merz als Bundeskanzler, dass diese Bundesregierung erfolgreich arbeitet, weil wir davon überzeugt sind, dass wir nur so Vertrauen auch in der Bevölkerung zurückgewinnen.
1: Die schlechten Ergebnisse deutscher Schülerinnen und Schüler in der aktuellen PISA-Studie sind heute Thema im Landtag in Kiel gewesen. Die SPD kritisierte genauso wie die FDP zu wenig Investitionen in die Bildung. Als Ursache für das Abschneiden wird unter anderem Social Media genannt. Die SSW-Abgeordnete Weidinger Thiering sagte dazu im Landtag:
3: Der Umgang mit Medien muss auch Teil der Schulbildung sein. Vor allem müssen klare Rahmenbedingungen und Regeln geschaffen werden, damit Eltern überhaupt wissen, was sie ihren Kindern vorleben sollen. Die kritische Auseinandersetzung der Gesellschaft mit digitalen Medien wie sozialen Medien und KI hat gerade erst begonnen und muss auch in der Schule weitergeführt werden.
1: Passend dazu hat EU-Kommissionschefin von der Leyen heute ein Verbot von TikTok, Insta und Co. für Kinder unter 13 gefordert. Eigene Accounts soll es demnach erst ab 15 Jahren geben, für 13- und 14-Jährige eingeschränkte Profile. Außerdem soll ihre tägliche Nutzungszeit begrenzt werden. In Garding bei St. Peter-Ording hat die Feuerwehr ein Pferd aus einem Graben befreit. Die Stute kam allein nicht mehr heraus und musste für die Rettung betäubt werden. Die Einsatzkräfte rückten mit Spezialgerät an, hieften das Pferd aus dem Graben und übergaben es seiner Besitzerin. Nach dem erneuten Ausfall nimmt die Schleiffähre Missunde 3 morgen früh um 6 wieder den Betrieb auf. Nach Angaben des zuständigen Landesbetriebs hat das Schiff heute erfolgreich mehrere Testfahrten absolviert. Gestern wurde die neue Fähre wegen des Ausfalls einer Pumpe für die Querstrahlruder aus dem Dienst genommen.
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4: Auf meinem Auto liegen morgen schon vertrocknete Blätter, also der Herbst lässt grüßen. Sonne, Wolken und auch mal Schauer oder Gewitter heute Nachmittag und heute Abend bei uns in Schleswig-Holstein. 17 Grad haben wir am Sportplatz in Dörpstedt, 18 Grad in Temaspe und 19 Grad am Moorweg in Nienwohld. Der RSH-3-Tage-Trend, genau so wie heute, geht's weiter.
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4: Der Bürger hat ja eben schon gesagt, in Flensburg gibt es Probleme vom Zopp aus Richtung Hafen. Da ist was mit den Ampelschaltungen und B76 Kiel Richtung Schleswig zwischen dem Kreuz Kiel-Mitte und Kunzhagener Weg hat es einen Unfall gegeben. Die A1 Hamburg Richtung Lübeck ist zwischen Bargteheide und Bad Oldesloe heute Abend bis morgen früh, jeweils immer bis Freitag, als Nachtbaustelle gesperrt. Also die nächsten Tage, die nächsten drei wird das so sein, von 19 bis 6 Uhr morgens. A7 Flensburg Richtung Hamburg zwischen Stellingen und Elbtunnel. 3 Kilometer braucht ihr 15 Minuten. Länger gegen Richtung steht ihr auch 3 Kilometer vor der Elbe. A7 Hamburg Richtung Flensburg weiter. Die Auffahrt Schnelsen Nord nach Unfall dicht. Dann die B76 Eutin Richtung Lübeck zwischen Scharbeutz und Timmendorfer Strand bis nächsten Samstag zu. Und auf der B200 Flensburg Richtung Husum ist die Ausfahrt Flensburg-Rude bis heute Abend gesperrt. Die meisten Blitzer nur bei RSH Meldorf, Marstraße Richtung Mahnerstraße, Lübeck-Stockelsdorfer Straße Richtung Stockelsdorf, Neumünster stadteinwärts kurz vor der Rendsburger Straße, Rendsburg-Kieler Straße, Norderstedt-Ulzburger Straße Richtung Sportanlagen oder Odwin-Wixen-Straße beidseitig, B430 Schenefeld Richtung Hohen-Weststedt-Höhe Reher, Kiel-Pohlensdorfer Straße beide Seiten am Kindergarten oder auch Obacht in Friedrichstadt-Tönninger Straße beidseitig Höhe der Tankstelle, bitte nur 50.
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4: Seit heute gibt es jeden Tag Schleswig-Holsteiner, die lachend auf die Tankstelle fahren. Glaubt ihr nicht? Doch, gleich hier bei mir.
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0: Lee Ann Rimes, Can't Fight the Moonlight, auch einer eurer Lieblingssongs. Und dann gleich Golden von Huntrex hinterher. Das ist Schleswig-Holsteins bester Musikmix bei RSH mit voller Mitmachen. Vom Musikmix zum Kraftstoffmix, denn Super E10 enthält bis zu 10% Bioethanol, Super E5 bis zu 5% und Diesel B7 bis zu 7% Biodiesel. Alles Mixe. Und ins Moped und in Rasenmäher kommen dann oft auch noch 1:50. Das geht dann runter wie Öl, wenn wir sagen, RSH Freitanken ist zurück. Die Spritpreise schießen aktuell durch die Decke und ein Ende ist noch nicht in Sicht. Das hat uns Schleswig-Holsteiner kalt erwischt. 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Und Arne fährt übrigens kein Fischkutter, auch wenn sich das zunächst mal so anhört.
1: Sag mal, Arne, was höre ich denn bei dir für einen Motor da laufen?
2: Ja, ich bin auf dem Weg zur Arbeit. Warte mal kurz, ich fahre mal rechts ran. Dann geht das gleich. Das ist ein Opel, ein alter, mit ein bisschen kaputten Radlage.
1: Sag mal, was fährst du täglich? Was geht momentan in Tank?
2: Also, ich habe zwei, weil meine Frau mit den Kindern zu Hause ist. Sie muss sie zur Kita fahren.
1: Ja.
2: Da haben wir einen alten Passat. Und ich fahre täglich von Wanderup nach Dänemark, nach Sønderborg, ja, weil ich da arbeite. Das heißt mal eben 600 Kilometer pro Woche nur Arbeitsweg.
1: Ja.
2: Je nachdem, wenn ich beide Autos tanken muss, dann bin ich schnell mal bei 200 Euro.
1: Für dich gibt's das RSH Freitanken. Wir machen den Tank voll.
2: Vielen, vielen Dank. Das ist richtig geil, Mann. Das freut mich richtig doll. Ich habe jetzt auf jeden Fall ein richtig gutes Gefühl. Dankeschön.

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5: Mais wird geerntet, mein Herbstsignal. Dazu auch nachher natürlich nochmal mehr, denn wir reden ja heute auch über die Maisernte. Zuckermais haben wir gar nicht in Schleswig-Holstein, das heißt als Popcorn oder aus der Dose werdet ihr den gar nicht kriegen. Die gehen alle in die Biogasanlage oder eben in die Tierfütterung. Sonne, Wolken, auch mal Schauer oder Gewitter heute Nachmittag und Abend bei uns in Schleswig-Holstein. 17 Grad in Husum am Hafen, 17 Grad in Bordesholm am See. Ich glaube, ich werde heute Abend nochmal um den Bordesholmer See laufen. Ich habe die Schuhe, die Laufschuhe mit, dann ziehe ich mir Klamotten an, dann laufe ich da einmal drum heute. Um den Bordesholmer See. 16 Grad in Brockdorf am Hotel Sell. Der RSH 3-Tage-Trend. Genauso wie heute geht's weiter.
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5: Schleswig-Holsteins bester Verkehrsservice. Achtung, Autofahrer A23 Hamburg Richtung Heide. Höhe Halsenbeck-Kruppund, da ist ein Auto stehen geblieben. Die A1 Hamburg Richtung Lübeck ist zwischen Bargteheide und Bad Oldesloe dann heute Abend ab 19 Uhr bis morgen früh um 6 Uhr dicht. Und das wiederholen wir dann am Donnerstag und Freitag auch nochmal. Jeweils eine Nachtbaustelle. A7 Flensburg Richtung Hamburg zwischen Stelling und Elbtunnel 3 Kilometer. 25 Minuten Gegenrichtung auch 3 Kilometer. Waltershof vor der Elbe, aber hier nur 10 Minuten Wartezeit. A25 Hamburg Richtung Gisthach zwischen Dreieck Südost und Neu-Allemöhe West 4 Kilometer 20 Minuten. Die B76 Eutin Richtung Lübeck ist zwischen Scharbeutz und Timmendorfer Strand bis nächsten Samstag dicht. Und die B200 Flensburg Richtung Husum, Ausfahrt Flensburg-Rude, bis heute Abend auf jeden Fall nicht befahrbar. Die meisten Blitzer nur bei RSH. Friedrichstadt-Tönninger Straße, Meldorf-Marsstraße, Lübeck-Stockelsdorfer Straße, Neumünster stadteinwärts kurz vor der Rendsburger Straße, Rendsburg-Kieler Straße, Norderstedt-Ulzburger Straße, Odbin-Wixen-Straße auch und B430 Schenefeld Richtung Hohenweststedt in Höhe Reha, bitte nicht schneller als 70.
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0: Jeden Abend befördere ich Schnaken aus meinem Schlafzimmer. Das sind diese mit den 6 Beinen und den Flügeln, diese riesen Mücken da, hätte ich beinahe gesagt. Haben wir eine Schnakenplage in Schleswig-Holstein? Fragt die RSA Nachmittagsshow mit voller Mitmann und zwar den Experten Carsten Pusch vom NABU Schleswig-Holstein. Ja, haben wir eine Schnakenplage?
1: Nein. Also von Plage kann man nicht reden, zumindest ist uns das nicht zu Ohren gekommen. Mhm. Das ist eigentlich ganz normal. Also Schnaken gibt es so 140 Arten in Deutschland, ein bisschen weniger wohl dann auch in Schleswig-Holstein. Und da gibt es welche mit mehreren Generationen, da gibt es welche, die im Frühjahr schlüpfen, im Sommer schlüpfen oder eben welche, die jetzt im Herbst schlüpfen. Mhm. Oder die zweite Generation schlüpft jetzt. Und das haben wir jetzt wohl, dass da lokal an bestimmten Stellen im Land da vermehrt jetzt welche geschlüpft sind. Und die werden dann durch Licht gerne angelockt, weil so rund ums Licht kommen Weibchen und Männchen zusammen und paaren sich dann.
0: Aha! Also deswegen sind die bei mir im Schlafzimmer. Nee, Spaß
1: bietet sich an. Bietet sich an.
0: Spaß beiseite. Die schlüpfen da aber nicht, sondern die kommen tatsächlich von draußen rein. Ich glaube, die kommen aus der Erde oder so, ne?
1: Ja, genau. Die legen ihre Eier. Das ist unterschiedlich. Einige sind da mehr im Feuchtwiesenbereich unterwegs. Einige sind bei Rasen unterwegs. Andere Arten, und da können sie gelegentlich Probleme verursachen, gehen so an zum Beispiel Sportplätzen. Da sind sie auch gerne. Und dann können sie auch durchaus mal bis problematisch werden, weil sie denn in Massen können bei mal bis zu 400 Larven, und das sind ziemlich dicke Larven, dort im Rasen sein, dann treten da manchmal so gelbe Flächen auf und dann ist eigentlich immer, wird immer nach dem Maulwurf gerufen oder nach den Igeln, weil die fressen die nämlich besonders gern.
0: Okay, es sind auch Mücken genau genommen, gehört zur Familie der Mücken, aber können die stechen, ne?
1: Nein, die sind völlig harmlos. Also sie sehen groß aus, sehen aus wie Mücken. Im weiteren Umfeld zählen sie auch zu den Zweiflüglern und auch zu den Mücken. Aber diese Schnaken oder Schneider, wie sie auch gelegentlich genannt werden, das sind wirklich Arten, die sind völlig harmlos. Die können mit ihren Mundwerkzeugen nur Wasser aufnehmen oder eben so Blütenpollen, Nektar, aber schlichtweg nichts anderes. Die haben keine Stechwerkzeuge, sind völlig harmlos, sehen nur aus wie große Mücken.
0: Schnacken über Schnaken. Vielen Dank, Carsten Pusch vom NABU Schleswig-Holstein. Und bis zum nächsten Mal.
1: Bis zum nächsten Mal, gerne.

0: Alle CDU-Ministerpräsidenten stellen sich hinter Kanzler Friedrich Merz, auch Daniel Günther. Seine Erklärung dafür gibt's gleich in RSH 5 vor 5, das Nachrichtenmagazin am Abend.
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15: Einen schönen guten Abend. Bundeskanzler Merz steht massiv unter Druck. Ziemlich überraschend haben sich nun heute, 4 Tage vor den Wahlen in Mecklenburg-Vorpommern und Berlin, die 8 CDU-Ministerpräsidenten hinter ihn gestellt, um Stabilität und Geschlossenheit zu zeigen. Keine Personaldiskussionen, heißt es deutlich. Die Sicht aus Schleswig-Holstein ist jetzt mein Top-Thema. Ministerpräsident Günther hat heute in Kiel deutlich gemacht, dass sich die Länderchefs nicht an den Spekulationen um die Zukunft von Friedrich Merz beteiligen. Ganz im Gegenteil. Allerdings sprach Günther auch von einem notwendigen Signal.
16: Wir brauchen einen starken Bundeskanzler, wir brauchen eine starke Regierung, die notwendige Reformen voranbringt. Und dafür steht die Unterstützung der CDU-Ministerpräsidenten bereit. Wir haben ja bei den Reformen, bei den Dingen, die unser Land jetzt voranbringen müssen, auch eine Menge mitzureden über den Bundesrat. Und deswegen war uns wichtig, dass wir dieses starke Signal auch gemeinsam aussenden.
15: Ja, das Wahldebakel in Sachsen-Anhalt hat den Kanzler massiv unter Druck gesetzt. Die CDU-Ministerpräsidenten hatten sich bis heute aber zurückgehalten. Für Günther ist die Erklärung nicht nur Rückendeckung für Merz, sondern auch ein klares Signal an die SPD.
16: Meine feste Überzeugung war schon immer, dass man nicht über irgendwelche Quatschdiskussionen Menschen begeistert, sondern darüber, dass man einfach erfolgreiche Arbeit liefert, dass man die großen Themen anpackt. Und deswegen ist es auch ein Appell, dass wir auch unserem Koalitionspartner SPD sagen, wir brauchen jetzt Reformen, um unser Land voranzubringen, damit wir weiterhin auch diese stabilen Verhältnisse in Deutschland haben.
15: Aus dem Umfeld von Merz heißt es, dass er die Unterstützung begrüße und die Länderchefs damit ihre Verantwortung für Deutschland demonstrieren würden. Weitere Meldungen jetzt aus unserem Nachrichtencenter mit Gisa Weber.
17: Die schlechten Ergebnisse der letzten PISA-Studie sind heute Thema im Landtag in Kiel gewesen. Demnach erreicht ein Drittel der 15-Jährigen in Deutschland beim Lesen und in Mathe nicht das grundlegende Niveau. Die Opposition kritisiert unter anderem zu viel Unterrichtsausfall. Bildungsministerin Stentke sagte:
18: Wir müssen ursächliche Faktoren dieser multiplen Krisen, die den Schulalltag prägen und die Motivation und Konzentration von Kindern und Jugendlichen massiv beeinträchtigen, analysieren und verstehen und müssen da handeln. Und ich glaube nicht, Es tut mir wirklich leid. Ich glaube nicht, dass es darauf einfache Antworten gibt. Denn wenn es einfache Antworten gäbe, hätten wir sie längst gefunden und hätten es längst gemacht.
17: Ein schwerer Aquaplaning-Unfall hat heute für eine Sperrung der A23 zwischen Albersdorf und Heide gesorgt. Ein Tesla war laut Polizei mit 140 Sachen bei Starkregen in ein Wohnmobil geprallt und dann in die Leitplanke gekracht. Die 28-jährige Fahrerin wurde bei dem Unfall leicht verletzt. Ein Spirituosenhersteller aus Hennstedt-Ulzburg darf seinen Likör ohne Ei weiter unter dem Namen verkaufen. Das hat das Schleswiger Oberlandesgericht entschieden. Geklagt hatte der Schutzverband der Spirituosenindustrie. Er sieht darin eine unzulässige Anspielung auf die geschützte Bezeichnung Eierlikör. Wegen Arbeiten am Seekabel ist Helgoland bis Freitag im wahrsten Sinne des Wortes offline. Die Stromversorgung wird auf der Insel mit Generatoren gesichert. Weil auch ein Datenkabel getrennt wird, müssen die Inselbewohner einige Stunden auf Telefon und Internet verzichten.
15: Danke dir, Gisa. Und zum Schluss noch diese gute Nachricht aus Neustadt. Da ist jetzt die erste große Meerwasser-Wärmepumpe in Deutschland in Betrieb gegangen. Die Stadtwerke nehmen Wasser aus der Ostsee, nehmen daraus Wärme und leiten sie dann wieder zurück. So kann das ganze neue Hafenquartier mit Warmwasser und Heizung versorgt werden.
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0: Sonnenbrille bis Scheibenwischer, alles dabei. Sonne, Wolken und eben auch mal Schauer oder Gewitter heute Nachmittag und auch heute Abend bei uns in Schleswig-Holstein. Der Abend allerdings ein bisschen freundlicher. Ein Regengebiet zieht gerade ab Richtung Mecklenburg-Vorpommern, teilweise über Lübeck und das Herzogtum Lauenburg dann hinweg. 17 Grad haben wir an der alten Schule in Klappholz, 17 an der Bushaltestelle in Rumor und 17 Grad am kleinen Bahnhof in Horst. Der RSH 3-Tage-Trend, genauso wie heute, geht's weiter.
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0: Schleswig-Holsteins bester Verkehrsservice. Liebe Autofahrer, A23 Hamburg Richtung Heidehöhe, Halsmeer-Kruppunna, da ist ein Auto stehen geblieben. A7 Flensburg Richtung Hamburg, zwischen Stellingen und Elbtunnel 3 Kilometer 15 Minuten. Gegenrichtung nach Flensburg hoch, zwischen Waltershof und Elbtunnel 3 Kilometer 10 Minuten plus. A25 Hamburg Richtung Gisshardt zwischen Dreieck Südost und Neu-Allermühe West 4 Kilometer, braucht ihr 20 Minuten länger. Die B76 Eutin Richtung Kiel ist zwischen Scharbeutz und Timmendorfer Strand bis nächsten Samstag gesperrt. B77 Schleswig Richtung Itzehoe Höhe Rendsburger Kanaltunnel 2 Kilometer. Hier ist nur eine Spur frei und zwar Höhe dieser Tankstelle. Hinterm Tunnel. Auf der B200 Flensburg Richtung Husum ist die Ausfahrt Flensburg-Rude bis heute Abend gesperrt und die meisten Blitzer nur bei RSH Friedrichstadt. Tönniger Straße beidseitig Höhe der Tankstelle, Meldorf-Mahr-Straße, Lübeck, Stockelsdorfer Straße, Neumünster, Stadt einwärts vor der Rendsburger Straße, Norderstedt-Ulzburger Straße in Richtung Sportanlage oder Oatsbeen-Wixten und B430 Schenefeld Richtung Hohenwerststedt in Höhe Reha, da dürfte nur 70.
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0: Und wieder neigt sich ein Tag dem Ende zu in Schleswig-Holsteins großer Vereins-Challenge. Über 2000 Euro für Trainingsdummies und eine scharfe Schnitzeljagd für den Reisdorfer TSV. Gleich hier nochmal bei mir.
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0: Na, liegt bei euch auch so ein bisschen Laub schon rum? Das ist der Golden Summer von Loy. Gleich neu und voll ausgespielt hier bei RSH. Das ist Schleswig-Holsteins bester Musikmix. Und nun sind es schon 45.000 Euro in nicht mal 3 Wochen. Die RSH-Nachmittagsshow mit voller Mitmachung.
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0: Von West nach Ost, Nord nach Süd, quer durchs Land sind wir unterwegs zu den Vereinen und Ehrenamtlern. 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Heute sind wir in Schwentinental beim Raiffeisenbanken.

0: das ist aber viel kleiner und niedlicher, als dieses Schaf hier klingt. Vor 2 Stunden war es dann soweit und 8 von 10 Schafen waren wie gefordert gefunden, aber 2 fehlten ja eigentlich noch. Ich schalte nochmal rüber nach Reisdorf zu Leon Thomsen, unserem RSH Schleswig-Holstein-Reporter.
1: Ja, auch die letzten wurden jetzt gefunden und zwar von Tjorge und Janne. Ihr habt die beiden letzten vorbeigebracht. Tjorge, fangen wir mal bei dir an. Wo hast du denn deinen gefunden?
2: Also ich habe sie bei der Dorfstraße gefunden, da geradeaus und dann so auf so einer Wiese da bei so einer Bank und die war unter der Bank.
1: Ah. Boah, richtig fies. Und da hast du unter die Bank geguckt oder hast du von Weitem schon gesehen, dass da einer war?
2: Also ich bin daneben nebenher gefahren, dann habe ich so geguckt und dann war da so eine Plastiktüte und dann habe ich das Rote gesehen und dann dachte ich mir, da ist bestimmt eins.
1: Und da war klar, den nimmst du mit.
2: Ja, auf jeden Fall.
1: Janne, wie war es bei dir?
3: Also ich war auf dem Weg zur Schule mit meinem Fahrrad und habe da auf eine Freundin gewartet und da ist ein großer Stein und da habe ich auch direkt was Rotes gesehen und dann bin ich da kurz hin und habe das auch direkt gefunden.
1: Ja, habt ihr sehr, sehr gut gemacht. Die Reisdorfer danken euch. Dafür sind auf jeden Fall die Kohle, die 2095 Euro sind im Sack, auch dank euch. Vielen lieben Dank.
4: Gerne.
5: Moin, hier ist Knut Hoffmann von der Kieler Volksbank. Herzlichen Glückwunsch an den Reisdorfer TSV. Ihr habt die Challenge vor Ort geschafft. Klasse Leistung. Die neuen Trainingsdummies für eure Handballjugend gehen auf uns. Euer Vereinswunsch wird erfüllt und das freut uns und mich ganz besonders sehr.
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11: Ja, auf meinem Auto liegen ja morgens schon vertrocknete Blätter. So ein bisschen kommt das Laub runter. Das hängt dann aber auch teilweise mit unseren Bäumen zusammen, weil die dann doch nicht genug zu trinken bekommen haben. Und die Kastanien vor allen Dingen ja richtig krank sind, glaube ich. Sonne, Wolken und auch mal Schauer oder Gewitter heute Nachmittag und Abend bei uns in Schleswig-Holstein. Je später, desto besser eigentlich. Denn ich sehe auch tatsächlich, dass der Regen nahezu abgezogen ist. Ein bisschen was haben wir noch oben an der dänischen Grenze und zwischen Flensburg und Schleswig. Jetzt mal Orte, an denen ich schon joggen war, weil ich gleich um den Bordesholmer See laufen möchte. 17 Grad sind dort aktuell. 17 Grad aber auch in Stindeck oder an der Nordsee, an der Westküste und 18 Grad in Schiedbeck bei Tökendorf. Alles gute Joggingstrecken. Die einen ein bisschen hügeliger, die anderen mehr mit Wald. Der RSH 3-Tage-Trend, genauso wie heute, geht's weiter.
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11: Schleswig-Holsteins bester Verkehrsservice, A7 Flensburg Richtung Hamburg, zwischen Stellingen und Elbtunnel Hamburg 3 Kilometer. Da braucht ihr jetzt ungefähr 10 Minuten länger. A25 Hamburg Richtung Gesach, zwischen Dreieck Südost und Neu-Allermühe West 4 Kilometer 15 Minuten. Die B76 Eutin Richtung Lübeck ist zwischen Scharbeutz und Timmendorfer Strand bis nächsten Samstag gesperrt. B77 Schleswig Richtung Itzehoe Höhe Rendsburger Kanaltunnel 2 Kilometer. Hier ist nur eine Spur frei. Ich glaube, das sind Markierungsarbeiten. Auf der B200 Flensburg Richtung Husum ist die Ausfahrt Flensburg-Rude noch dicht und die meisten Blitzer nur bei RSH Norderstedt-Uppin-Wixenstraße. B430 Schenefeld Richtung Hohenweststedt, Höhe Reher. Das ist ein 70er-Bereich. Dann haben wir noch Friedrichstadt-Tönniger-Straße, Neumünsterstadt einwärts kurz vor der Rendsburger Straße und Günni mit Blitzer.
12: Segeberg, Ortsausgang Richtung Lübeck, beim Übergang von der B200.
11: Von der B206 auf die A20, ne? Genau.
12: Ja, genau. Das geht ein bisschen.
11: Da warst du mir gerade ein bisschen weggebrochen, aber jetzt wissen alle Bescheid. Danke dir, gute Fahrt.
12: Jo, ciao.
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0: Wenn ihr es mit den Krabbelfiechern nicht so habt, dann hört mal besser weg. Die RSA Nachmittagsshow mit voller Mitmann. Wir haben heute ja schon über die Schnaken oder Schneider gesprochen, die wir gerade alle in der Wohnung haben. Ich zumindest. Jeden Abend muss ich die aus meinem Schlafzimmer wieder vor die Balkontür setzen. Also das sind so mückenartige Insekten. Dann gibt es ja noch die Spinnen. Die haben allerdings nicht 6, sondern 8 Beine. Das unterscheidet die. Und dann gibt es ja noch eine andere Variante. Und zwar klingt so ähnlich mit 2 Beinen.
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2: Im Herbst 26 ist die Welt nicht nur voller Spinner, sondern auch voller Spinnen. Und sowohl bei den Spinnern als auch bei den Spinnen in der Wohnung reagieren viele mit und andere reagieren mit
3: Schatz, mach die weg!
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3: 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Hopp, hopp, hopp, hopp, hopp.
2: 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Und es ist ja auch gar nicht schlimm, eine Spinne zu sehen. 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
15: 5:06. Ich bin Finn Riebesel, Freund lieb. Guten Abend. Kanzler Merz bekommt kräftige Rückendeckung. Die 8 CDU-Ministerpräsidenten stellen sich angesichts der Stimmen um einen Kanzlertausch geschlossen hinter ihn. Deutschland brauche jetzt mehr denn je Stabilität, heißt es. Schleswig-Holsteins Regierungschef Daniel Günther sagte uns:
16: Ich glaube, es ist ein notwendiges Signal, dass wir auch als Ministerpräsidenten innerhalb der CDU deutlich machen, dass wir die Bundesregierung unterstützen, dass wir wollen, dass diese Bundesregierung erfolgreich ist, dass Friedrich Merz ein erfolgreicher Kanzler ist. Und dass manche Diskussionen, die im Moment in den Medien stattfinden, die teilweise ja auch von Mitgliedern unserer Parteien befeuert werden, reine Spekulationen sind und uns überhaupt nicht weiterhelfen.
15: Nach den schlechten Ergebnissen der letzten PISA-Studie hat der Landtag heute über das Problem diskutiert. In einer Aktuellen Stunde kritisierte die SPD-Fraktion zu wenig Investitionen, zum Beispiel in Lehrerstellen oder Sozialarbeit. Bildungsministerin Stenke sprach von einer gesamtgesellschaftlichen Aufgabe. Ein Spirituosenhersteller aus Hennstedt-Ulzburg darf seinen Likör ohne Ei weiter unter dem Namen verkaufen. Das hat das Schleswiger Oberlandesgericht entschieden. Geklagt hatte der Schutzverband der Spirituosenindustrie. Hersteller Ole Wittmann sagte uns:
17: Mein Argument ist, dass Likör ohne Ei einfach eine eigenständige Produktbezeichnung ist und ich ja eben ihn nicht Eierlikör ohne Ei nenne, sondern ich nenne ihn Likör ohne Ei und somit ist es meiner Auffassung nach eben keine unerlaubte Anlehnung an den Begriff Eierlikör und somit gibt es auch einfach überhaupt nichts, was dagegen spricht, diesen Namen zu verwenden.
15: Der Kreis Herzogtum Lauenburg muss sparen und wird deswegen ab Dezember den Busfahrplan kürzen. Das bestätigte uns ein Kreissprecher. Betroffen sind ein paar frühe und ein paar späte sowie einige Verbindungen am Wochenende. Greifen sollen die Änderungen mit dem Fahrplanwechsel Mitte Dezember. EU-Kommissionspräsidentin von der Leyen will TikTok, Insta und Co. für Kinder unter 13 verbieten. Eigene Nutzerkonten soll es erst ab 15 geben. Jüngere Jugendliche sollen nur eingeschränkte Profile bekommen mit weniger Funktionen und Zeitbegrenzung. Eltern sollen sie einrichten und beaufsichtigen. Von der Leyen findet, mit Smartphones und Social Media werden Kinder ihrer Kindheit beraubt.
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5: Falls ihr heute Abend noch einkaufen müsst, ein naher Parkplatz vorm Supermarkteingang ist taktisch nicht ganz unwichtig. Je näher am Eingang, desto trockener kommen die Einkäufe nämlich heim. Es kann immer noch kräftige Schauer geben, aber sie werden weniger. Am Dorfplatz in Högel sind es derzeit 16 Grad, am Aussichtspunkt in Bornholz 17 und am Dorfteich in Nusse 18 Grad. Der RSH-3-Tage-Trend. Morgen gibt es noch einzelne Schauer bei bis 18 Grad und auch Freitag und Samstag bleibt es wechselhaft.
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5: Schleswig-Holsteins bester Verkehrsservice. Behinderung habt ihr auf der A1. Die ist von Hamburg Richtung Lübeck zwischen Bargteheide und Bad Oldesloe noch bis einschließlich Freitag jeweils von 19 bis 6 Uhr morgens aufgrund einer Nachtbaustelle gesperrt. A7 Flensburg Richtung Hamburg zwischen Stelling und dem Elbtunnel habt ihr 3 Kilometer Stau, braucht ihr mindestens 20 Minuten länger. In der Gegenrichtung A7 Hannover Richtung Flensburg, auch da dauert es länger zwischen Waltershof und dem Elbtunnel. Mindestens 15 Minuten. A25 Hamburg Richtung Geesthacht zwischen dem Dreieck Südost und Neu-Allermöhe West. 4 Kilometer Stau. Die B76 Eutin Richtung Lübeck ist zwischen Scharbeutz und Timmendorfer Strand bis nächsten Samstag noch gesperrt. Die B77 Schleswig Richtung Itzehoe in Höhe des Rendsburger Kanaltunnels gibt es auch 2 Kilometer Stau. Hier ist nur eine Spur frei und ihr braucht mindestens 10 Minuten länger. Und auf der B200 Flensburg Richtung Husum ist die Ausfahrt Flensburg-Rude bis heute Abend noch gesperrt. Die meisten Ditzer gibt es nur bei RSH. In Norderstedt auf der Oatby and Wixton Straße, beidseitig in der 50er-Zone, danke Jenny. B430 Schenefeld Richtung Hohenweststedt in Höhe Rea. Da solltet ihr nicht schneller als 70 fahren und nicht schneller als 50. Solltet ihr in Friedrichstadt auf der Tönninger Straße beidseitig unterwegs sein, und zwar in Höhe der Tankstelle. Und ein Blitzer steht auch noch in Neumünster auf der L328 stadteinwärts kurz vor der Rendsburger Straße. Danke auch an die anderen Stau- und Blitzermelder Peter, Christian und Friedrich. Und alle Staus und Blitzer findet ihr auch in der RSH-App. Gute Fahrt!
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5: Es gibt Freunde und Kollegen, die teilen wirklich alles mit einem. Gute Laune, Schokolade und in den letzten Tagen leider auch wieder vermehrt Viren. Wie ihr bei letzterem dankend ablehnt, beziehungsweise wie man eine Erkältung vielleicht sogar erfolgreich abwehren kann, das hört ihr gleich hier bei RSH. Ich wünsche euch einen schönen Abend.
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0: Achtung, wenn ihr auf der A7 unterwegs seid, Hamburg-Flensburg, Vorsicht in beiden Richtungen, in Höhe des Rastplatzes Ohe sind Rehe auf der Fahrbahn. Ihr hört RSH mit Schleswig-Holsteins bestem Musikmix. Ach, Verzeihung. Gerade wird ja wieder kollektiv geschnieft im Supermarkt, im Büro, im Bus. Schleswig-Holstein klingt langsam wie ein riesengroßes Wartezimmer. Warum uns die Erkältungsviren ausgerechnet jetzt wieder so gern haben und ob man noch irgendwas tun kann, bevor man demnächst wieder mit Taschentuch und Tee auf dem Sofa dahin sieht. Dafür ist jetzt Dr. Thomas Günther, Hausarzt in Lübeck, bei mir. Herr Günther, warum sind so viele schon wieder krank? Ist es, weil es draußen teilweise sehr kalt ist? Kalt steckt ja auch in Erkältung.
1: Also die Kälte an sich macht nicht krank. In der Regel machen Viren krank. Und Erkältung heißt das so, weil man früher dachte, dass das Frösteln und die Kälte eine direkte Ursache für die Erkrankungen sind. Trotzdem passt der Name einigermaßen, weil diese Viren bleiben bei kalten Temperaturen länger infektiös. Dann verengen sich die Blutgefäße und Immunzellen, wie zum Beispiel weiße Blutkörperchen, kommen schlechter an den Ort des Geschehens. Und dann ist es halt so, dass wir in Räumen drinnen eine trockene Heizungsluft und draußen eine kalte Außenluft haben. Beide senken die Luftfeuchtigkeit und dadurch sind die Schleimhäute anfälliger für Viren.
0: Okay. Herr Günther, haben Sie denn auch noch ein paar Geheimtipps, wie wir möglichst lange um diese Taschentuch-Großpackung und Hustentee herumkommen?
1: Halten Sie Ihre Schleimhäute feucht, also auf jeden Fall genug trinken. Meiden Sie möglichst Menschenansammlungen. Wenn Sie draußen sind, gut anziehen, dass Sie sich nicht erkälten. Und tun Sie was für Ihr Immunsystem. Regelmäßiger Sport an der frischen Luft ist gut. Saunagänge stärken das Immunsystem. Ernähren Sie sich gut. Also eine möglichst fleischarme Ernährung aus, also letztlich Biogemüse, Bioobst.
0: Na gut, dann bekommt der Brokkoli heute Abend eben doch eine Chance. Danke an Dr. Thomas Günther aus Lübeck.

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1: Ich bin Finn Riebesel-Freundlieb. Nach den schlechten Ergebnissen der letzten PISA-Studie hat der Landtag heute über das Problem diskutiert. In einer Aktuellen Stunde kritisierte die SPD-Fraktion zu wenig Investitionen in die Bildung, unter anderem in die Sozialarbeit oder bei den Schulpsychologen. FDP-Fraktionschef Christopher Vogt sagte im Landtag:
2: Bildung ist entscheidend für die Zukunftsfähigkeit unserer Gesellschaft, mehr denn je, und deshalb aus guten Gründen eine der wichtigsten Kernaufgaben unseres Staates. Und was macht die schwarz-grüne Landesregierung? Sie sorgt dafür, dass es an unseren Schulen immer mehr Unterrichtsausfall gibt. Es gibt in diesem Schuljahr rund 3000 Schülerinnen und Schüler in Schleswig-Holstein mehr und rund 130 Lehrkräfte weniger.
1: In der Eckernförder Bucht sind bis Samstag die Seenotretter im Einsatz. Die Gesellschaft zur Rettung Schiffbrüchiger hat heute eine große Übung gestartet. Ziel ist es, das Zusammenspiel verschiedener Organisationen zu trainieren. Die GZRS-Sprecherin Anke Rehms:
3: Wir haben 9 unserer aktiven Einheiten vor Ort, also die tatsächlich Einsatzeinheiten sind, 3 Seenotrettungskreuzer und 6 Seenotrettungsboote. Wir werden 2 Behördenschiffe dabei haben, wir werden Hubschrauber bei diesen Übungen dabei haben. Und im Grunde genommen geht es natürlich darum, dass sehr komplexe Situationen gemeinsam geübt werden.
1: Wegen Arbeiten am Seekabel ist Helgoland bis Freitag im wahrsten Sinne des Wortes offline. Die Stromversorgung wird auf der Insel mit Generatoren gesichert. Weil auch ein Datenkabel getrennt wird, müssen die Inselbewohner einige Stunden auf Telefon und Internet verzichten.
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4: Heute Abend ist so ein Wetter, bei dem aus einem Abendspaziergang womöglich nur eine schnelle Runde um den Block wird. Immer wieder gibt es, wenn auch nur punktuell, Schauer. Aber zum Feierabend hat auch der Regen bald mal Feierabend. Die Schauer werden weniger. Am Sportverein in Langstedt sind es im Moment 14 Grad, am Vereinsheim in Brügge 15 und am Bahnhof in Dauenhof 17 Grad. Der RSH 3-Tage-Trend. Morgen Sonne, Wolken und einzelne Schauer bei bis zu 18 Grad. Freitag geht's dann ähnlich weiter und auch Samstag bleibt durchwachsen.
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4: Schleswig-Holsteins bester Verkehrsservice. Behinderungen gibt's für euch, wenn ihr auf der A1 unterwegs seid, Hamburg Richtung Lübeck. Zwischen Bargteheide und Bad Oldesloe ist die A1 noch bis Freitag bis Freitag jeweils von 19 bis 6 Uhr aufgrund einer Nachtbaustelle gesperrt. Also gleich geht's wieder los. A7 Flensburg Richtung Hamburg. Zwischen Stellingen und dem Elbtunnel gibt's 3 Kilometer Stau. Da braucht ihr mindestens 20 Minuten länger. Und in der Gegenrichtung auf der A7 Hannover Richtung Flensburg zwischen Waltershof und dem Elbtunnel braucht ihr 10 Minuten länger. Die B76 Eutin Richtung Lübeck ist zwischen Scharbeutz und dem Timmendorfer Strand bis nächsten Samstag gesperrt. Und die meisten Blitzer, die gibt's nur hier bei RSH, zum Beispiel in Norderstedt auf der Oatby in Wixtonstraße beidseitig in der 50er-Zone. Nicht schneller als 70 solltet ihr auf der B430 Schenefeld Richtung Hohenweststedt in Höhe Rea unterwegs sein. Und nicht schneller als 50 solltet ihr fahren in Friedrichstadt auf der Tönninger Straße. Beidseitig wird da geblitzt und zwar in Höhe der Tankstelle. Außerdem steht ein Blitzer in Neumünster auf der L328 statt einwärts kurz vor der Rendsburger Straße. Danke an unsere Stau- und Blitzermelder. Staus und Blitzer meldet ihr uns immer kostenlos unter der 08000 774 774, und alle Staus und Blitzer findet ihr auch in der RSH-App. Gute Fahrt!
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0: City neu bei RSH und hört ihr gleich. Gibt Super E10 auch als Probiergröße? Ich würde gerne erstmal testen, ob das in mein restliches Monatsbudget passt. Oder haben Sie Diesel eventuell auch als Reisegröße? Ich muss wirklich nur bis nach Hause. Solche Sätze liegen einem bei den derzeitigen Benzinpreisen auf der Zunge, wenn man an der Tankstelle steht. Wir von RSH haben uns da heute mal rumgedrückt an so einer Tankstelle und ein paar lautstöhnende Menschen aus Schleswig-Holstein getroffen.
1: Wir sind echt erschrocken eigentlich. Wir sind total, ja, baff. Das ist zu toll.
2: Ich fahre ja schon ein altes Auto, damit ich überhaupt irgendwie parat komme, aber...
3: Es ist sehr extrem, weil du musst das immer wieder abknüpfen, das Geld, gucken, wie du das machst. Wir haben jetzt hier 700 Kilometer vor uns, ist schon viel.
4: Wir müssen ja trotzdem viel fahren, ne? Und wir achten jetzt auch immer schon drauf, dass wir vor 12 tanken, genau. Weil nach 12 werden die Preise natürlich teurer und abends dann nach 18 Uhr ist das dann auch nochmal günstiger. Deswegen gucken wir dann immer, wann wir dann passend dann tanken können, ne?
5: Wir würden gerne mal nach Süddeutschland fahren, aber bei den Preisen... Keine Chance.
3: Es ist alternativlos. Du musst halt damit leben.
2: Früher hat man sich da keine Gedanken drüber gemacht, mal ein Wochenende mit den Kindern nach Dänemark zu fahren. Das überlegst du dir mittlerweile dreimal.
6: Das ist eine teure Angelegenheit. Man spart, wo man kann, ne? So dieses Pippi-Langstrumpf-Leben, was ich eigentlich gerne habe, das schöne Leben ist vorbei.
1: Also wir haben echt Angst, dass es immer, immer teurer wird.
0: Ja, es ist gerade echt hart an der Zapfsäule. Die Spritpreise schießen aktuell durch die Decke. Das hat uns Schleswig-Holstein da kalt erwischt. 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
1: 5:07. Ich bin Finn Riebel, sei freundlieb. Guten Abend. Bundeskanzler Merz steht massiv unter Druck. Jetzt will man in seiner Partei Geschlossenheit demonstrieren. Die 8 CDU-Ministerpräsidenten stellen sich geschlossen hinter ihn. Sie meinen, Deutschland braucht Stabilität statt Personaldiskussionen. Schleswig-Holsteins CDU-Ministerpräsident Günther sagte uns:
2: Wir brauchen jetzt keine Personaldiskussion innerhalb unserer Partei, sondern wir brauchen Reformen auch in unserem Land, die wir gemeinsam mit der SPD auch durchsetzen wollen. Das schafft Vertrauen bei den Menschen, wenn wir ihre realen Probleme lösen und nicht Personaldebatten. Und dieses kraftvolle Signal haben wir als Ministerpräsidenten ausgesendet.
1: Kein TikTok, Snapchat oder Insta für Kinder unter 13. Und das überall in der EU. Das will Kommissionschefin von der Leyen. Für 13- und 14-Jährige fordert sie spezielle Profile mit weniger Funktionen und Zeitbegrenzung. Mehr von Dirk Justes.
3: Eltern sollen so eine Zeitbegrenzung einrichten und beaufsichtigen. Eigene Nutzerkonten soll es erst ab 15 Jahren geben. Von der Leyen findet, mit Smartphones und Social Media werden Kinder ihrer Kindheit beraubt. Von der Leyen verlangt von den Digitalkonzernen, dass ihre Dienste für alle minderjährigen Nutzerinnen und Nutzer sicher sind. Mehrere EU-Staaten planen seit einigen Monaten ein eigenes Social-Media-Verbot. Nun soll eine

0: EU-weite Regelung kommen.
1: Die Stromversorgung vom Festland zur Insel Helgoland ist seit heute Nachmittag bis Freitag vorübergehend gekappt. Die Stromversorgung wird so lange mit Generatoren auf der Insel selbst gesichert. Das Internet fällt aber teilweise aus. Priyan Tode von SH Netz sagte uns zum Grund für die Arbeiten.
2: Das Seekabel, das von St. Peter-Ording nach Helgoland verläuft, muss unterbrochen werden, weil die Verbindungsmuffe zwischen dem Festlandnetz und dem Seekabel liegt in einem Flutungsbereich und es kommt dort immer mal wieder zu Freispülungen durch die Gezeiten. Und das könnte die Versorgungssicherheit gefährden und damit wir das in Zukunft nicht mehr diese Situation haben, wird diese Muffe landeinwärts verlegt.
1: Die schlechten Ergebnisse der PISA-Studie sollen Konsequenzen haben. Da war man sich heute im Kieler Landtag einig. Während die Opposition von einem Alarmsignal spricht, verweisen CDU und Grüne auf bereits laufende Maßnahmen wie mehr Sprachtests. Die 15-jährigen Schülerinnen und Schüler haben in der aktuellen Analyse in Mathe und Lesen so schlecht abgeschnitten wie noch nie.
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4: Auf dem Regenradar sieht man heute Abend immer noch mal so kleine Dalmatinerflecken, also Schauer, aber die Betonung liegt auf noch, denn der Regenschirm bekommt über Nacht Pause. Am Treneufer in Süderhöft sind es im Moment 13 Grad, am kleinen Bahnhof in Einfeld 15 und am Moorweg in Sühlfeld 16 Grad. Der RSH-3-Tage-Trend. Morgen ist es wechselhaft und Freitag auch wechselhaft. Bis maximal 19 Grad. Auch am Samstag bleibt es bei so einem Mix aus Sonne, Wolken und Schauern. Also eigentlich bleibt es die nächsten Tage relativ gleich.
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4: Schleswig-Holsteins bester Verkehrsservice. Achtung, wenn ihr auf der A1 unterwegs seid. Fehmarn-Lübeck, Vorsicht in beiden Richtungen. Zwischen Radekau und Seretz ist eine Person auf der Fahrbahn. A23 Hamburg-Heide, Vorsicht auch in beiden Richtungen. Zwischen Heide-Süd und Heide-West ist die Fahrbahn verschmutzt. Da lieber ein bisschen langsamer unterwegs sein. Die A1 Hamburg Richtung Lübeck ist zwischen Bargteheide und Bad Oldesloe noch bis 6 Uhr gesperrt. Und die B76 Eutin Richtung Lübeck ist zwischen Scharbeutz und Timmendorfer Strand bis nächsten Samstag sogar gesperrt. Die meisten Blitzer gibt es nur bei RSH. Zum Beispiel in Norderstedt auf der Oatby in Wixtonstraße, beidseitig in der 50er-Zone. Und ihr solltet nicht schneller als 70 unterwegs sein auf der B430 Schienefeld Richtung Hohenweststedt. Staus und Blitzer könnt ihr uns immer kostenlos melden unter der 08000 774 774. Und auch danke an unsere Stau- und Blitzermelder Friedrich und Jenny. Und alle Staus und Blitzer findet ihr auch in der RSH-App. Gute Fahrt!
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4: Wenn Erwachsene unter Bänke gucken, in Hecken wühlen und hinter Büschen suchen, gibt's zwei Möglichkeiten. Schlüssel verloren oder Vereinschallenge. In Reisdorf war es heute letzteres. 10-mal haben wir unser RSH-Maskottchen Locke versteckt. Ob alle wieder nach Hause durften oder einer heute Nacht frierend irgendwo hinter irgendeinem Strauch liegt, hört ihr gleich hier bei RSH. Schönen Abend.
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0: hört Schleswig-Holsteins besten Musikmix und das hier ist neu bei RSH. Feel My Love von Take That und Michael Patrick Kelly. Was eine coole Kombi. Hört sich richtig gut an und hört ihr gleich.
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0: Normalerweise sucht man in einer Bahnhofstraße ja eher einen Parkplatz und das kann schon Challenge genug sein. In Reisdorf wurde heute allerdings nach etwas anderem gesucht, nach 10 kleinen RSH-Locken oder Lockes. Wir waren uns da in der Redaktion auch nicht so ganz einig. Locke jedenfalls ist unser RSH-Maskottchen und 10 dieser kleinen flauschigen Kuscheltiere hatten wir für unsere große Vereins-Challenge in der Bahnhofstraße versteckt. Der TSV Reisdorf musste bis 17 Uhr mindestens 8 davon wiederfinden. Ihr wisst ja, RSH und die Volksbanken Raiffeisenbanken erfüllen jeden Tag einem Verein einen Herzenswunsch, wenn vorher unsere Challenge geknackt wurde. In Reisdorf haben sie sich 4 Trainingsdummies im Wert von 2.095,90 € gewünscht und deshalb waren die Reisdorfer heute auch fast alle auf Schnitzeljagd. Und ob am Ende mindestens 8 unserer Maskottchen wieder aufgetaucht sind, da hören wir jetzt mal rein.
3: Oh! Da ist Nummer 8.
0: Puh, 8 Locken, Lockes, Löckchen waren pünktlich wieder da und zur Beruhigung. Die letzten 2 wurden auch noch gefunden. Fahndung eingestellt, alle Kuscheltiere sind wohlauf. Morgen geht's dann zum DRK-Ortsverein Leck. Die wünschen sich einen neuen Pavillon im Wert von 2.500 €. Und welche Challenge dann von denen bewältigt werden muss, das hört ihr morgen früh um 7:07 in der RSH Moin Show.
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7: Ich bin Finn Riebesel, Freundlieb. Gemeinden und Städte in Schleswig-Holstein dürfen künftig Alkoholverbotszonen einrichten. Das hat der Landtag beschlossen. Voraussetzung ist, dass es an einem Ort immer wieder wegen übermäßigen Alkoholkonsums zu Straftaten oder Ordnungsverstößen kommt. Gebäude und Flächen für die Außengastro sind aber von der Regelung nicht betroffen. Anders als zum Beispiel die Deutsche Bahn an Bahnhöfen konnten die Kommunen solche Verbotszonen bislang nicht verhängen. Bis kommenden Samstag trainieren die Seenotretter in der Eckernförder Bucht. Es beteiligen sich 9 Rettungsschiffe, 2 Hubschrauber und 2 Behördenschiffe an der Großübung. Im Mittelpunkt stehen alltägliche Szenen, sagte uns DGZRS-Sprecherin Anke Rehms.
8: Es gibt ganz unterschiedliche Szenarien. Die verraten wir tatsächlich auch unseren Seenotrettern vorher nicht. Im Mittelpunkt stehen Szenarien, wie sie im Einsatzalltag jederzeit auftreten können. Die Suche nach vermissten Menschen beispielsweise, die Rettung schiffbrüchiger, medizinische Versorgung, das Sichern von havarierten Schiffen, das sind so die Szenarien, wo es ganz grob drum gehen wird.
7: Bei der Bombenentschärfung in Schwentinenthal bei Kiel ist heute Vormittag alles nach Plan gelaufen. Die Experten vom Kampfmittelräumdienst haben den Zünder der Weltkriegsbombe erfolgreich entfernt und sprengten ihn anschließend kontrolliert. Kurz nach 11:30 gab es dann Entwarnung.
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9: Die Zeit, abends im Restaurant draußen zu sitzen, ist jetzt eigentlich so gut wie vorbei. Aber gerade ist es hier in Kiel fast aufgelockert und echt schön. Vielleicht doch nochmal kurz raussetzen. Die Schauer lassen aber überall nach heute bei uns in Schleswig-Holstein. Am Feuerwehrhaus in Leck sind es gerade 13 Grad, am Dorfanger in Großbuchwald 14 und am Bolzplatz in Kasseburg 15 Grad. Der RSH-3-Tage-Trend. Morgen, Freitag und Samstag wechselhaft bei bis maximal 9. 10 Grad.
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9: Schleswig-Holsteins bester Verkehrsservice. Ich habe eine Sperrung für euch. Und zwar ist die A1 Hamburg Richtung Lübeck zwischen Bagdeheide und Bad Oldesloe noch bis 6 Uhr morgen früh dicht. Und die B76 Eutin Richtung Lübeck ist zwischen Scharbeutz und Timmendorfer Strand sogar bis nächsten Samstag gesperrt. Die meisten Blitzer gibt es eigentlich bei RSH, aber derzeit sind keine aufgebaut. Falls ihr einen seht, dann meldet ihn uns gern kostenlos unter der 08000 774 774. Und alle Staus und Blitzer findet ihr auch in der RSH-App. Gute Fahrt!
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0: Santos, ihr hört RSH mit Schleswig-Holsteins bestem Musikmix. Es gibt ja so Tiere, bei denen man sich fragt, warum müssen die eigentlich so lange Beine haben? Schnaken zum Beispiel, die hängen plötzlich abends an der Wand und sehen aus, als hätten sich Mücken auf Spinnengröße hochgearbeitet. Und dann dieses hektische Herumflattern, gern direkt in Richtung Gesicht. Viele von euch haben uns geschrieben, dass an der Westküste von Schleswig-Holstein gerade Unmengen dieser Tierchen unterwegs sein sollen. Deshalb hatte Voller Mittmann heute in der RSH-Nachmittagsshow einen Experten. Und zwar war Carsten Pusch vom NABU Schleswig-Holstein bei ihm. Der hat erstmal Entwarnung gegeben. Eine Schnakenplage gibt es nicht, aber trotzdem gibt es viele.
1: Schnaken gibt es so 140 Arten in Deutschland, ein bisschen weniger wohl dann auch in Schleswig-Holstein. Und da gibt es welche mit mehreren Generationen, da gibt es welche, die im Frühjahr schlüpfen, im Sommer schlüpfen oder eben welche, die jetzt im Herbst schlüpfen. Mhm. Und die werden dann durch Licht gerne angelockt, weil so rund ums Licht kommen Weibchen und Männchen zusammen und paaren sich dann.
2: Aha! Also deswegen sind die bei mir im Schlafzimmer.
1: Nee, Spaß beiseite. Bietet sich an.
2: Spaß beiseite. Die schlüpfen da aber nicht, sondern die kommen tatsächlich von draußen rein. Ich glaube, die kommen aus der Erde oder so, ne?
1: Ja, genau. Die legen ihre Eier. Das ist unterschiedlich. Einige sind da mehr im Feuchtwiesenbereich unterwegs. Einige sind bei Rasen unterwegs. Andere Arten, und da können sie gelegentlich Probleme verursachen, gehen so an zum Beispiel Sportplätzen. Da sind sie auch gerne. Und dann können sie auch durchaus mal ein bisschen problematisch werden, weil sie dann in Massen können, weil man bis zu 400 Larven, und das sind ziemlich dicke Larven, dort im Rasen sein, dann treten da manchmal so gelbe Flächen auf und dann ist eigentlich immer, wird immer nach dem Maulwurf gerufen oder nach den Igeln, weil die fressen die nämlich besonders gern.
0: Na, das ist doch mal eine super PR für den meist eher ungeliebten Maulwurf. Also, bevor ihr euch das nächste Mal über die Hügel im Garten ärgert, der Kollege arbeitet da und möglicherweise gerade an eurem schnakenfreien Abend.

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8: 5:05. Ich bin Finn Riebesel-Freundlieb. Guten Abend. Kurz vor den Wahlen in Mecklenburg-Vorpommern und Berlin bekommt Bundeskanzler Merz kräftige Rückendeckung. Die 8 CDU-Ministerpräsidenten stellen sich geschlossen hinter ihn. Sie meinen, Deutschland braucht Stabilität statt Personaldiskussion. Mit Blick auf die Wahlen am Sonntag sagte uns Schleswig-Holsteins CDU-Ministerpräsident Günther:
9: Ich setze darauf, dass wir in den Landtag in Mecklenburg-Vorpommern kommen. Ich setze auch darauf, dass wir in Berlin stärkste Kraft werden. Und dieses Signal von heute heißt nicht ein Signal für ein paar Tage, sondern ist das klare Signal von uns, dass wir wollen, dass Friedrich Merz als Bundeskanzler, dass diese Bundesregierung erfolgreich arbeitet, weil wir davon überzeugt sind, dass wir nur so Vertrauen auch in der Bevölkerung zurückgewinnen.
8: Alkohol trinken verboten. Viele kennen die Schilder, etwa vom Kieler Hauptbahnhof seit Anfang des Monats. Jetzt dürfen auch Gemeinden und Städte in Schleswig-Holstein künftig Alkoholverbotszonen einrichten. Einzelheiten von Gisa Weber.
10: Voraussetzung ist, dass es an einem Ort immer wieder wegen übermäßigen Alkoholkonsums zu Straftaten oder Ordnungsverstößen kommt. Das hat der Kieler Landtag beschlossen. Gebäude und Flächen für die Außengastro sind von der Regelung aber ausdrücklich nicht betroffen. Anders als zum Beispiel die Deutsche Bahn an Bahnhöfen konnten die Kommunen solche Verbotszonen bislang nicht verhängen.
8: Nach dem erneuten Ausfall nimmt die Schleiffähre Missunde 3 morgen früh um 6 wieder den Betrieb auf. Nach Angaben des zuständigen Landesbetriebs hat das Schiff heute erfolgreich mehrere Testfahrten absolviert. Gestern wurde die neue Fähre wegen des Ausfalls einer Pumpe für die Querstrahlruder aus dem Dienst genommen. In Garding bei St. Peter-Ording hat die Feuerwehr ein Pferd aus einem Graben befreit. Die Stute kam allein nicht mehr heraus und musste für die Rettung betäubt werden. Die Einsatzkräfte rückten mit Spezialgerät an, hieften das Pferd aus dem Graben und übergaben es seiner Besitzerin. Die EU will weiter gegen die Paketflut aus dem Ausland kämpfen. Ab November wird eine neue Bearbeitungsgebühr fällig. Die Online-Händler müssen sie zahlen. Sie könnte bei 2 Euro pro Päckchen liegen. Die genaue Höhe ist aber noch unklar.
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11: Heute war wieder Jackenlotterie. Entweder war sie zu dick oder zu dünn oder man brauchte genau die mit der Kapuze, die zu Hause hing. Für den Feierabend sieht es aber jetzt ganz ordentlich aus, wenn auch mit Jacke. Die Schauer werden seltener und später bleibt es meistens trocken. Am kleinen Bahnhof in Sörup sind es im Moment 11 Grad, am Wanderweg in Bissee 14 und an der Promenade in Rheinfeld 15 Grad. Der RSH-3-Tage-Trend. Morgen noch ein paar Schauer und wechselhaft, genau wie auch am Freitag und am Samstag müssen wir nicht uns groß umstellen. Bis maximal 19 Grad.
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11: Schleswig-Holsteins bester Verkehrsservice. Achtung, wenn ihr auf der A210 unterwegs seid, in der Ausfahrt Achterwehr, sind Rehe auf der Fahrbahn im Kurvenbereich. Also in beiden Richtungen natürlich aufpassen, auch wenn ihr auf die Autobahn rauffahrt. Und ich habe noch zwei Sperrungen für euch. Die A1 Hamburg Richtung Lübeck ist zwischen Bargteheide und Bad Oldesloe noch bis 6 Uhr morgen früh gesperrt. Und die B76 Eutin Richtung Lübeck ist zwischen Scharbeutz und Timmendorfer Strand bis Samstag noch gesperrt. Derzeit haben wir keine Blitzer und falls ihr einen seht, dann meldet ihn uns einfach 08000 774 774. Und alle Staus und Blitzer findet ihr auch in der RSH-App. Gute Fahrt!
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11: Manchmal muss man für eine gute Geschäftsidee einfach ein paar Eier haben und manchmal lässt man die eben auch einfach weg. Dass der Begriff Likör ohne Ei ein Hennstedt-Ulzburger nun aber ausgerechnet vor Gericht gebracht hat, ist eigentlich unglaublich. Wie die Sache ausgegangen ist, hört ihr gleich hier bei RSH. Schönen Abend.
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0: Mars. Powerfrau. Lady Gaga bei RSH. 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Stellt euch vor, ihr bringt ein Likör auf den Markt und macht schon im Namen ausdrücklich klar, was nicht drin ist. Und genau das bringt euch dann vor Gericht. Likör ohne Ei. Aber der Schutzverband der Spirituosenindustrie fand, der Name könnte Kunden in die Irre führen und sei zu nah am klassischen Eierlikör. Heute Morgen hat das Oberlandesgericht in Schleswig entschieden, der Likör ohne Ei darf weiterhin genauso heißen. Aber noch kann die Gegenseite Revision einlegen, dann würde es zum Bundesgerichtshof nach Karlsruhe gehen. Ole Wittmann von Wahrlich Rum ist der Mann hinter dem Likör und jetzt bei mir. Ole, nach der großen Freude bleibst du aber erstmal weiter entspannt, oder?
1: Genau, die sollen machen. Über Karlsruhe würde ich mich persönlich sehr freuen. Da habe ich Familie, die kann ich dann besuchen. Und ich meine schon gelesen zu haben, dass die auch bis zum Europäischen Gerichtshof gehen würden, gegebenenfalls. Weil der Bundesgerichtshof wäre ja noch nicht die Endstation. Das kann ja sogar nach Luxemburg gehen, weil das ja ein EU-Gesetz ist, diese Spirituosenverordnung. Das heißt, ja, Luxemburg ist auch gut. Ich habe viele Freunde in Köln, das ist ja auch nicht weit.
0: Und was, Ole, musstest du dem Gericht denn heute eigentlich erklären? Außer, Leute, da steht doch ohne Ei.
1: Naja, mein Argument ist, dass Likör ohne Ei einfach eine eigenständige Produktbezeichnung ist und ich ja eben ihn nicht Eierlikör ohne Ei nenne, sondern ich nenne ihn Likör ohne Ei und mir ist niemand bekannt, der es aus Versehen für einen anderen Likör gehalten hat und somit gibt es auch einfach überhaupt nichts, was dagegen spricht, diesen Namen zu verwenden.
0: Ja, verrückt das alles. Klingt ein bisschen so, als würde auf einer Packung stehen, enthält keine Nüsse und plötzlich meldet sich die Nussindustrie. Dank dir, Ole, und wir halten fest, im Gegensatz zu Rührei ohne Ei ist Likör ohne Ei die normalste Sache der Welt. Zumindest bei uns in Schleswig-Holstein.

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4: Ich bin Finn Riebesel, freundlieb. Im Landtag in Kiel ist heute Vormittag in einer von der SPD beantragten Aktuellen Stunde über die schlechten PISA-Ergebnisse debattiert worden. Die 15-jährigen Schülerinnen und Schüler in Deutschland haben in der aktuellen Analyse in Mathe und Lesen so schlecht abgeschnitten wie nie zuvor. Martin Habersaat von der SPD-Fraktion sagte mit Blick auf die Landesregierung:
5: Sie bekämpfen den Unterrichtsausfall hauptsächlich dadurch, dass Sie Stunden kürzen. Wo weniger Stunden geplant sind, können weniger ausfallen. Sie streichen den Gymnasien 4 Stunden in Klasse 5 bis 10, den Gemeinschaftsschulen 6 Stunden. Und im DATS-Bereich, besonders fatal, erhöhen Sie die Klassenfrequenz von 16 auf 18. Wenn aber Schule doch mehr leisten muss, dann dürfen Sie ihr nicht weniger Ressourcen zur Verfügung stellen.
4: Wegen Arbeiten am Seekabel ist Helgoland bis Freitag im wahrsten Sinne des Wortes offline. Die Stromversorgung wird auf der Insel mit Generatoren gesichert. Weil auch ein Datenkabel getrennt wird, müssen die Inselbewohner einige Stunden auf Telefon und Internet verzichten. In Schwentinenthal bei Kiel ist am Vormittag eine Weltkriegsbombe erfolgreich entschärft worden. Die Experten des Kampfmittelräumdienstes konnten den Zünder wie geplant aus der Bombe herausdrehen und im Anschluss sprengen. Gegen kurz nach 11:30 gab es Entwarnung.
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6: Heute hat man zwischendurch wieder mal gemerkt, wie weit 30 Meter vom Auto bis zur Haustür sein können, wenn es genau dann anfängt, so richtig fett zu schütten. Aber heute Abend gibt's von oben immer weniger nass. Die Schauer lassen nach. Später bleibt's überwiegend trocken. Am Treneufer in Fresendelf sind's gerade 12 Grad. Am Waldrand in Metzen 13 und am Bolzplatz in Schüren-Söhlen 14 Grad. Der RSH-3-Tage-Trend. Morgen Wolken, etwas Sonne und einzelne Schauer bis 19 Grad und Freitag sowie Samstag ähnlich. Also quasi unvorhersehbar vorhersehbar.
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6: Schleswig-Holsteins bester Verkehrsservice. Achtung, wenn ihr auf der A210 unterwegs seid, in der Ausfahrt und der Auffahrt Achterwehr sind Rehe auf der Fahrbahn im Kurvenbereich. Und ich habe noch 2 Sperrungen für euch. Die A1 Hamburg Richtung Lübeck ist zwischen Bagdeheide und Bad Oldesloe noch bis morgen früh 6 Uhr gesperrt. Und die B76 Eutin Richtung Lübeck ist zwischen Scharbeutz und Timmendorfer Strand bis nächsten Samstag gesperrt. Derzeit haben wir keine Blitze. Alle Staus und Blitzer findet ihr sonst aber auch immer in der RSH-App. Gute Fahrt!
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0: Das ist ganz neu bei RSH. Good Old Days von Chris de Siren. Die macht richtig gute Laune, oder? Hört ihr natürlich in Schleswig-Holsteins beste Musikmix. Alles muss raus, heißt es gerade mitten in der Lübecker Innenstadt. Und zwar nicht beim Schlussverkauf, sondern ausgerechnet in einer Kirche, der Marienkirche. Die trennt sich nämlich von rund 100 ihrer alten Eichenholzbänke. Und wer schon immer mal ein ziemlich massives Stück Kirchengeschichte fürs Wohnzimmer gesucht hat, das wäre jetzt eure Gelegenheit. Bei mir ist Pastor Robert Pfeiffer. Herr Pfeiffer, warum müssen die ganzen Bänke denn überhaupt raus? Braucht ihr Platz?
1: Das stimmt. Wir sind kurz davor, die Sanierungsarbeiten zu beginnen. Und dafür muss die ganze Kirche leer sein, weil der ganze Fußboden aufgenommen wird. Und insofern müssen wir die ganzen Kirchenbänke verkaufen. 100 Stück, 50, 60 Jahre alt ungefähr. Und die müssen alle raus. Die können nicht wieder verwendet werden.
0: Aber so eine Kirchenbank, die passt bei den wenigsten mal eben zwischen Esstisch und Bücherregal. Kann man die denn auch passend machen?
1: Ja, wir haben eine tolle Lösung. Und zwar, wir sind in Kontakt mit einem Schreiner, der mit der Jugendbauhütte zusammen anbietet, er kann die Bänke kürzen auf das gewünschte Maß. Dann kostet das Ganze einen Aufpreis von 200 Euro und dann kann man sich eine Bank aussuchen und die wird entsprechend vorbereitet und hat man genau die passende Bank.
0: Das klingt toll. Und das Geld aus der Versteigerung fließt ja auch direkt wieder in die Sanierung Ihrer Kirche, der Marienkirche. Dankeschön, Pastor Robert Pfeiffer. Rund 100 Eichenholzbänke suchen gerade ein neues Zuhause und man kann sie sogar online erstehen auf stmarienlübeck.de. Und falls ihr eine nehmt, beim nächsten Familienessen sitzt dann zumindest schon mal jeder sehr andächtig da.

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4: 5:09. Ich bin Finn Riebe, sein Freundlieb. Guten Abend. Kurz vor den Wahlen in Mecklenburg-Vorpommern und Berlin will die CDU Geschlossenheit demonstrieren. Die 8 CDU-Ministerpräsidenten stellen sich in einer gemeinsamen Erklärung hinter Kanzler Merz. Er steht seit der Wahlpleite in Sachsen-Anhalt massiv unter Druck. Auch von Kanzlertausch ist die Rede. Auch Schleswig-Holsteins CDU-Ministerpräsident Daniel Günther hat die Erklärung unterschrieben. Er sagte uns, es ist ein wichtiges Signal.
5: Dass wir die Bundesregierung unterstützen, dass wir wollen, dass diese Bundesregierung erfolgreich ist, dass Friedrich Merz ein erfolgreicher Kanzler ist und dass manche Diskussionen, die im Moment in den Medien stattfinden, die teilweise ja auch von Mitgliedern unserer Parteien befeuert werden, reine Spekulationen sind und uns überhaupt nicht weiterhelfen.
4: Gemeinden und Städte in Schleswig-Holstein dürfen künftig Alkoholverbotszonen einrichten. Das hat der Landtag beschlossen. Voraussetzung ist, dass es an einem Ort immer wieder wegen übermäßigen Alkoholkonsums zu Straftaten oder Ordnungsverstößen kommt. Gebäude und Flächen für die Außengastro sind aber von der Regelung nicht betroffen. Anders als zum Beispiel die Deutsche Bahn an Bahnhöfen konnten die Kommunen solche Verbotszonen bislang nicht verhängen. Ein Spirituosenhersteller aus Hennstedt-Ulzburg darf seinen Likör ohne Ei weiter unter dem Namen verkaufen. Das hat das Schleswiger Oberlandesgericht entschieden. Geklagt hatte der Schutzverband der Spirituosenindustrie. Hersteller Ole Wittmann sagte uns:
6: Mein Argument ist, dass Likör ohne Ei einfach eine eigenständige Produktbezeichnung ist und ich ja eben ihn nicht Eierlikör ohne Ei nenne, sondern ich nenne ihn Likör ohne Ei und somit ist es meiner Auffassung nach eben keine unerlaubte Anlehnung an den Begriff Eierlikör und somit gibt es auch einfach überhaupt nichts, was dagegen spricht, diesen Namen zu verwenden.
4: Der Kreis Herzogtum Lauenburg muss sparen und wird deswegen ab Dezember den Busfahrplan kürzen. Das bestätigte uns ein Kreissprecher. Betroffen sind ein paar frühe und ein paar späte sowie einige Verbindungen am Wochenende. Greifen sollen die Änderungen mit dem Fahrplanwechsel Mitte Dezember. Kein TikTok, Insta und Co. für Kinder unter 13. Das fordert EU-Kommissionspräsidentin von der Leyen. Eigene Accounts soll es erst ab 15 Jahren geben. Für 13- und 14-Jährige eingeschränkte Profile. Außerdem soll ihre tägliche Nutzungszeit begrenzt werden.
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7: Jetzt beginnen wieder die Abende, an denen man sich schon beim Heimkommen ein bisschen über die Fußbodenheizung freuen würde. Frisch ist es in den Nächten, aber heute Abend lassen wenigstens die Schauer nach. Am Spazierweg in Süderstapel sind es gerade 11 Grad, am Kanalufer in Hohenhörn 12 Grad und am Aussichtsturm in Großenaspe auch 12 Grad. Der RSH-3-Tage-Trend. Morgen Freitag und Samstag ist es wechselhaft bei bis zu maximal 19 Grad und von allem ist ein bisschen was dabei. Sonne, Wolken, Schauer und Wind.
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7: Schleswig-Holsteins bester Verkehrsservice mit zwei Sperrungen für euch. Die A1 Hamburg Richtung Lübeck ist zwischen Bagdeheide und Bad Oldesloe noch bis morgen früh 6 Uhr dicht. Und die B76 Eutin Richtung Lübeck ist zwischen Scharbeutz und Timmendorfer Strand bis Samstag gesperrt. Derzeit habe ich keine Blitzer für euch und alle Staus und Blitzer findet ihr auch immer in der RSH-App. Gute Fahrt!
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1: Viele Wolken gibt es bei uns in Schleswig-Holstein. In den nächsten Stunden ab und zu kommt noch ein Schauer runter. Später bleibt's dann meist grau. In der Nacht sinken die Temperaturen auf 13 bis 10 Grad. Der RSH-3-Tage-Trend. Morgen ziehen die Wolken weiter zu und es setzt Regen ein. Dazu maximal 18 Grad. An der Nordsee wird's windig mit Sturmböen. Am Freitag und Samstag geht's ähnlich wechselhaft weiter mit Schauern und immer wieder Regen.
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1: Schleswig-Holsteins bester Verkehrsservice mit KI-Unterstützung. Die A1 Hamburg Richtung Lübeck ist zwischen Bargteheide und Bad Oldesloe noch bis 6 Uhr morgens gesperrt. Und die B76 Eutin Richtung Lübeck ist zwischen Scharbeutz und Timmendorfer Strand bis nächsten Samstag gesperrt. Staus und Blitzer meldet ihr uns kostenlos unter 08000 774 774.
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3: 5 vor 10. Ich bin Hanna Messerschmidt. Guten Abend. Kein TikTok, Snapchat oder Insta für Kinder unter 13. Und das überall in der EU. Das will Kommissionschefin von der Leyen. Für 13- und 14-Jährige fordert sie spezielle Profile mit weniger Funktionen und Zeitbegrenzung. Dirk Justes.
4: Eltern sollen so eine Zeitbegrenzung einrichten und beaufsichtigen. Eigene Nutzerkonten soll es erst ab 15 Jahren geben. Von der Leyen findet, mit Smartphones und Social Media werden Kinder ihrer Kindheit beraubt. Von der Leyen verlangt von den Digitalkonzernen, dass ihre Dienste für alle minderjährigen Nutzerinnen und Nutzer sicher sind. Mehrere EU-Staaten planen seit einigen Monaten ein eigenes Social-Media-Verbot. Nun soll eine EU-weite Regelung kommen.
3: Rückendeckung für Merz. Die 8 CDU-Ministerpräsidenten stellen sich geschlossen hinter den Kanzler. Deutschland brauche jetzt mehr denn je Stabilität, sagen sie. Merz steht ja aktuell mächtig unter Druck. Aus verschiedenen Ecken kommen Rufe nach einem Kanzlertausch. Alkohol trinken verboten. Jeder kennt die Schilder, etwa vom Kieler Hauptbahnhof seit Anfang des Monats. Jetzt dürfen auch Gemeinden und Städte in Schleswig-Holstein künftig Alkoholverbotszonen einrichten. Gisa Weber berichtet.
5: Voraussetzung ist, dass es an einem Ort immer wieder wegen übermäßigen Alkoholkonsums zu Straftaten oder Ordnungsverstößen kommt. Das hat der Kieler Landtag beschlossen. Gebäude und Flächen für die Außengastro sind von der Regelung aber ausdrücklich nicht betroffen. Anders als zum Beispiel die Deutsche Bahn an Bahnhöfen konnten die Kommunen solche Verbotszonen bislang nicht verhängen.
3: In Deutschland ist jetzt das erste vollautomatische Roboterrestaurant überhaupt an den Start gegangen. Es wurde im Leipziger Hauptbahnhof eröffnet. Der Roboter Robin kocht ganz allein. Dazu kommt dann noch ein Mitarbeiter pro Schicht. Er betreut die Gäste und befüllt den Roboter mit den Zutaten für die Mahlzeiten. Restaurantgeschäftsführer Florian Schneider sagte uns:
6: Es gibt schon ein paar Kochroboter in Deutschland und weltweit. Die stehen aber in der Regel in Kantinen oder Großküchen und helfen da quasi als Koch mit. Aber wir sind die Ersten, die tatsächlich direkt an den Gast Essen ausgeben und für den kochen.
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7: Wolken gibt es bei uns in Schleswig-Holstein. In den nächsten Stunden ab und zu kommt noch ein Schauer runter. Später bleibt's dann meist grau. In der Nacht sinken die Temperaturen auf 13 bis 10 Grad. Der RSH-3-Tage-Trend. Morgen ziehen die Wolken weiter zu und es setzt Regen ein. Dazu maximal 18 Grad. An der Nordsee wird's windig mit Sturmböen. Am Freitag und Samstag geht's ähnlich wechselhaft weiter mit Schauern und immer wieder Regen.
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7: Schleswig-Holsteins bester Verkehrsservice mit KI-Unterstützung. Die A1 Hamburg Richtung Lübeck ist zwischen Bargteheide und Bad Oldesloe noch bis 6 Uhr morgens gesperrt. Und die B76 Eutin Richtung Lübeck ist zwischen Scharbeutz und Timmendorfer Strand bis nächsten Samstag gesperrt. Staus und Blitzer meldet ihr uns kostenlos unter 08000 774 774.
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2: Viele Wolken gibt es bei uns in Schleswig-Holstein. In den nächsten Stunden ab und zu kommt noch ein Schauer runter. Später bleibt's dann meist grau. In der Nacht sinken die Temperaturen auf 13 bis 10 Grad. Der RSH-3-Tage-Trend. Morgen ziehen die Wolken weiter zu und es setzt Regen ein. Dazu maximal 18 Grad. An der Nordsee wird's windig mit Sturmböen. Am Freitag und Samstag geht's ähnlich wechselhaft weiter mit Schauern und immer wieder Regen.
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2: Schleswig-Holsteins bester Verkehrsservice mit KI-Unterstützung. Die A1 Hamburg Richtung Lübeck ist zwischen Bargteheide und Bad Oldesloe noch bis 6 Uhr morgens gesperrt. Und die B76 Eutin Richtung Lübeck ist zwischen Scharbeutz und Timmendorfer Strand bis nächsten Samstag gesperrt. Staus und Blitzer meldet ihr uns kostenlos unter 08000 774 774.
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2: 5:55. Ich bin Hanna Messerschmidt. Guten Abend. Kein TikTok, Snapchat oder Insta für Kinder unter 13. Und das überall in der EU. Das will Kommissionschefin von der Leyen. Für 13- und 14-Jährige fordert sie spezielle Profile mit weniger Funktionen und Zeitbegrenzung. Von der Leyen findet, mit Smartphones und Social Media werden Kinder ihrer Kindheit beraubt. Bundeskanzler Merz steht massiv unter Druck. Jetzt will man in seiner Partei Geschlossenheit demonstrieren. Die 8 CDU-Ministerpräsidenten stellen sich erstmal hinter den Kanzler. Fabian Hoffmann.
3: Ja, in der Erklärung wird Merz allerdings nicht einmal namentlich erwähnt. Die Ministerpräsidenten sagen, Deutschland braucht Stabilität statt Personaldiskussionen. Erstmal ein wichtiges Zeichen, weil unter den Regierungschefs auch mehrere Kandidaten sind, die als potenzielle Merz-Nachfolger gehandelt werden. Zum Beispiel Hendrik Wüst aus NRW. Seit der CDU-Wahlpleite in Sachsen-Anhalt reißt auch die innerparteiliche Kritik an Merz nicht ab. Nach den Wahlen in Mecklenburg-Vorpommern und Berlin am Sonntag gibt's eine Krisensitzung der CDU-Spitze.
2: Gemeinden und Städte in Schleswig-Holstein dürfen künftig Alkoholverbotszonen einrichten. Das hat der Landtag beschlossen. Voraussetzung ist, dass es an einem Ort immer wieder wegen übermäßigen Alkoholkonsums zu Straftaten oder Ordnungsverstößen kommt. Gebäude und Flächen für die Außengastro sind aber von der Regelung nicht betroffen. Anders als zum Beispiel die Deutsche Bahn an Bahnhöfen konnten die Kommunen solche Verbotszonen bislang nicht verhängen. Die Digitalbranche wird für Deutschland immer wichtiger. Sie trägt mehr und mehr zur Wirtschaftsleistung bei, zeigt eine aktuelle Studie des Bundesverbands Digitale Wirtschaft. Colin Mock mit den Zahlen.
4: Die Branche hat demnach zuletzt über 480 Milliarden Euro erwirtschaftet. Das sind knapp 12% der gesamten Wirtschaftsleistung und mehr als doppelt so viel, wie beispielsweise die Automobilbranche beisteuert. Rund 9 Millionen Menschen arbeiten in der digitalen Wirtschaft, zum großen Teil dabei in kleinen und mittleren Unternehmen, so die Analyse. Und digital bedeutet längst nicht mehr nur Softwareunternehmen oder Plattformanbieter. Technologie ist ja auch in Industrie, Handel und Co. nicht mehr wegzudenken.
2: Stuttgart-Stürmer Dennis Undav ist wohl nicht im ersten Kader von Neubundestrainer Jürgen Klopp. Das berichtet Sky. Klopp soll Undav bereits persönlich darüber informiert haben, dass er nicht für die kommenden Länderspiele nominiert wird.
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5: Wolken gibt es bei uns in Schleswig-Holstein. In den nächsten Stunden ab und zu kommt noch ein Schauer runter. Später bleibt es dann meist grau. In der Nacht sinken die Temperaturen auf 13 bis 10 Grad. Der RSH-3-Tage-Trend. Morgen ziehen die Wolken weiter zu und es setzt Regen ein. Dazu maximal 18 Grad. An der Nordsee wird es windig mit Sturmböen. Am Freitag und Samstag geht es ähnlich wechselhaft weiter mit Schauern und immer wieder Regen.
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5: Schleswig-Holsteins bester Verkehrsservice mit KI-Unterstützung. Die A1 Hamburg Richtung Lübeck ist zwischen Bargteheide und Bad Oldesloe noch bis 6 Uhr morgens gesperrt. Und die B76 Eutin Richtung Lübeck ist zwischen Scharbeutz und Timmendorfer Strand bis nächsten Samstag gesperrt. Staus und Blitzer meldet ihr uns kostenlos unter 08000 774 774.
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4: Viele Wolken gibt es bei uns in Schleswig-Holstein. In den nächsten Stunden ab und zu kommt noch ein Schauer runter. Später bleibt es dann meist grau. In der Nacht sinken die Temperaturen auf 13 bis 10 Grad. Der RSH-3-Tage-Trend. Morgen ziehen die Wolken weiter zu und es setzt Regen ein. Dazu maximal 18 Grad. An der Nordsee wird es windig mit Sturmböen. Am Freitag und Samstag geht's ähnlich wechselhaft weiter mit Schauern und immer wieder Regen.
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4: Schleswig-Holsteins bester Verkehrsservice mit KI-Unterstützung. Die A1 Hamburg Richtung Lübeck ist zwischen Bargteheide und Bad Oldesloe noch bis 6 Uhr morgens gesperrt. Und die B76 Eutin Richtung Lübeck ist zwischen Scharbeutz und Timmendorfer Strand bis nächsten Samstag gesperrt. Staus und Blitzer meldet ihr uns kostenlos unter 08000 774 774.
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2: 5:45. Ich bin Hanna Messerschmidt. Guten Abend. Kein TikTok, Snapchat oder Insta für Kinder unter 13. Und das überall in der EU. Das will Kommissionschefin von der Leyen. Für 13- und 14-Jährige fordert sie spezielle Profile mit weniger Funktionen und Zeitbegrenzung. Dirk Justes.
3: Eltern sollen so eine Zeitbegrenzung einrichten und beaufsichtigen. Eigene Nutzerkonten soll es erst ab 15 Jahren geben. Von der Leyen findet, mit Smartphones und Social Media werden Kinder ihrer Kindheit beraubt. Von der Leyen verlangt von den Digitalkonzernen, dass ihre Dienste für alle minderjährigen Nutzerinnen und Nutzer sicher sind. Mehrere EU-Staaten planen seit einigen Monaten ein eigenes Social-Media-Verbot. Nun soll eine EU-weite Regelung kommen.
2: Rückendeckung für Merz. Die 8 CDU-Ministerpräsidenten stellen sich geschlossen hinter den Kanzler. Deutschland brauche jetzt mehr denn je Stabilität, sagen sie. Merz steht ja aktuell mächtig unter Druck. Aus verschiedenen Ecken kommen Rufe nach einem Kanzlertausch. Ein Spirituosenhersteller aus Henstedt-Ulzburg darf seinen Likör ohne Ei weiter unter dem Namen verkaufen. Das hat das Schleswiger Oberlandesgericht entschieden. Geklagt hatte der Schutzverband der Spirituosenindustrie. Hersteller Ole Wittmann sagte uns:
4: Mein Argument ist, dass Likör ohne Ei einfach eine eigenständige Produktbezeichnung ist und ich ja eben ihn nicht Eierlikör ohne Ei nenne, sondern ich nenne ihn Likör ohne Ei und somit ist es meiner Auffassung nach eben keine unerlaubte Anlehnung an den Begriff Eierlikör und somit gibt es auch einfach überhaupt nichts, was dagegen spricht, diesen Namen zu verwenden.
2: Deutschland diskutiert, wie es mit Blick auf die hohen Spritpreise Entlastung geben kann. Unionsfraktionschef Frey will Sofortmaßnahmen bereits nächsten Monat. Bei NTV hält er eine Mehrwertsteuersenkung bei Benzin und Diesel für möglich. Und es gibt noch weitere Ideen. Mehr von Dirk Justes.
3: So sollen Menschen mit wenig Geld wegen der hohen Energiepreise gezielter entlastet werden. Das fordert etwa die Verbraucherzentrale. Der Verband der Spediteure fordert eine Preisobergrenze für Kraftstoffe wie in Belgien oder Luxemburg. Und das Handwerk ist für günstigen Diesel gerade für Gewerbetreibende. Kanzler Merz hatte ja Entlastungen in Aussicht gestellt. Es ist aber noch offen, wie die aussehen werden. Details sollen schon bald folgen.
2: In der Fußball-Europa-League ist Bayer Leverkusen mit einem Heimsieg in die Ligaphase gestartet. Gegen den slowenischen Meister Celje gewannen die Leverkusener 2:0. Hoffenheim spielt dann am Abend auf der griechischen Insel Kreta.
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5: Wolken gibt es bei uns in Schleswig-Holstein. In den nächsten Stunden ab und zu kommt noch ein Schauer runter. Später bleibt es dann meist grau. In der Nacht sinken die Temperaturen auf 13 bis 10 Grad. Der RSH-3-Tage-Trend. Morgen ziehen die Wolken weiter zu und es setzt Regen ein. Dazu maximal 18 Grad. An der Nordsee wird es windig mit Sturmböen. Am Freitag und Samstag geht es ähnlich wechselhaft weiter mit Schauern und immer wieder Regen.
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5: Schleswig-Holsteins bester Verkehrsservice mit KI-Unterstützung. Die A1 Hamburg Richtung Lübeck ist zwischen Bargteheide und Bad Oldesloe bis 6 Uhr gesperrt. Und die B76 Eutin Richtung Lübeck ist zwischen Scharbeutz und Timmendorfer Strand bis nächsten Samstag gesperrt. Staus und Blitzer meldet ihr uns kostenlos unter 08000 774 774.
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1: Sonne und Wolken gibt es heute bei uns in Schleswig-Holstein. An der Küste kommen anfangs noch Schauer runter, später wird es dann eher bedeckt und es setzt Regen ein. Dazu kann es an der Küste auch mal Sturmböen geben. Die Höchstwerte liegen bei 17 bis 18 Grad. Der RSH-3-Tage-Trend. Morgen geht's wechselhaft weiter mit Schauern und nur kurz Sonne bei maximal 19 Grad. Am Samstag und Sonntag bleibt's oft wolkig und es wird immer wieder nass.
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1: Schleswig-Holsteins bester Verkehrsservice mit KI-Unterstützung. Auf der A23 Heide Richtung Hamburg, Vorsicht, zwischen Heide Süd und Albersdorf liegt ein totes Reh auf der Autobahn. Auf der A7 Flensburg Richtung Hamburg, zwischen Flensburg und Tarp ist die rechte Spur wegen eines defekten Schwertransports gesperrt. Die A1 Hamburg Richtung Lübeck ist zwischen Bargteheide und Bad Oldesloe bis 6 Uhr gesperrt. Und die B76 Eutin Richtung Lübeck ist zwischen Scharbeutz und Timmendorfer Strand bis nächsten Samstag gesperrt. Staus und Blitzer meldet ihr uns kostenlos unter 08000 774 774.
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4: 5:01. Ich bin Hanna Messerschmidt. Kein TikTok, Snapchat oder Insta für Kinder unter 13. Und das überall in der EU. Das will Kommissionschefin von der Leyen. Für 13- und 14-Jährige fordert sie spezielle Profile mit weniger Funktionen und Zeitbegrenzung. Von der Leyen findet, mit Smartphones und Social Media werden Kinder ihrer Kindheit beraubt. Rückendeckung für Merz. Die 8 CDU-Ministerpräsidenten stellen sich geschlossen hinter den Kanzler. Deutschland braucht Stabilität und keine Personaldiskussion, sagen sie. Merz steht nach der CDU-Wahlpleite in Sachsen-Anhalt und kurz vor den Wahlen in MV und Berlin mächtig unter Druck. Es gibt auch Rufe nach einem Kanzlertausch. Dazu sagt der Politikwissenschaftler Albrecht von Lucke bei NTV.
5: Der Kanzler hat keine Ambition, freiwillig zurückzutreten. Das könnte nur der Fall sein, dass eine so große Menge an Druck in der Partei existiert und ein geeigneter Kandidat vorhanden wäre, auf den man sich verständigen könnte. Dann übrigens auch gemeinsam mit der SPD. Das ist nicht vorhanden, meinem Eindruck nach. Und deswegen sind die Ministerpräsidenten bereit, ihren Kanzler zu stützen.
4: Alkoholtrinken verboten. Jeder kennt die Schilder, etwa vom Kieler Hauptbahnhof seit Anfang des Monats. Jetzt dürfen auch Gemeinden und Städte in Schleswig-Holstein künftig Alkoholverbotszonen einrichten. Gisa Weber berichtet.
6: Voraussetzung ist, dass es an einem Ort immer wieder wegen übermäßigen Alkoholkonsums zu Straftaten oder Ordnungsverstößen kommt. Das hat der Kieler Landtag beschlossen. Gebäude und Flächen für die Außengastro sind von der Regelung aber ausdrücklich nicht betroffen. Anders als zum Beispiel die Deutsche Bahn an Bahnhöfen konnten die Kommunen solche Verbotszonen bislang nicht verhängen.
4: In Deutschland soll mehr gegen Missbrauch von Sozialleistungen getan werden. Das sehen Pläne aus dem Arbeitsministerium vor. Beispielsweise gibt es keine Grundsicherung mehr, wenn jemand per Haftbefehl gesucht wird. Alle Behörden sollen außerdem ihre Daten besser austauschen. Heimauftakt geglückt. Bayer Leverkusen ist am Abend erfolgreich in die Ligaphase der Fußball-Europa League gestartet. Das Spiel gegen NK Celje aus Slowenien endete 2:0. Hoffenheim ist heute Abend auf Kreta gefordert.
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7: Sonne und Wolken gibt es heute bei uns in Schleswig-Holstein. An der Küste kommen anfangs noch Schauer runter, später wird es dann eher bedeckt und es setzt Regen ein. Dazu kann es an der Küste auch mal Sturmböen geben. Die Höchstwerte liegen bei 17 bis 18 Grad. Der RSH-3-Tage-Trend. Morgen geht's wechselhaft weiter mit Schauern und nur kurz Sonne bei maximal 19 Grad. Am Samstag und Sonntag bleibt's oft wolkig und es wird immer wieder nass.
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7: Schleswig-Holsteins bester Verkehrsservice mit KI-Unterstützung. Auf der A7 Flensburg Richtung Hamburg. Vorsicht, zwischen Flensburg und Tarp ist die rechte Spur wegen eines defekten Schwertransports gesperrt. Die A1 Hamburg Richtung Lübeck ist zwischen Bargteheide und Bad Oldesloe bis 6 Uhr gesperrt. Und die B76 Eutin Richtung Lübeck ist zwischen Scharbeutz und Timmendorfer Strand bis nächsten Samstag gesperrt. Staus und Blitzer meldet ihr uns kostenlos unter 08000 774 774.
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2: Sonne und Wolken gibt es heute bei uns in Schleswig-Holstein. An der Küste kommen anfangs noch Schauer runter, später wird es dann eher bedeckt und es setzt Regen ein. Dazu kann es an der Küste auch mal Sturmböen geben. Die Höchstwerte liegen bei 17 bis 18 Grad. Der RSH-3-Tage-Trend. Morgen geht's wechselhaft weiter mit Schauern und nur kurz Sonne bei maximal 19 Grad. Am Samstag und Sonntag bleibt's oft wolkig und es wird immer wieder nass.
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2: Schleswig-Holsteins bester Verkehrsservice mit KI-Unterstützung. Auf der A7 Flensburg Richtung Hamburg. Vorsicht, zwischen Flensburg und Tarp ist die rechte Spur wegen eines defekten Schwertransports gesperrt. Die A1 Hamburg Richtung Lübeck ist zwischen Bargteheide und Bad Oldesloe bis 6 Uhr gesperrt. Und die B76 Eutin Richtung Lübeck ist zwischen Scharbeutz und Timmendorfer Strand bis nächsten Samstag gesperrt. Staus und Blitzer meldet ihr uns kostenlos unter 08000 774 774.
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5: 2:05. Ich bin Hanna Messerschmidt. Kein TikTok, Snapchat oder Insta für Kinder unter 13. Und das überall in der EU. Das will Kommissionschefin von der Leyen. Für 13- und 14-Jährige fordert sie spezielle Profile mit weniger Funktionen und Zeitbegrenzung. Dirk Justes.
6: Eltern sollen so eine Zeitbegrenzung einrichten und beaufsichtigen. Eigene Nutzerkonten soll es erst ab 15 Jahren geben. Von der Leyen findet, mit Smartphones und Social Media werden Kinder ihrer Kindheit beraubt. Von der Leyen verlangt von den Digitalkonzernen, dass ihre Dienste für alle minderjährigen Nutzerinnen und Nutzer sicher sind. Mehrere EU-Staaten planen seit einigen Monaten ein eigenes Social-Media-Verbot. Nun soll eine EU-weite Regelung kommen.
5: Gemeinden und Städte in Schleswig-Holstein dürfen künftig Alkoholverbotszonen einrichten. Das hat der Landtag beschlossen. Voraussetzung ist, dass es an einem Ort immer wieder wegen übermäßigen Alkoholkonsums zu Straftaten oder Ordnungsverstößen kommt. Gebäude und Flächen für die Außengastro sind aber von der Regelung nicht betroffen. Anders als zum Beispiel die Deutsche Bahn an Bahnhöfen konnten die Kommunen solche Verbotszonen bislang nicht verhängen. Nach dem CSD-Anschlag in Berlin plant die Bundesregierung härtere Strafen gegen islamistischen Terrorismus. Unter anderem sollen Propaganda und Spenden sammeln für Terrorgruppen stärker bestraft werden. Dazu sagt Bundesjustizministerin Hubig:
7: Ich bin überzeugt, die Maßnahmen werden die innere Sicherheit Deutschlands stärken. Gleichzeitig wahren sie aber eben auch die Rechtsstaatlichkeit und die Freiheit. Auch das ist wichtig. Und wir halten an den bewährten Strafinstrumenten der Justiz fest.
5: Ein Islamist war im Sommer in eine Gruppe von CSD-Teilnehmern gefahren und attackierte danach Menschen mit einer Machete. Eine Frau starb. Deutschlands Öffis schneiden im europaweiten Vergleich weiter gut ab. Im Greenpeace-Ranking fällt der ÖPNV hier aber leicht zurück und landet auf Platz 5. Grund ist vor allem das teurer gewordene Deutschland-Ticket. Spitzenreiter sind wieder Malta und Luxemburg. Da ist der öffentliche Nahverkehr kostenlos. In der Fußball-Europa League ist Bayer Leverkusen mit einem Heimsieg in die Ligaphase gestartet. Gegen den slowenischen Meister Celje gewannen die Leverkusener 2:0. Hoffenheim spielt dann am Abend auf der griechischen Insel Kreta.
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8: Sonne und Wolken gibt es heute bei uns in Schleswig-Holstein. An der Küste kommen anfangs noch Schauer runter, später wird es dann eher bedeckt und es setzt Regen ein. Dazu kann es an der Küste auch mal Sturmböen geben. Die Höchstwerte liegen bei 17 bis 18 Grad. Der RSH-3-Tage-Trend. Morgen geht's wechselhaft weiter mit Schauern und nur kurz Sonne bei maximal 19 Grad. Am Samstag und Sonntag bleibt's oft wolkig und es wird immer wieder nass.
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8: Schleswig-Holsteins bester Verkehrsservice mit KI-Unterstützung. Auf der A7 Flensburg Richtung Hamburg. Achtung, zwischen Flensburg und Tarp ist die rechte Spur wegen eines defekten Schwertransports gesperrt. Die A1 Hamburg Richtung Lübeck ist zwischen Bargteheide und Bad Oldesloe bis 6 Uhr gesperrt. Und die B76 Eutin Richtung Lübeck ist zwischen Scharbeutz und Timmendorfer Strand bis nächsten Samstag gesperrt. Staus und Blitzer meldet ihr uns kostenlos unter 08000 774 774.
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